0: muss so einen Kompromiss geben. Wir wissen, dass der Aufsichtsrat in relativ hoher Taktung auch demnächst tagen wird.
1: Der Bundestag hat eine milliardenschwere Finanzspritze für Länder und Kommunen beschlossen. Bis 2029 sieht das Gesetz einen jährlichen Zuschuss von jeweils 1 Milliarde Euro vor. Außerdem hat der Bundestag den Weg für neue Gaskraftwerke freigemacht. Sie sollen die Versorgung absichern, falls der Strom aus Wasser, Sonne und Wind nicht reicht. Und die Abgeordneten haben beschlossen, dass das Kindergeld ab dem kommenden Jahr automatisch an Eltern ausgezahlt werden soll. Gut 2 Monate vor der Wahl zum Berliner Abgeordnetenhaus steht offenbar eine mögliche Ablösung des regierenden Bürgermeisters Wegner als CDU-Spitzenkandidat im Raum. Mehrere Kreisvorsitzende wollen Wegner laut Medienberichten zum Rückzug bewegen. Sie kommen am Abend zu Beratungen zusammen. Hintergrund ist das Krisenmanagement nach dem Anschlag auf die Berliner Stromversorgung Anfang des Jahres. Wegner hat mehrfach falsche Angaben dazu gemacht. Frankreich steht im Halbfinale der Fußball-Weltmeisterschaft. Gegen Marokko gab es einen ungefährdeten Sieg. Aus dem ARD-WM-Team Michael Küster.
2: Frankreich hat mit Marokko keine Mühe gehabt und sich hochverdient mit 2:0 durchgesetzt. Beide Treffer fielen in der zweiten Halbzeit. Mbappé mit der Führung nach 1 Stunde, die Dembélé nur 6 Minuten später ausbauen konnte. Frankreich dominierte die Nordafrikaner über die gesamte Spielzeit und vergab durch Mbappé in der ersten Halbzeit sogar einen Foul-Elfmeter. Der Vize-Weltmeister steht damit als erster Halbfinalist fest und trifft dort am kommenden Dienstag entweder auf Spanien oder Belgien.
1: Das waren die Nachrichten. Das Wetter in Deutschland. Einige Nebelfelder, es bleibt trocken bei 18 bis 10 Grad. Tagsüber viel Sonne und trocken, im Norden und Osten auch Wolken bei 24 bis 35 Grad, an der See um 20 Grad. Am Samstag viel Sonne, im Osten einige Schauer bis 36 Grad. Am Sonntag heiter ebenfalls bis 36 Grad. Es ist 2:03 Uhr.
3: Und da schauen wir auf die Straßen. Der Verkehrsservice in der ARD-Hitnacht mit einer Meldung von der A42. Und zwar Kamp-Lintfurt Richtung Dortmund. Die ist zwischen Oberhausen Zentrum und Kreuz Essen Nord wegen Brückenarbeiten noch bis circa 5 Uhr gesperrt. Die A67 Mannheim Richtung Darmstadt ist zwischen Lorsch und Gernsheim nach einem Unfall bis auf Weiteres ebenfalls gesperrt. Die A71 Erfurt Richtung Suhl ist zwischen Gräfenroda und Oberhof wegen Tunnelwartungsarbeiten bis ca. 6 Uhr gesperrt. Die A94 München Richtung Passau ist zwischen Altötting und Neuötting Ost wegen einer Nachtbaustelle bis ca. 5.30 Uhr gesperrt. Die A555 Bonn Richtung Köln ist zwischen Bornheim, Rheinland und Wesseling nach einem Unfall immer noch gesperrt und B96 Berlin-Tiergarten und Berlin-Moabit. Der Tiergartentunnel ist wegen Wartungsarbeiten in beiden Richtungen bis ca. 5 Uhr gesperrt. Ihnen überall, wo es geht, eine gute und sichere Fahrt.
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3: Ja, da freue ich mich, dass Sie mit uns durch die Nacht gehen. Mein Name ist Imme Tröger und ich habe Celine Dion im Gepäck. A New Day Has Come und Van Halen werden uns ordentlich einheizen. Jump hören wir. Egal ob Nachtschicht oder Fernfahrt, machen wir gemeinsam. Willkommen in der ARD-Hitnacht aus Dresden.

0: Céline Dion
1: und A New Day Has Come. Einen angenehmen Weg durch die Nacht wünschen wir. Mit einem Mann an dieser Stelle, der schon mit 16 die Schule verließ, um Musik zu machen und der seine Mutter überzeugte, vom eigentlichen College-Geld ein Klavier zu kaufen. Dabei ist er nicht nur ein talentierter Musiker, sondern auch Fotograf, der mit einem seiner Bilder sogar auf einer kanadischen Briefmarke verewigt wurde. Die Rede ist von Bryan Adams. In der ARD Hitnacht mit When You're Gone.

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Elton John hier in der ARD Hitnacht. So geht wach bleiben mit uns. Ich bin Imme Tröger und ich freue mich, dass Sie mit dabei sind heute Nacht. Unser nächstes Lied, das war tatsächlich auch in Griechenland ein absoluter Hit, obwohl das damals, als es herauskam, gar nicht hätte sein können. Doch man vermutet, dass griechische Gastarbeiter oder Touristen den Song mit in ihre Heimat nahmen und so bekamen City Ende der 70er, Anfang der 80er eine goldene Schallplatte in Griechenland. Und das natürlich mit ihrem Blick aus dem Fenster. Hier sind sie.

0: Und da ist der Verkehrsservice in der ARD-Hitnacht. Aktuell von der A42 Kamp-Lintfurt Richtung Dortmund. Die ist zwischen Oberhausen Zentrum und Kreuz Essen Nord wegen Brückenarbeiten noch bis ca. 5 Uhr gesperrt. Die A67 Mannheim Richtung Darmstadt ist zwischen Lorsch und Gernsheim nach einem Unfall bis auf Weiteres gesperrt. Die A71 Erfurt Richtung Suhl ist zwischen Gräfenroda und Oberhof wegen Tunnelwartungsarbeiten bis ca. 6 Uhr gesperrt. Die A94 München Richtung Passau ist zwischen Altötting und Neuötting Ost wegen einer Nachtbaustelle bis ca. 5.30 Uhr gesperrt. Die A555 Bonn Richtung Köln ist zwischen Bornheim-Rheinland und Wesselingen ebenfalls gesperrt, und zwar hier nach einem Unfall. Und B96 Berlin-Tiergarten und Berlin-Moabit. Der Tiergartentunnel ist wegen Wartungsarbeiten in beiden Richtungen bis ca. 5 Uhr gesperrt. Ihnen überall eine gute und sichere Fahrt.
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Ray Garvey, Amy MacDonald, zusammen singen sie Oh My Love. So geht's hier durch die ARD-Hitnacht, auch mit Post von Markus, und zwar aus Neuhaus am Rennweg. Der hat wieder seine Kollegen im Kopf, sagt Grüße, denn die sitzen in der letzten Nachtschicht diese Woche. Fast wär's geschafft, hat er gemeint, und dann ein schönes Wochenende. Gruß Markus. Rainer freut sich heute auch wieder über die ARD-Hitnacht, hat er uns geschrieben. Und Martina meldet sich nochmal vom Zeitungsaustragen in Siegen und wünscht allen eine gute Nacht und dann natürlich auch ein gutes Wochenende, wenn es soweit ist. Vielen, vielen Dank sagen wir Ihnen allen für die liebe Post. Schön von Ihnen zu lesen. Schreiben geht immer an ard-hitnacht@mdr.de. Da wünschen wir eine angenehme Nacht mit uns, sind auf die nächsten Mails gespannt und freuen uns auf Marillion und Kaylee. Schön, dass Sie da sind.

Die Bee Gees und Stayin' Alive. So klingt's um 2.55 Uhr. Das ist der Weg durch die Nacht mit der ARD-Hitnacht und mit Imme Tröger. Und als ich schon mal so ein bisschen geguckt habe, was so heute in der Sendung ist, und dann habe ich so vor ein paar Tagen habe ich das gemacht und da habe ich eine Sängerin gefunden und habe noch da gelesen und hatte auf meinem Zettel stehen, dass alle Konzerte, die ausfallen mussten, weil sie krank war, nachgeholt werden sollen, noch im Sommer. Und ja, da hieß es noch, Bonnie Tyler ist aus dem Koma erwacht und es geht ihr den Umständen entsprechend ganz gut nach ihrem langen oder nach ihrer langen Genesung dort, die man herbeiführen wollte. Das hatte ich noch so auf meinem Zettel und wollte Ihnen das eigentlich ganz gerne verkünden heute Nacht. Und dann kam für viele Fans der große Schock und für alle, die Musik lieben und überhaupt so eine Rockstimme auch zu würdigen wissen, dass Bonnie Tyler leider verstorben ist. Und wir wollen uns erinnern und wollen unsere eigenen Gedanken vielleicht heute Nacht auf die Reise schicken. Zu ihr, allerdings auch zu den Menschen, die jetzt sehr, sehr traurig sind. Denn immer wenn so eine Nachricht durch die Welt geht, egal ob der Mensch berühmt ist oder nicht, dann bleiben irgendwo auf der Welt ein paar Leben stehen, weil nichts mehr so ist wie vorher. Hier ist Bonnie Tyler mit Total Eclipse of the Heart.

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1: Um 3 Uhr mit Ronald Lessig. Der Aufsichtsrat von Volkswagen hat am Abend über mögliche Sparpläne des Konzernvorstandes beraten. Insgesamt sollen 100.000 Jobs und 4 deutsche Werke auf der Kippe stehen. Aus Hannover Helmut Eickhoff.
2: In einem offiziellen Statement spricht der Konzernvorstand von einem Zukunftsplan. Volkswagen solle schlanker werden, mit weniger Modellen und niedrigeren Kosten. Von Werksschließungen oder auch Stellenabbau keine Rede. Der Konzern vermied es, davon zu sprechen. Es bleibt nach dieser Aufsichtsratssitzung also offen, wie hart die Einschnitte sein werden. Nun ist mit wochenlangen und harten Verhandlungen um die Zukunft und die Neuaufstellung des Volkswagen-Konzerns zu rechnen. Gewerkschaft und Betriebsrat haben schon erbitterten Widerstand angekündigt.
1: Der Bundestag hat eine milliardenschwere Finanzspritze für Länder und Kommunen beschlossen. Bis 2029 sieht das Gesetz einen jährlichen Zuschuss von jeweils 1 Milliarde Euro vor. Außerdem hat der Bundestag den Weg für neue Gaskraftwerke freigemacht. Sie sollen die Versorgung absichern, falls der Strom aus Wasser, Sonne und Wind nicht reicht. Und die Abgeordneten haben beschlossen, dass das Kindergeld ab dem kommenden Jahr automatisch an Eltern ausgezahlt werden soll. Der Hausärzteverband appelliert an den Bundesrat, das umstrittene Sparpaket zur Stabilisierung der Krankenkassenbeiträge zu stoppen. Das Gesetz sei ein einziges Fiasko für die Praxen und ihre Patientinnen und Patienten, sagte die Vorsitzende Buhlinger Göpfert der Rheinischen Post. Die Versorgung der Patienten werde sich damit spürbar verschlechtern. Der Bundestag und wohl auch der Bundesrat entscheiden heute über das Gesetz. Vorgesehen sind Ausgabenbremsen bei Praxen, Kliniken, Apotheken und in der Pharmabranche, um Beitragserhöhungen in der gesetzlichen Krankenkasse zu verhindern. Bei der Fußball-Weltmeisterschaft steht der erste Halbfinalist fest. Frankreich gewann am Abend mit 2:0 gegen Marokko. Aus dem ARD-WM-Team Michael Küster.
3: Auch Marokko hat den Vize-Weltmeister bei diesem WM-Turnier nicht stoppen können. Frankreich dominierte die Partie nach Belieben und ließ durch Kylian Mbappés verschossenem Foul-Elfmeter schon im ersten Durchgang die Chance zur Führung liegen. Der Superstar traf aber nach einer Stunde dennoch zum 1:0, bevor nur 6 Minuten später Ousmane Dembélé den 2:0-Endstand herstellte. Frankreich hat damit zum 3. Mal hintereinander das Halbfinale erreicht und trifft dort am kommenden Dienstag entweder auf Spanien oder Belgien. Diese beiden spielen heute Abend gegeneinander.
1: Das waren die Nachrichten. Das Wetter in Deutschland. Tagsüber viel Sonne und trocken, im Norden und Osten auch Wolken bei 24 bis 35 Grad, an der See um 20 Grad. Am Samstag viel Sonne, im Osten einige Schauer bis 36 Grad, am Sonntag oft heiter, ebenfalls bis 36 Grad. 3:03 Uhr.
4: Und da ist der Verkehrsservice in der ARD-Hitnacht mit Meldungen von der A2 Hannover Richtung Dortmund. Die ist zwischen Rehren und Bad Eilsen nach einem Unfall gesperrt. Die A42 Kamp-Lintfurt Richtung Dortmund ist zwischen Oberhausen Zentrum und Kreuzessen Nord wegen Brückenarbeiten bis ca. 5 Uhr gesperrt. Die A71 Erfurt Richtung Suhl ist zwischen Greffenroda und Oberhof wegen Tunnelwartungsarbeiten bis ca. 6 Uhr gesperrt. Die A94 München Richtung Passau ist zwischen Altötting und Neuötting Ost wegen einer Nachtbaustelle bis ca. 5.30 Uhr gesperrt. Die A555 Bonn Richtung Köln ist zwischen Bornheim-Rheinland und Wesseling nach einem Unfall gesperrt und B96 Berlin-Tiergarten und Berlin-Moabit. Der Tiergartentunnel ist wegen Wartungsarbeiten in beiden Richtungen bis ca. 5 Uhr gesperrt. Ihnen überall gute und vor allen Dingen sichere Fahrt.
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4: Das ist Ihr Weg durch die Nacht. Willkommen in der ARD-Hitnacht heute aus Dresden. Die neue Stunde eröffnen wir mit Nazareth und Love Hurts und mit Sir Rod Stewart, The Motown Song. Mit Kaffee für die Ohren sozusagen. So geht's hier durch den Nachtdienst. Ich bin Imme Tröger und freue mich, dass Sie bei uns sind.

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Milo, mit You and Me. Dienstag, da hat er Geburtstag. Und auf Tour ist er auch in Deutschland. Im Juli jetzt und im August erleben Sie Milo live in Eschach, in Dingolfing und auch in Wolfsburg, auch in Weimar und in Augsburg. Damit willkommen hier in der ARD Hitnacht. Schön, dass Sie mit uns durch die wachen Stunden gehen und danke auch für Ihre Post. Zum Beispiel Ralf, der mir gerade ganz, ganz lieb geschrieben hat. Hallo, schreibt er, danke für den sehr gefühlvollen Hinweis auf den Tod unserer Lieblingssängerin Bonnie Tyler. Wir haben heute sehr viel zu dem Thema gehört, aber niemand hat so gute Worte gefunden wie du. Du hast vielen Fans aus dem Herzen gesprochen. Grüße von Ralf und Carmen. Ralf, das ist ganz, ganz lieb. Ich habe es auch so gemeint, wie ich es gesagt habe. Und über die nächste Sängerin, da hätte man auch solche Worte sagen können. Auch sie wird von vielen, vielen Fans vermisst. Die Queen of Rock. Hier ist Tina Turner und What's Love Got to Do With It. Willkommen am Freitag.

0: Und da ist der Blick auf die Straßen, 3.31 Uhr, der Verkehrsservice in der ARD-Hitnacht. Die A42 Kamp-Lindfurt Richtung Dortmund ist zwischen Oberhausen-Zentrum und Kreuzessen-Nord wegen Brückenarbeiten bis ca. 5 Uhr gesperrt. Die A71 Erfurt Richtung Suhl ist zwischen Gräfenroder und Oberhof wegen Tunnelwartungsarbeiten bis ca. 6 Uhr gesperrt. Die A94 München Richtung Passau ist zwischen Altötting und Neuötting-Ost wegen einer Nachtbaustelle bis ca. 5.30 Uhr gesperrt. Die A555 Bonn Richtung Köln und ist zwischen Bornheim, Rheinland und Wesseling nach einem Unfall nach wie vor gesperrt. Und B96 Berlin-Tiergarten und Berlin-Moabit. Der Tiergartentunnel ist wegen Wartungsarbeiten in beiden Richtungen bis ca. 5 Uhr gesperrt. Gute Fahrt!
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U2, I still haven't found what I'm looking for. Wir gehen mit Ihnen durch die Nacht in der ARD-Nacht, zusammen gleich auch mit Cloud und Substitute. Und vorher gucken wir uns die Grüße von Patrick an. Er schreibt, guten Morgen, wie immer in meiner Nacht.

Nachtschicht höre ich die ARD-Hitnacht. Ich sitze in einer Notruf- und Serviceleitstelle, die 24/7 besetzt ist. Der eine oder andere Song weckt in mir so manche schöne Erinnerung vielleicht, ja, und macht weiter so. Patrick, das machen wir in jedem Fall. Vielen, vielen Dank für die liebe Post. Auch überhaupt an alle, die uns heute Nacht so lieb und fleißig schreiben, an ard-hitnacht@mdr.de. Wir freuen uns immer über Ihre Post. Und Patrick, danke, dass Sie für uns fleißig sind und dann auch noch so wichtig für uns fleißig sind. Damit einen schönen guten Morgen. Willkommen im Freitag, den 10. Juli um 3:47 Uhr. Jetzt zusammen mit Cloud.

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1: Um 4 Uhr mit Ronald Lessig. Der VW-Betriebsrat hat dem Vorstand ein Ultimatum gestellt. Noch heute müsse Volkswagen-Chef Blume sich unmissverständlich zu den drastischen Sparplänen äußern, hieß es. Aus der Nachrichtenredaktion Ulrike Ufer.
2: Die Vorsitzende des Konzernbetriebsrats Cavallo sagte, der Umgang des Vorstands mit der Belegschaft sei an Respektlosigkeit nicht mehr zu überbieten. Es sei unverantwortlich, die Belegschaft im Unklaren zu lassen und so in den Urlaub zu schicken. Komme der Konzernchef der Aufforderung nicht nach, werde es nach der Sommerpause VW-weit und zeitgleich außerordentliche Betriebsversammlungen geben, um, so wörtlich, die Vorstände dort ans Mikrofon zu zitieren. Der Konzernvorstand hatte am Abend nach der Aufsichtsratssitzung nur mitgeteilt, die strategische Neuausrichtung des Unternehmens werde fortgesetzt.
1: Der Hausärzteverband appelliert an den Bundesrat, das Sparpaket zur Stabilisierung der Krankenkassenbeiträge zu stoppen. Das Gesetz sei ein einziges Fiasko für die Praxen und ihre Patientinnen und Patienten, sagte die Vorsitzende Buhlinger Göpfert der Rheinischen Post. Die Versorgung der Patienten werde sich damit spürbar verschlechtern. Der Bundestag und voraussichtlich auch der Bundesrat entscheiden heute über das Gesetz. Vorgesehen sind Ausgabenbremsen bei Praxen, Kliniken, Apotheken und in der Pharmabranche, um Beitragserhöhungen in der gesetzlichen Krankenkasse zu verhindern. Gut 2 Monate vor der Wahl zum Berliner Abgeordnetenhaus steht offenbar eine mögliche Ablösung des regierenden Bürgermeisters Wegner als CDU-Spitzenkandidat im Raum. Mehrere Kreisvorsitzende wollen Wegner laut Medienberichten zum Rückzug bewegen. Sie kommen am Abend zu Beratungen zusammen. Hintergrund ist das Krisenmanagement nach dem Anschlag auf die Berliner Stromversorgung Anfang des Jahres. Wegner hat mehrfach falsche Angaben dazu gemacht. Bei der Fußball-Weltmeisterschaft steht der erste Halbfinalist fest. Frankreich gewann am Abend mit 2:0 gegen Marokko. Aus dem ARD-WM-Team Michael Küster.
3: Auch Marokko hat den Vize-Weltmeister bei diesem WM-Turnier nicht stoppen können. Frankreich dominierte die Partie nach Belieben und ließ durch Kylian Mbappés verschossenem Foul-Elfmeter schon im ersten Durchgang die Chance zur Führung liegen. Der Superstar traf aber nach einer Stunde dennoch zum 1:0, bevor nur 6 Minuten später Ousmane Dembélé den 2:0 Endstand herstellte. Frankreich hat damit zum 3. Mal hintereinander das Halbfinale erreicht und trifft dort am kommenden Dienstag entweder auf Spanien oder Belgien. Diese beiden spielen heute Abend gegeneinander.
1: Das waren die Nachrichten. Das Wetter in Deutschland. Tagsüber viel Sonne und trocken, im Norden und Osten auch Wolken bei 24 bis 35 Grad, an der See um 20 Grad. Am Samstag und Sonntag viel Sonne, im Nordosten einzelne Schauer, 22 bis 36 Grad. Es ist 4:03 Uhr.
4: Und da schauen wir auf die Straßen. Der Verkehrsservice in der ARD-Hitnacht. Die A42 Kamp-Lindfort Richtung Dortmund ist zwischen Oberhausen Zentrum und Kreuz Essen Nord wegen Brückenarbeiten noch bis ca. 5 Uhr gesperrt. Die A71 Erfurt Richtung Suhl zwischen Gräfenroda und Oberhof ist wegen Tunnelwartungsarbeiten bis ca. 6 Uhr gesperrt. Die A94 München Richtung Passau ist zwischen Altötting und Neuötting Ost wegen einer Nachtbaustelle bis ca. 5.30 Uhr gesperrt. Die A555 Born Richtung Köln ist zwischen Bornheim Rheinland und Wesselingen nach einem Unfall nach wie vor gesperrt und die B96 Berlin Tiergarten und Berlin Moabit. Der Tiergartentunnel ist wegen Wartungsarbeiten in beiden Richtungen bis ca. 5 Uhr gesperrt. Und aktuell Vorsicht Falschfahrer auf der A46 Hagen-Hemer, hier zwischen Kreuz Hagen und Ausfahrt B7 Hemer. Kommt Ihnen ein Falschfahrer entgegen, bitte fahren Sie in beiden Richtungen äußerst vorsichtig und überholen Sie nicht. Auf der A46 Hagen-Hemer, hier zwischen Kreuzhagen und Ausfahrt B7 Hemer, hier ist ein Falschfahrer unterwegs. Bitte fahren Sie in beiden Richtungen äußerst vorsichtig. Gute und sichere Fahrt.
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4: Ja, und da wünschen wir einen schönen guten Morgen aus dem MDR-Studio in Dresden. Heute ist Freitag, der 10. Juli. Die ARD-Hitnacht zum Wachbleiben oder auch zum langsam munter werden. Diese Stunde gleich mit Peter Fox und Haus am Ich habe Haus am Meer geschrieben. Das heißt natürlich Haus am See. Allerdings, ja, da war wohl der kleine Freudsche bei mir mit dabei. Bei mir wäre es ein Haus am Meer. Und Katrina and the Waves mit Walking on Sunshine. Ich bin immer Tröger und wünsche einen guten Start in den Freitagmorgen.

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1: Peter Fox, Haus am See, um kurz nach vier am 10. Juli. Wir schauen nochmal auf die Straßen, denn nach wie vor besteht Gefahr durch einen Falschfahrer auf der A46 Hagen-Hemer, hier zwischen Kreuzhagen und Ausfahrt B7 Hemer. Hier kommt Ihnen ein Falschfahrer entgegen, bitte überholen Sie nicht und fahren Sie äußerst rechts. In beiden Richtungen bitte äußerste Vorsicht auf der A46 Hagen-Hemer zwischen Kreuzhagen und der Ausfahrt B7 Hemer. Hier ist ein Falschfahrer unterwegs. Und wir gucken weiter durch die ARD-Hitnacht. Jetzt zum Beispiel, wer denn so den Geburtstag mit Ihnen teilt? Es wird Zeit für unsere Geburtstagskinder, denn sie sind heute nicht alleine. Auch wenn die Runde so ein bisschen überschaubarer ist als sonst. Dennoch feiern mit Ihnen prominente Menschen wie Ex-Fußball-Nationalspieler Mario Gomez, Take That-Mitglied Jason Orange oder auch Patch Up Boy Neil Tennant und Folksänger Arlo Guthrie. Und auch Erfinder Nikola Tesla, Komponist Karl Orff und Moderator Alfred Biolek hatten auch einst am 10. Juli Geburtstag. Möge Ihr Tag ein schöner sein heute, möge er gut zu Ihnen sein und viel Sonnenschein für Sie haben. Ihr Ständchen kommt von Smokey, For a Few Dollars More, so geht's hier in den neuen Tag mit der ARD-Hitnacht und mit Imme Tröger.
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Clouseau und Close Encounters hier in der ARD-Hitnacht. Ich bin Imme Tröger. Der Freitagmorgen, so langsam ist er da. Und da kam Post von Martin, der schreibt: Hallo alle zusammen in Deutschland. Ich sitze hier im Garten von meiner Cousine in Kanada, hören jeden Tag hier die ARD-Hitnacht. Wir sind 9 Stunden zurück und bereiten langsam das Abendessen zu. Ganz liebe Grüße in die Heimat wünscht Martin. Liebe Grüße an das gesamte Team. Ihr seid klasse. Da freuen wir uns natürlich. Liebe Grüße zurück über den großen Teich, Martin. Vielen Dank für all Ihre liebe Post heute Nacht wieder. Weiter geht's in den neuen Morgen mit der ARD-Hitnacht um 4:25 Uhr. Einen schönen guten Morgen.

0: Und da ist der Verkehrsservice in der ARD-Hitnacht. Zunächst mit der guten Meldung von der A46 Hagen-Hemer. Hier zwischen dem Kreuz Hagen und der Ausfahrt B7 Hemer. Die Falschfahrermeldung wurde aufgehoben. Entwarnung gilt auf der A46 Hagen-Hemer. Hier zwischen Kreuz Hagen und der Ausfahrt B7 Hemer wieder freie Fahrt. Die Meldung über den Falschfahrer wurde aufgehoben. Aktuell gibt's noch die A5 Karlsruhe Richtung Basel zwischen Hartheim-Heitersheim und Mülheim-Neuenburg. Vollsperrung aktuell nach einem Unfall. Dadurch staut es sich im Moment auch. Vollsperrung auch auf der A42 Kamp-Lindfurt Richtung Dortmund zwischen Oberhausen Zentrum und Kreuz Essen Nord. Hier wegen Brückenarbeiten das Ganze bis ca. 5 Uhr. A71 Erfurt Richtung Suhl zwischen Greffenroda und Oberhof. Ebenfalls Vollsperrung wegen Tunnelwartungsarbeiten. Das Ganze bis ca. 6 Uhr. A94 München Richtung Passau zwischen Altötting und Neuötting. Ebenfalls gesperrt die Autobahn an einer Nachtbaustelle bis ca. 5.30 Uhr. A555 Born Richtung Köln, die ist zwischen Bornheim, Rheinland und Wesseling nach einem Unfall gesperrt. Und B96 Berlin-Tiergarten und Berlin-Moabit. Der Tiergartentunnel ist wegen Wartungsarbeiten in beiden Richtungen bis ca. 5 Uhr gesperrt. Eine gute und sichere Fahrt wünschen wir.
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Spandau Ballet und Gold um 4.41 Uhr in der ARD-Hitnacht. Kommen Sie uns gut in den neuen Morgen. Der führt Sie geradewegs hinein in den Kätzchentag. Das ist ein Tag, der erdacht wurde, um uns zu sagen, geht in ein Tierheim und adoptiert ein Kätzchen. Und ja, sie wachsen, sie bleiben nicht so klein und sie schenken dabei genauso viel Freude, als würden sie klein bleiben. Und sie schenken Liebe und Frieden und Glück und egal, ob sie eben noch klein und niedlich sind oder eben groß und niedlich. Ein Tag, der sich für die Tiere engagieren will, die es schon gibt auf der Welt, in den Tierheimen und bei

David Bowie und This is Not America. Damit wünschen wir einen schönen guten Morgen. Die ARD-Hitnacht ist hier mit Imme Tröger um 4.53 Uhr. Jetzt mit einem Song, der sie zurückbringt in die 60er. Und da erfahren wir, dass die Drifters gar nicht die echten waren. Ein Junge namens Ben E. King gründete eine Band namens Five Crowns. Die bekamen die Chance, als Vorgruppe der Drifters aufzutreten und überzeugten so gut mit ihrem Können, dass der Manager der Drifters die ursprüngliche Band aufkündigte und die Five Crowns zu den neuen Drifters machte. Allen voran Leadsänger Ben E. King und der vor genau 65 Jahren seinen vielleicht größten Solo-Hit hatte. Hier ist er, Benny King und Stand By Me in der ARD-Hitnacht.

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1: Um 5 Uhr mit Lydia Wagner. Der Bundestag entscheidet heute über das Sparpaket im Gesundheitswesen. Die Bundesregierung will damit ein Milliardenloch bei den gesetzlichen Krankenkassen ausgleichen. Bitte Sönnigsen aus dem Hauptstadtstudio darüber, was sich für Versicherte ändern soll.
2: Auf der einen Seite müssen Versicherte, wenn das denn alles so klappt, nicht schon wieder höhere Zusatzbeiträge Monat für Monat an ihre Krankenversicherung bezahlen. Aber auch die Versicherten leisten einen Beitrag zu diesem Sparpaket. Die Zuzahlungen, die sollen zum Beispiel steigen. Wenn man im Krankenhaus ist oder ein Rezept in der Apotheke einlöst, dann werden da statt wie bisher mindestens 5 Euro in Zukunft mindestens 7,50 € fällig. Es wird beim Zahnersatz gekürzt und auch das anlasslose Hautkrebs-Screening für alle, das soll wegfallen.
1: Am späten Abend hat der Bundestag noch strengere Regeln bei Unfällen mit E-Scootern beschlossen. In Zukunft gilt, wenn es bei Unfällen mit Mietrollern nicht klappt, den Verursacher zu finden, dann muss die Vermieterfirma der E-Scooter-Flotte den Schaden bezahlen. Durch die Gesetzesänderungen sollen die Geschädigten leichter Schadenersatz bekommen können. Sie haben in Zukunft weniger Nachweispflichten. Viele erwerbstätige Eltern in Deutschland sind mit der staatlichen Unterstützung für sie selbst und für ihre Kinder unzufrieden. Bei einer repräsentativen Survey-Umfrage für den Sozialverband Deutschland haben 44% der Befragten gesagt, dass sie sich nicht oder eher nicht ausreichend unterstützt fühlen. Das berichten die Funke-Zeitungen. Besonders unzufrieden sind erwerbstätige Eltern in Ostdeutschland mit staatlichen Leistungen wie Eltern- oder Kindergeld. Die Bundesregierung plant unter anderem, dass Eltern in Zukunft nur noch 12 Monate Elterngeld bekommen, statt 14 wie aktuell. Frankreich steht bei der Fußball-WM im Halbfinale. Das französische Team hat im Viertelfinale mit 2:0 gegen Marokko gewonnen. Der französische Trainer Deschamps hat seine Mannschaft hinterher gelobt.
3: Ohne meine tollen Spieler wären wir gar nicht so weit gekommen. Es war kompliziert, dann der verschossene Elfmeter. Aber das ist das Gute an Kylian, er zweifelt nie. Und jetzt sind wir da, wo wir hin wollten.
1: Kylian Mbappé hatte das erste Tor für Frankreich gemacht, das andere Ousmane Dembélé. Gegen wen Frankreich am Dienstag im Halbfinale spielt, entscheidet sich heute Abend im Spiel Spanien gegen Belgien. Das waren die Nachrichten mit Lydia Wagner.
4: Dankeschön und Ihnen einen schönen guten Morgen. Es ist gleich 3:05 und wir schauen auf die Straßen. Noch ist da alles frei. Gute und sichere Fahrt wünschen wir. Am Himmel ist im Süden auch alles frei. Da scheint häufig die Sonne im Norden. Da kann es am Vormittag noch ein paar dichtere Wolken geben. Es bleibt aber auch dort trocken und später auch im Norden mehr Sonnenschein. Die Temperaturen klettern heute auf bis zu 33 Grad im hessischen Ried, 26 in Volkmarsen. Also diese übliche Nord-Süd-Temperaturverteilung bei uns in Hessen auch heute wieder.
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4: Wie schön, dass Sie jetzt schon mit dabei sind. Hallo und einen schönen guten Morgen. Ich habe ja die Mission, Sie wach zu machen und dachte, ich hole mir ein bisschen fachkundige Unterstützung. Manfred Mann, komm hier.

Einen schönen guten Morgen um 13 Minuten nach 5 in diesem Freitag. Ich bin gestern aus dem Mittagsschlaf wach geworden und war danach schlagartig traurig, weil ich auf mein Handy geguckt hatte und gesehen hatte, es kam die Eilmeldung, dass Bonnie Tyler gestorben ist. Wir wussten ja schon länger, dass es ihr nicht gut geht, aber jetzt hat sie den Kampf verloren. Diese großartige Sängerin, die uns so viel tolle Musik gebracht hat. Wir wollen heute Morgen nochmal mit einem ihrer größten Hits kurz an sie erinnern.

0: Schönen guten Morgen um 20 Minuten nach 5.
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2: Der Mensch ist dem Menschen ein Wolf. So lautet ein alter lateinischer Satz. Homo homini lupus est. Er stammt aus der Antike und beschreibt eine Erfahrung, die leider bis heute aktuell ist. Menschen verletzen einander. Sie kämpfen um Macht, grenzen aus, machen einander das Leben schwer. Ein Blick in die Nachrichten genügt manchmal, um zu glauben, ja, da ist durchaus etwas Wahres dran. Auch Jesus macht seinen Jüngern nichts vor. Im 10. Kapitel des Matthäus-Evangeliums sagt er, »Ich sende euch wie Schafe mitten unter die Wölfe.« Das klingt nicht gerade beruhigend. Jesus verspricht seinen Freunden kein einfaches Leben. Er weiß, dass sie auf Widerstand stoßen werden, dass sie missverstanden, verspottet oder sogar verfolgt werden. Und doch fällt auf, Jesus fordert seine Jünger nicht auf, selbst zu Wölfen zu werden. Er sagt nicht, kämpft mit denselben Mitteln zurück, seid stärker, härter oder lauter. Seine Antwort ist eine andere. Die Macht des Glaubens beginnt dort, wo der Kreislauf der Gewalt unterbrochen wird, wo einer nicht mit Hass auf Hass antwortet, wo Versöhnung wichtiger wird als Recht haben, wo Menschen einander nicht als Gegner sehen, sondern als Geschwister. Vielleicht müsste der alte Satz deshalb neu geschrieben werden. Nicht mehr Homo homini lupus est, der Mensch ist dem Menschen ein Wolf, sondern Homo homini caritas est, der Mensch ist dem Menschen Liebe. Oder einfacher gesagt, der Mensch wird dem anderen zum Nächsten. Das geschieht nicht von selbst. Es braucht Mut, denn Nächstenliebe ist keine Schwäche, sie ist eine Entscheidung. Jeden Tag neu. Ich glaube, genau darin verändert der Glaube die Welt. Nicht auf einen Schlag, aber von Mensch zu Mensch. Mit einem freundlichen Wort statt einer scharfen Bemerkung. Mit Vergebung statt Vergeltung. Mit offenen Händen statt geballten Fäusten. Jesus schickt seine Jünger mitten unter die Wölfe. Aber er schickt sie nicht, damit sie lernen zu beißen, sondern damit sie zeigen, Gottes Liebe ist stärker als die Angst. Und wo Menschen beginnen, aus dieser Liebe zu leben, da verliert der Wolf langsam seine Macht.
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0: So, wir haben jetzt noch 2 Warnmeldungen um 5.23 Uhr. Bitte fahren Sie vorsichtig auf der A45 Gießen Richtung Aschaffenburg. Zwischen Mainhausen und Seligenstädter Dreieck, da ist ein Fahrradfahrer auf der Fahrbahn. Und Vorsicht auf der A4 Erfurt Richtung Kirchheimer Dreieck zwischen Eisenach West und Herleshausen. Da liegen Reifenteile auf den beiden rechten Fahrstreifen. Dort bitte Vorsicht.

0: Jetzt ist es 5:30. Einen schönen guten Morgen. Hier ist hr1 und es gibt weiterhin die zwei Warnmeldungen. Ich wiederhole sie nochmal. Bitte Vorsicht auf der A4 Erfurt Richtung Kirchhammer-Dreieck. Zwischen Eisenach West und Herleshausen, da liegen Reifenteile auf den beiden rechten Spuren. Und Vorsicht auf der A45 Gießen Richtung Aschaffenburg zwischen Mainhausen und Seligenstädter Dreieck. Da fährt ein Fahrradfahrer auf der Fahrbahn, auf der Autobahn, wo er nicht hingehört. Fahren Sie vorsichtig, kommen Sie gut an Ihr Ziel und genießen Sie den Sonnenschein. Davon gibt's heute im Süden sehr viel. Im Norden, da muss sich die Sonne anfangs den Himmel mit ein paar Wolken teilen, aber auch da wird's im Laufe des Tages dann immer freundlicher. Die Temperaturen steigen auf angenehme 26 Grad im Waldecker Land und dann doch schon recht heiße 32 rund um Darmstadt, Bensheim, Heppenheim, Hessisches Ried. Also in der Ecke wird's mal wieder am wärmsten.
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0: Guten Morgen an diesem Freitag. Ich habe gerade festgestellt, die Zeit, die verfliegt ja derartig. Jetzt sind schon 2 Wochen von 6 der hessischen Sommerferien so gut wie um. Ein Drittel schon vorbei. Und Sie sind vielleicht aber trotzdem einfach noch hier, weil Sie sagen, Schulferien interessieren mich überhaupt gar nicht. Ich gehe arbeiten, wenn es ein bisschen ruhiger ist. Dann nutzen Sie doch die Zeit, jetzt kurz bei mir anzurufen. Unter 069 1554 mal die 1. Wir plaudern ein bisschen. Was liegt bei Ihnen heute an? Vielleicht irgendwas ganz Besonderes? Oder einfach ein Tag wie jeder andere. Mich interessiert's trotzdem. 069 1554 mal die 1. 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

0: 20 Minuten vor 6 haben wir es hier, SHR1, und ich bin nicht mehr alleine, denn wir lernen jetzt gemeinsam Simone kennen. Die ist im westlichen Kreis Marburg-Biedenkopf unterwegs, rund um Gladenbach und Daut für heute Morgen. Und jetzt bei uns in der Leitung. Hallo!
1: Ja, wunderschönen guten Morgen.
0: Unterwegs, habe ich gesagt, das machst du beruflich. Was machst du da genau?
1: Ja, ich mache Krankentransport und Dialysefahrten. Ich hole jetzt die ersten Patienten ab und fahre die dann nach Marburg-Kappel zur Dialyse.
0: Ah.
1: Dann fahre ich noch weiter. Die ersten drei, dann hole ich die welche ab, ja, Richtung Michelbach, Sterzhausen heißt das. Das ist, die fahre ich nach Kirchhain. Puh. Wir fahren noch Fritzlar, Frankenberg, noch ein paar Orte, wie gesagt.
0: Und die müssen alle in die gleiche Dialysestation gebracht?
1: Nee, die gehen nach, also ich fahre die nach Kappel,
0: ja,
1: in die Dialyse Marburg-Kappel.
0: Mhm.
1: Das ist eine große Dialyse. Dann gibt es welche Kirchhain, Fritzlar, Frankenberg.
0: Ach so. Okay.
1: Und noch ein paar, ja, wie gesagt.
0: Dann kennst du dich aber in der Gegend aus wie in deiner Westentasche.
1: Mittlerweile schon, weil ich bin gebürtig eigentlich aus Alsfeld.
0: Ah, okay, dann bist du aber in die Gegend dann irgendwann gezogen darüber.
1: Ja, vor ein paar Jahren, genau.
0: Sehr schön. Ja, tolle Ecke. Aber sag mal, das sind ja wahrscheinlich dann auch Menschen, die du schon eine ganze Weile kennst, oder?
1: Ja, mittlerweile, ja. Und leider sind auch jetzt, vor kurzem ist eine ganz liebe Oma wieder gestorben. Damit muss man natürlich auch umgehen können.
0: Mhm. Und auch also damit umgehen wahrscheinlich, dass es den Leuten auch manchmal nicht so richtig gut geht. Also so ein bisschen Psychologin bist du schon auch, oder?
1: Ja, das ist, die sind teilweise, wir haben auch Patienten, die zum Glück mal Glück haben, dass sie transplantiert werden.
0: Mhm.
1: Neue Niere. Hatten wir jetzt vor kurzem welche. Die brauchen da nicht mehr, ist zwar schade, weil die tut mir ja mit der Zeit auch lieb gewinnen.
0: Ja.
1: Und ja, aber man muss dann einfach, ja, früh aufstehen und morgens sagen, der Tag wird gut. Ich bin sowieso ein lustiger Mensch und
0: so geht's uns
1: auch immer meine Meinung.
0: Geht's uns beiden ähnlich?
1: Ja, die Simone ist doch in Urlaub. Ich wollte mich schon beim Radio bewerben.
0: Richtig, ich brauche eine Simone. Genau, jetzt habe ich eine.
1: Ja.
0: Super. Sag mal, sind die Leute denn da nervös oder wissen die ja ohnehin schon, was auf sie zukommt? Was für eine Stimmung haben die?
1: Also die ersten Patienten werden jetzt nervös, weil ich noch nicht da bin, weil normal wäre ich jetzt schon da.
0: Ah, okay.
1: Ja, die ersten hole ich halb sechs jetzt ab.
0: Halb sechs, okay. Oh,
1: dann aber wir fahren manchmal schon halb fünf, im Winter fahre ich um halb fünf die Strecke los, morgens.
0: Da liegt ja auch mal ordentlich Schnee bei euch, ne?
1: Ja. Wenn da Schnee ist, das ist Hochland, ja. Hinterland, das heißt auch Hinterland.
0: Ich weiß, verstehst du alle? Weil manche haben harten Dialekt drauf, glaube ich, in der Gegend, gell?
1: Nein, aber ich habe zum Beispiel eine Russin, die muss ich dann morgens mit dem Sohn erst so alles managen.
0: Ah.
1: Und die spricht dann gar nichts. Aber mir machen per Handzeichen, wird sich verständigt. Die hole ich zum Beispiel nachher auch.
0: Aber dann ist jetzt nicht das Hinterländerplatt da das Problem.
1: Nee, das überhaupt nicht. Nee,
0: okay, alles klar. Du, dann würde ich sagen, ab wieder hinters Steuer, fahr weiter, damit die nicht noch länger... auf dich warten müssen. Es ist gut, dass du das machst.
1: Auf jeden Fall
0: für die alle.
1: Ist es ein toller Job und macht Spaß.

0: Nur echt mit dem Glockenspiel zum Schluss. Das sind Supertramp und Dreamer um 10 Minuten vor 6. Einen schönen guten Morgen in HR1 an diesem Freitag, der ein großer Tag ist für alle Fans der Rolling Stones. Denn die Jungs sind wieder da mit neuer, frischer Musik.
1: We've never missed a gig. No, we're pros at what we do. We're very serious about putting on a good show. I mean, the guys work very, very hard.
0: Keith Richards hat uns hier erzählt, sie haben noch nie einen Gig verpasst. Sie sind Profis. In allem, was wir tun, sagt er, wir sind ernsthaft darin, eine großartige Show aufzustellen und alle in der Band arbeiten sehr hart. Und das stimmt, denn sie haben 2,5 Jahre nach dem letzten Album schon wieder ein niegelnagelneues Album vorgelegt. Und da gab es schon eine erste Vorab-Single und ich dachte, es ist einfach gut, es ist fulminant, es ist groß, es ist vertraut.

In the Stars, das war die erste Single. Die haben Sie vielleicht auch schon mal gehört hier in HR1. Aber heute Morgen haben wir gesagt, wollen wir noch ein bisschen mehr auf die Tube drücken. Wir spielen jede Stunde einen Song aus diesem großartigen neuen Album. Wir freuen uns, dass es da ist. Foreign Tongue heißt es, also fremde Zungen. Und der Titel, den wir Ihnen jetzt vorstellen möchten, Jealous Lover. Viel Spaß, hier sind die Stones für Sie.

0: Nochmal eine Warnmeldung um ganz kurz vor 6. Bitte Vorsicht auf der A7 Fulda Richtung Würzburg zwischen Bad Brückenau-Wildflecken und Bad Kissingen-Obertulba. Da liegen Reifenteile auf der Fahrbahn. Und nach dem besten Nachrichtenjingle der Welt gleich das Wichtigste aus Hessen und der Welt mit Volker Kinkel. Punkt 6 hier in HR1.
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2: 6 Uhr. VW-Vorstand hält sich bei Sparplänen weiter bedeckt. Bundestag entscheidet über geänderte Notfallversorgung. Frankreich im Halbfinale der Fußball-WM. Das Wetter, viel Sonne, 25 bis 33 Grad. Die Nachrichten mit Volker Kinkel. Guten Morgen. Der VW-Betriebsrat hat dem Vorstand des Autobauers ein Ultimatum gestellt. Noch heute müsse sich Volkswagen-Chef Blume unmissverständlich zu den drastischen Sparplänen äußern. Aus der Nachrichtenredaktion Ulrike Ufer.
3: Die Vorsitzende des Konzernbetriebsrats Cavallo sagte, der Umgang des Vorstands mit der Belegschaft sei an Respektlosigkeit nicht mehr zu überbieten. Es sei unverantwortlich, die Belegschaft im Unklaren zu lassen und so in den Urlaub zu schicken. Komme der Konzernchef der Aufforderung nicht nach, werde es nach der Sommerpause VW-weit und zeitgleich außerordentliche Betriebsversammlungen geben, um, so wörtlich, die Vorstände dort ans Mikrofon zu zitieren. Der Konzernvorstand hatte am Abend nach der Aufsichtsratssitzung nur mitgeteilt, die strategische Neuausrichtung des Unternehmens werde fortgesetzt.
2: Der Bundestag hat beschlossen, dass die Fahrer und Verleiher von E-Scootern jetzt leichter zur Haftung nach Unfällen herangezogen werden können. Außerdem haben die Abgeordneten darüber beraten, die medizinische Notfallversorgung zu ändern. HD-Hauptstadtkorrespondent Chris Bertrow.
4: Eine leichte Schnittwunde bei der Küchenarbeit oder ein schmerzhafter, aber am Ende doch eher harmloser Harnwegsinfekt. In vielen Fällen wären solche Patienten auch in einer Bereitschaftspraxis gut aufgehoben oder eine schnelle Beratung per Video könnte helfen. Um Hilfesuchende gezielter an die richtige Stelle zu lotsen, soll die Rufnummer der Kassenärzte 116 117 wichtiger werden. Diese Nummer soll eng mit dem Notruf 112 für lebensbedrohliche Situationen vernetzt werden.
2: Heute geht es im Bundestag um die Finanzierung der Krankenkassen und das Gebäudeenergiegesetz, also den Nachfolger des sogenannten Heizungsgesetzes. In Hünfelden-Kirberg in Mittelhessen soll ein 45-jähriger Mann seine Mutter bei einem Streit angegriffen und angezündet haben. Die 76-Jährige starb laut Polizei noch vor Ort an ihren schweren Verletzungen. HR-Reporter Rainer Battefeld.
5: Warum es zu dem Streit kam, ist derzeit noch völlig unklar. Die 103 Jahre alte Großmutter musste offenbar alles mit ansehen. Auch sie wurde von der Polizei mit schweren Verletzungen aufgefunden. Sie kam in ein Krankenhaus. Der mutmaßliche Täter konnte zunächst flüchten, wurde dann aber gefasst. Bei der Fahndung waren auch ein Polizeihubschrauber und eine Hundestaffel im Einsatz.
2: Bei einem Waldbrand in Südspanien sind mindestens 12 Menschen ums Leben gekommen. Nach offiziellen Angaben wurden einige der Opfer tot in ihren Autos gefunden. Das Feuer war gestern Nachmittag ausgebrochen. Mehrere Orte in Andalusien wurden evakuiert. Auch Hessen warnt vor Waldbrandgefahr. Bei der Fußballweltmeisterschaft steht Frankreich im Halbfinale. Das Team setzte sich in Boston gegen Marokko durch mit 2:0. Die Tore erzielten Mbappé und Dembélé. Wer Frankreichs Gegner im Halbfinale sein wird, entscheidet sich heute Abend in der Partie zwischen Spanien und Belgien. Und das passiert heute noch. Bundespräsident Steinmeier zieht in einen neuen Dienstsitz am Berliner Spreebogen. Das Schloss Bellevue und das Präsidialamt werden saniert. Die Deutsche Bahn startet aber abend die Generalsanierung der Rheinstrecke zwischen Wiesbaden und Troisdorf. Für Pendler und Reisende bedeutet das Ersatzverkehr mit Bussen. Der Fernverkehr wird über die rheinland-pfälzische Rheinseite umgeleitet. Und Deutschlands bester Tennisspieler Alexander Zverev kämpft um den Einzug ins Finale von Wimbledon. Gegner im Halbfinale ist der Brite Arthur Ferry. Das waren die Nachrichten.
0: Dankeschön und einen schönen guten Morgen. Wir schauen nochmal auf die Straßen mit der Warnmeldung von eben. Vorsicht bitte auf der A7 Fulda Richtung Würzburg. Zwischen Bad Brückenau-Wildflecken und Bad Kissingen-Obertulba, da liegen Reifenteile auf der Fahrbahn. Ansonsten alles frei, gute Fahrt wünschen wir. Ein sonniger Tag steht uns bevor. Nur ganz im Norden, da kann es ein paar dichtere Wolken geben oder auch so Hochnebelfelder, die die Sonne noch etwas verdecken. Dort erreichen wir dann nur so bis zu 26 Grad, also so Richtung Weser und Werra-Meißner und Waldeck-Frankenberg. Da bleibt es am kühlsten. Im Süden über 30 Grad bis zu 33 im Ried. Dort dann eben auch mit viel Sonnenschein. Und Sonne satt gibt's dann auch am Wochenende.
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0: Ja, und erstmal Glückwunsch, Mensch. Also Frankreich fegt wirklich alle weg. Jetzt ein 2:0 gegen Marokko. Und das wichtigste Wort an der Place de la Bastille gestern Abend war dann incroyable.
6: Le match, il était incroyable.
7: C'était une performance incroyable et l'équipe tricolore gagnera le Coupe du Monde.
0: Also die leicht angetrunkenen Herrschaften waren sich sicher, dass jetzt Frankreich nur noch Weltmeister werden kann. Ein paar spannende Spiele liegen ja noch davor.

12 Minuten nach 6. Einen schönen guten Morgen. H1 ist hier. Die besten Songs auf dieser Welt sind doch die, die man sofort im Ohr hat, bei denen man entweder den Anfang oder den Refrain sofort mitsingen kann. Sag ich doch. Liquido geht ins Ohr.

0: 19 Minuten nach 6. Einen schönen guten Morgen. Hier ist HR1. Viele Beschäftigte von VW werden wahrscheinlich heute Morgen ja eher mit einem mulmigen Gefühl in diesen Tag starten, denn auch nach dem Ende der VW-Aufsichtsratssitzung gestern ist im Prinzip immer noch unklar, wie es genau weitergehen soll. Auch in Baunatal in Nordhessen hatte es ja Protestaktionen von der Belegschaft gegeben. Volkswagen-Chef Oliver Blume hat gestern dem Aufsichtsrat in einer mehrstündigen Sitzung seinen sogenannten Zukunftsplan vorgestellt und danach eine Erklärung abgegeben.
1: Gerade jetzt kommt es darauf an, die ganze Stärke unseres Konzerns zu entfalten, Synergien über alle Marken und Regionen hinweg maximal heben, Kosten senken und unsere Effizienz weiter steigern.
0: So, aha. Allerdings, das ist alles sehr unkonkret. Zum geplanten Stellenabbau gab es von Blume kein Wort. Es stehen ja bis zu 100.000 Arbeitsplätze zur Diskussion, die bis 2030 wegfallen könnten. Werksschließungen, kein Wort dazu. VW-Gesamtbetriebsratschefin Daniela Carvalho bringt das Ganze ziemlich in Rage. Der Umgang des Vorstands mit der Belegschaft sei an Respektlosigkeit nicht mehr zu überbieten, sagt sie. Und deswegen hat sie Blume jetzt ein Ultimatum gesetzt. Heute spätestens soll er endlich die Karten auf den Tisch legen.
2: Wir fordern vom Vorstand Schluss mit diesen Verunsicherungen. Wir brauchen Klarheit für die Belegschaft. Wir brauchen einen umfassenden Plan. Wir verschließen uns nicht als Arbeitnehmerseite. Die Belegschaft hat auch insbesondere hier bei Volkswagen im Jahre 2024 gezeigt, dass wir kompromissbereit sind.
0: Ja, und die Belegschaft will eben vor allen Dingen wissen, woran sie denn nun ist. Es bleibt also spannend im Kampf um die Arbeitsplätze bei Volkswagen. Und sobald wir hier etwas Neues erfahren, hören Sie es natürlich zuerst bei uns.
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3: Es ist jetzt gleich 6:30. Einen schönen guten Morgen. Hier ist hr1. Volker Kinkel aus unseren hr1-Nachrichten ist auch da. Moin moin.
4: Morgen.
3: Gestern früh haben wir schon über VW gesprochen und heute auch wieder Thema. Ja.
4: Der Aufsichtsrat hat mittlerweile zwar getagt, aber die genauen Sparpläne des VW-Vorstands sind immer noch unbekannt. Und das ärgert vor allem die Arbeitnehmervertreter massiv. Betriebsratschefin Cavallo hat den Konzernchef aufgefordert, noch heute der Belegschaft gegenüber Stellung zu beziehen und sich unmissverständlich zu den Gerüchten über angebliche Werksschließungen und Stellenabbau zu äußern. Der Vorstand hatte gestern nämlich nur allgemein von nötigen Einsparungen gesprochen, aber keine Details genannt. Angeblich stehen 4 Werke vor dem Aus und weltweit 100.000 Jobs. Außerdem Thema: Der Bundestag hat gestern eine bessere Haftung von Nutzern und Verleihern von E-Scootern beschlossen und milliardenschwere Finanzhilfen für Länder und Kommunen. Heute geht es um die Krankenkosten und den Nachfolger des sogenannten Heizungsgesetzes. Und Sieg für Frankreich im Viertelfinale der Fußball-WM. 2:0 gegen Marokko. Damit steht Frankreich im Halbfinale.
3: Und jetzt gibt's mehr Aktuelles aus unseren Regionalstudios.
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6: Heute startet im Bad Nauheimer Stadtteil Steinfurt das traditionelle Rosenfest. Bis zu 40.000 Besucher werden erwartet. Höhepunkt ist der Rosenkorso mit mehreren Prunkwagen. Die sind mit hunderttausenden Blüten geschmückt. Alle werden einzeln per Hand angesteckt. Damit wird erst 2 Tage vorher begonnen, damit die Blüten auch noch am Sonntagmittag frisch aussehen. Die Blüten stammen übrigens nicht von Schnittrosen, sondern von Rosensträuchern. Die bilden neue Blüten aus, nachdem die alten entfernt wurden. Bis Sonntag gibt es in ganz Steinfurt verschiedene Veranstaltungen, wie etwa eine große Rosenausstellung, eine kleine Kerb und Marktstände im ganzen Ort. Katharina Wagner, Bad Nauheim.
7: Die schnellste Frau Deutschlands ist heute zu Gast in Wetzlar. Gina Lückenkemper vom SCC Berlin ist die 100 Meter schon in unter 11 Sekunden gelaufen. Heute will sie auf der Tatanbahn im Wetzlarer Stadion aber erstmal nur die EM-Norm knacken von 11,18 Sekunden. Das Sprint-Event Fast Arms, Fast Legs gilt nämlich als Testlauf für die Leichtathletik-Europameisterschaft in einem Monat. Lückenkemper ist also nicht allein. Das Sprintteam Wetzlar hat die besten Sprinterinnen und Sprinter des Landes zu sich eingeladen. Gelaufen werden 100 Meter, 200 Meter und 400 Meter Hürden bei den Frauen und den Männern. Der Eintritt zum Zuschauen ist frei. Los geht's um 17.30 Uhr. Alexander Gottschalk, Wetzlar.
3: 6.32 Uhr, guten Morgen auf die Straßen. Es gibt eine Meldung für die A7 Kassel Richtung Fulda zwischen Homberg-Efze und Bad Hersfeld-West. Da steht ein defekter LKW auf der linken Spur und es liegen Reifenteile auf der Fahrbahn. Das war's aber auch schon. Gute Fahrt wünschen wir an einem sommerlichen Tag. Und wie der genau aussieht, das weiß Martin Gutt.
8: Bei uns in Mittelhessen steigert sich das Sommerwetter heute wieder. Sonne und große Wärme bestimmen einen Großteil dieses Freitags. Nur jetzt ist es bei der Temperatur noch gemäßigt und alle Wolken, die heute am Himmel unterwegs sind, sind nur als Verzierung dabei. Meist scheint bei uns die Sonne. Und dann geht's eben stramm nach oben. Heute Nachmittag werden es zwischen 25 und 31 Grad. In der Wetterau und auch rund um Limburg wird's dabei am wärmsten.
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3: Schönen guten Morgen, hallo. Ich gucke mir gerade hier in so einer Suchmaschine alte Fotos von Tom Jones an. Und das ist einfach so krass, weil das so eine Reise durch die Musikgeschichte der letzten Jahrzehnte ist. Und ja, man muss schon sagen, wenn man ihn von früher sieht, dann kann man schon verstehen, weswegen da manchmal schon mal ein Schlüpfer auf die Bühne geworfen wird.
4: Tja.
3: Wenn Sie mir jetzt versprechen, dass Sie nichts auf die Bühne werfen, dann würde ich Ihnen Tickets schenken für Tom Jones. Jetzt unter 069 1554 mal die 1. Der ist am kommenden Donnerstag in Frankfurt in der Festhalle der Großmeister persönlich. Wenn Sie ihn sehen wollen, dann jetzt anrufen. 069 1554 und 4 mal die 1. Viel Glück.
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0: In diesem Freitagmorgen geht es mit Musik von Depeche Mode um 19 Minuten vor 7. Gleich läuft Tom Jones im Radio und das hat einen Grund, denn der ist am kommenden Donnerstag in der Festhalle in Frankfurt und wir beglücken Sie mit Tickets und es ist ein wahrer Ansturm immer hier bei uns am Telefon, wenn wir dazu aufrufen. Heute hat das Los entschieden, dass ich in Leitung 4 gehen soll. Hallo, guten Morgen, hier ist der Tim, wer ist denn da?
1: Guten Morgen, hier spricht die Susanne.
0: Ja, hallo Susanne, guten Morgen, wo kommst du her?
1: Ich komme aus Froschhausen.
0: Bei Seligenstadt.
1: Richtig, ja.
0: Hervorragend. Und würdest du mir mit einem Jubel einmal kurz quittieren, dass ich dir die Karten für Tom Jones gebe?
1: Ja, das ist toll. Ich war schon mal dort vor vielen Jahren in der Alten Oper mit meiner Mama.
0: Ach.
1: Und es hat uns sehr gut gefallen.
0: Sehr, aber Alte Oper ist wahrscheinlich ein bisschen noch gediegen als in der Festhalle. Ich glaube, da kann man so richtig abgehen. So richtig.
1: Ja, da bin ich auch gespannt. Da freue ich mich drauf.
0: Ich glaube, da bleibt man jetzt sitze, oder?
1: Nee. Schon beim ersten oder zweiten Lied hat auch damals schon die Menge gestanden.
0: Ja, vor allen Dingen, weil man auch so viele Songs von ihm ja auch kennt, gell? Das ist ja das Schöne, wenn man so, jetzt kommt
1: ja,
0: der.
1: Ja, ich habe auch eine CD von ihm. Also ich höre ihn gern.
0: Dann werf dir die CD rein, bereite dich drauf vor, denn du bist nächsten Donnerstag mit dabei.
1: Das ist toll.
0: Juhu, viel Spaß. Alles Gute, ja, schönen Tag. Ciao.
1: Ebenso, schönes Wochenende.
0: Dir auch und hier kommt er auch schon. Give a little love.

0: 10 Minuten vor 7, hier ist hr1. Einen schönen guten Morgen wünschen wir. Und dieser 10. Juli, das ist ein guter Tag, denn heute gibt's ein neues Album von den Stones. Und wie das in der heutigen Zeit ist, da geistern dann natürlich schon die ersten Appetithappen durchs Netz. Dieser hier zum Beispiel. Wow. Und spätestens da war klar, heute wird die Wand wackeln. Und wir haben uns gefragt, Mensch, wo nimmt diese Band immer noch diese Energie her?
1: The energy is definitely there. I think there's a lot of energy on the record. Nothing should sound like you're going through the motions or playing by numbers. Everything should sound fresh. So most of the songs are new. So I think that's really good.
0: Ja, Mick Jagger hat gesagt, die Energie ist einfach immer noch da. Ich finde, da ist auch viel Energie auf dem Album drauf. Das klingt nicht wie Malen nach Zahlen. Es war fresh, die meisten Songs sind brandneu und das ist sehr gut. Ja, da kann man sich schon mal selbst loben, wenn man es schafft, wirklich nochmal so einen Knaller hier rauszuhauen. Die Stones, wir spielen jede Stunde einen Song aus dem neuen Album. In the Stars gibt es jetzt hier. Viel Spaß!

0: Nochmal schnell eine Warnmeldung. Kurz vor den Nachrichten bitte Vorsicht auf der A7 Kassel-Fulda zwischen Homberg-Efze und Bad Hersfeld-West. Da liegt ein Spanngurt auf der Fahrbahn. Bitte Obacht dort.
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5: 7 Uhr. VW-Vorstand hält sich bei Sparplänen weiter bedeckt. Bundestag beschließt Hilfen für Länder und Kommunen. Frankreich hier im Halbfinale der Fußball-WM. Das Wetter, viel Sonne, 25 bis 33 Grad. Die Nachrichten mit Volker Kinkel. Guten Morgen. Für viele Beschäftigte von VW in Baunatal und in ganz Deutschland war gestern ein wichtiger Tag. Bei einer Aufsichtsratssitzung sollte es endlich Klarheit über die Sparpläne des Vorstands geben. Das gab es dann aber doch nicht. ARD-Reporter Helmut Eickhoff.
6: Also der Betriebsrat, der ist sauer. Der Umgang des Vorstandes mit der Belegschaft sei an Respektlosigkeit nicht zu überbieten, heißt es in einer Mitteilung nach der Aufsichtsratssitzung. Betriebsratschefin Cavallo fordert die Konzernspitze auf, sich vor den Arbeitnehmern zu erklären, es sei unverantwortlich, die Belegschaft im Unklaren zu lassen. Die Gewerkschaft IG Metall und der Betriebsrat sagen, Werksschließungen seien mit ihnen nicht zu machen, haben auch erbitterten Widerstand angekündigt, bis hin zu Streiks parallel zu den zum Jahresende anstehenden Tarifverhandlungen.
5: Der Bundestag hat Finanzhilfen für Länder und Kommunen beschlossen. 4 Jahre lang sollen sie jeweils 1 Milliarde Euro bekommen. 250 Millionen gehen direkt an die Kommunen, damit die unter anderem Kitas, Schulen oder Bibliotheken finanzieren können. Außerdem hat der Bundestag neue Haftungsregeln für E-Scooter beschlossen. Aus Berlin Maximilian Ulrich.
7: Kippt ein abgestellter Roller um und zerkratzt ein Auto oder stolpert jemand über einen schlecht geparkten Scooter, ist es oft schwer, den letzten Fahrer herauszufinden. Bisher musste man den Fahrern die konkrete Schuld nachweisen. Das wird nun umgekehrt. Wenn ein Schaden entsteht, müssen Fahrer oder Fahrerin ihre Unschuld beweisen. Und herauszufinden, wer zuletzt mit dem E-Scooter gefahren ist, ist Aufgabe der Verleihfirmen. Wenn es denen nicht gelingt, den Verursacher des Schadens ausfindig zu machen, müssen sie für den Schaden aufkommen.
5: Heute geht es um die Finanzierung der Krankenkassen und das Gebäudeenergiegesetz, also den Nachfolger des sogenannten Heizungsgesetzes. Die Honorare von Psychotherapeuten werden erst einmal nicht gekürzt. Das Landessozialgericht Berlin-Brandenburg hat die umstrittene Entscheidung vorerst gestoppt. Die Honorarkürzung um 4,5% hatte bundesweit für Protest gesorgt. Vom Tisch ist sie durch den Eilbeschluss aber nicht. Wegen der Hitze und schon lange kaum Regen herrscht in Hessen hohe Waldbrandgefahr. In vielen Regionen wird am Wochenende Warnstufe 4 erreicht. Das ist die zweithöchste. HR-Reporter Stefan Pommerenke.
8: Im Süden Hessens ist die Waldbrandgefahr größer als im Norden. Rund um Kassel, Eschwege oder Sontra ist die Lage noch etwas entspannter. Anders in der Mitte und im Süden Hessens. Rund um Bad Nauheim, Oberursel, Hanau, Frankfurt oder Darmstadt besteht hohe Waldbrandgefahr. Das bedeutet, Rauchen im Wald ist verboten und es gilt vielerorts ein komplettes Grillverbot. So wie bereits in Frankfurt oder Wiesbaden.
5: Bei der Fußball-Weltmeisterschaft steht Frankreich als erstes Team im Halbfinale. Die Franzosen haben sich gegen Marokko durchgesetzt mit 2:0. Der Gegner wird heute ausgespielt zwischen Spanien und Belgien. Und das passiert heute auch noch. Die Deutsche Bahn startet die Generalsanierung der Rheinstrecke zwischen Wiesbaden und Troisdorf. Für Pendler und Reisende bedeutet das Ersatzverkehr mit Bussen. Der Streit um ein riesengroßes Gemälde an der Fassade eines Hochhauses in Wuppertal beschäftigt den Bundesgerichtshof. Ein Wohnungseigentümer will das Gemälde verhindern. Und Deutschlands bester Tennisspieler Alexander Zverev kämpft um den Einzug ins Finale von Wimbledon. Gegner im Halbfinale ist der Brite Arthur Ferry. Das waren die Nachrichten.
0: Einen schönen guten Morgen, 7:03. Weiterhin nur eine Meldung von der A7 Kassel Richtung Fulda zwischen Homberg-Efze und Bad Hersfeld-West. Ein Spanngurt liegt dort auf der Fahrbahn. Gute und sichere Fahrt wünschen wir. Das Wetter bringt uns im Süden viel Sonne, im Norden auch ein paar dichtere Wolken bzw. so Hochnebelfelder, die die Sonne etwas verdecken. Die genauen Einzelheiten gibt es jetzt von Martin Gutt.
2: Hier zwischen dem Kellerwald und dem Taunus wird dieser Freitag sehr warm. Heute Nachmittag erreichen die Höchstwerte der Temperatur immerhin zwischen 25 und 31 Grad. Am höchsten hinauf geht es zum Beispiel in der Wetterau. Bis es soweit ist, sind jetzt die Vormittagsstunden noch gemäßigt. Die Sonne verdrängt locker alle übrig gebliebenen Wolken. Am Wochenende scheint bei uns weiter überall die Sonne und dann wird es mit bis zu 32 Grad noch heißer.
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9: Und mit guten Nachrichten. Sie können sich vielleicht erinnern, dass vor ungefähr einem Monat ein junger Pelikan gesichtet wurde in Schwalmstadt, den dann ganz, ganz viele Menschen auch gesucht haben, weil sie ihn einfangen wollten. Der Vogel brauchte Hilfe, ist aber nicht gelungen. Jetzt könnte es sein, dass genau dieser Pelikan aufgetaucht ist. Er war wohl vor ein paar Tagen in einem Meerschweinchengehege in Greifswald. Ja, das ist ein ganzes Stück weg. Und jetzt ist er in Stralsund im Zoo aufgenommen worden. Die sagen, das ist sehr wahrscheinlich derselbe Vogel. Der Zoodirektor sagt, von Nordhessen nach Vorpommern zu fliegen, das ist bei richtigem Wind für einen Pelikan machbar. Es könnte also sein, dass diese Geschichte ein Happy End gefunden hat und der Pelikan jetzt halt einfach lieber in Mecklenburg-Vorpommern wohnen wollte.
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9: Was ja grundsätzlich nachvollziehbar ist, denn schlecht

Ich finde ja, man muss schon eine feine Portion Selbstironie mitbringen, wenn man einen Song macht, in dem es darum geht, dass man nicht tanzen kann. Zu dem man mal tanzen kann, wenn man möchte. Also können Sie jetzt machen, müssen Sie nicht. Aber es ist auf jeden Fall eine starke Nummer hier jetzt von Genesis.

0: Es war ein großes Hin und Her. Sie haben es vielleicht mitbekommen. Bundesgesundheitsministerin Warken hat Anfang der Woche den überarbeiteten Gesetzentwurf für die Gesundheitsreform vorgelegt. So, das waren 300 Seiten, über 300 Seiten. Und jetzt haben einige Abgeordnete gesagt, das ist zu viel. Die Zeit ist zu knapp, bis zur Abstimmung heute das alle durchzuarbeiten. Und deswegen sind grüne und linke Abgeordnete zum Verfassungsgericht gegangen und haben einen Eilantrag gestellt. Den hat das Gericht gestern final abgelehnt. Das heißt also, heute wird darüber abgestimmt. So viel mal zum Formalen. Hauptstadtkorrespondentin Birte Sönnigsen, nimm uns nochmal mit. Was bedeutet es denn jetzt inhaltlich für uns Versicherte?
1: Auf der einen Seite müssen Versicherte, wenn das denn alles so klappt, nicht schon wieder höhere Zusatzbeiträge Monat für Monat an ihre Krankenversicherung bezahlen. Aber auch die Versicherten leisten einen Beitrag zu diesem Sparpaket. Ich pick da mal ein paar Dinge raus. Die Zuzahlungen, die sollen zum Beispiel steigen. Wenn man im Krankenhaus ist oder ein Rezept in der Apotheke einlöst, dann werden da statt wie bisher mindestens 5 Euro in Zukunft mindestens 7,50 Euro fällig. Bei der bisher beitragsfreien Mitversicherung von Ehepartnern, die wird eingeschränkt. Es wird beim Zahnersatz gekürzt und auch das anlasslose Hautkrebs-Screening für alle, das soll wegfallen.
0: Einen großen Anteil müssen aber auch die Ärzte übernehmen, Krankenhäuser und die Pharmaindustrie, die dagegen jetzt auch schon seit Wochen protestieren. Was ändert sich für die?
1: Bei Ärztinnen und Ärzten werden Honorare teilweise gedeckelt oder gestrichen. Ärztevertreter warnen, dass das Auswirkungen haben wird auf die Versorgung, dass es also in Zukunft weniger Termine gibt. Die Psychotherapeuten, die warnen zum Beispiel gerade sehr laut, dass sich die Wartezeiten auf Therapieplätze weiter erheblich verlängern werden. Die Deutsche Krankenhausgesellschaft warnt, dass die Hälfte aller Klinikstandorte in Gefahr sein könnte, die eigentlich dringend für die Versorgung gebraucht werden. Auch dass viel Personal in den Krankenhäusern entlassen werden könnte.
0: Heute also wird im Bundestag doch abgestimmt über die Gesundheitsreform. Danach muss das Ganze noch durch den Bundesrat, also die Länderkammer, die das auch noch stoppen oder verändern könnte. Auf jeden Fall, wenn es klappt, dann wäre ein Reformvorhaben der schwarz-roten Koalition auf den Weg gebracht, erklärt hat uns Birte Sönnigsen. Dankeschön.
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6: Es ist jetzt 19:30. Schönen guten Morgen. HR1 ist hier. VW soll zukunftssicher gemacht werden, nur wie? Das ist weiter offen. Volker Kinkel aus den Nachrichten.
7: Na, eigentlich war ja erwartet worden, dass der Vorstand endlich Zahlen auf den Tisch legt. In der Aufsichtsratssitzung gestern Abend hat er aber nicht, sondern nur allgemein von tiefen Einschnitten und dem Abbau von Überkapazitäten gesprochen. Der Betriebsrat ist sauer, fordert jetzt, dass der Konzernchef noch heute den Beschäftigten sagt, was er genau plant. Immerhin war vorher von 4 Werksschließungen und dem Abbau von bis zu 100.000 Jobs die Rede. Außerdem Thema heute, der Bundestag hat gestern Finanzhilfen für Länder und Kommunen beschlossen. Heute geht es um das Krankenkassengesetz und das Gebäudeenergiegesetz, Stichwort Heizungen. Und bei der Fußball-WM steht Frankreich im Halbfinale nach einem 2:0 gegen Marokko. Gegner wird Spanien oder Belgien. Das entscheidet sich im Viertelfinalspiel heute Abend.
6: Und jetzt gibt's mehr Aktuelles aus unseren Regionalstudios.
8: Hier ist das Studio Gießen.
9: Die 4-jährige Jette aus Dautphetal bei Marburg braucht Hilfe. Jette ist ein lebensfrohes Mädchen. Sie singt im Chor, liebt Hunde und sie hat Blutkrebs. Im Urlaub bekommt Jette starke Bauchschmerzen. Erst nach tagelangen Untersuchungen steht fest, es ist Leukämie. Aktuell muss sich das Mädchen einer Chemotherapie unterziehen und vielleicht braucht sie noch eine Stammzellspende. Deshalb haben ihre Eltern gemeinsam mit der DKMS eine Typisierungsaktion organisiert. Da wird per Mundabstrich getestet, wer als Spender in Frage kommt. Die Aktion findet heute ab 16 Uhr beim Fahrturnier der Kutscherfreunde in Wetter-Mellnau statt und geht morgen und am Sonntag weiter. Katharina Wagner, Studio Mittelhessen.
10: Feueralarm in Kirberg, einem Ortsteil von Hünfelden. In einem Wohnhaus brennt es. Als die Retter eintreffen, finden sie mehr vor als nur ein gewöhnliches Feuer. In dem Haus brennt eine tote Frau, 76 Jahre alt. Eine andere, 103 Jahre alt, ringt mit dem Tod. Schnell gerät der Sohn der 76-Jährigen ins Visier der Polizei. Er ist verschwunden. Mit Hilfe von Polizeihunden und einem Hubschrauber wird der 45 Jahre alte Mann aufgestöbert und festgenommen. Die Polizei glaubt, dass ein Streit so ausartet, dass es seine Mutter angreift und anzündet und auch seine Großmutter verletzt. Was Ursache für den Streit ist, ist derzeit noch ein Rätsel. Rainer Battefeld, Hünfelden.
6: Guten Morgen, wir haben es jetzt 7.32 Uhr. Hier kommt die Verkehrsübersicht. Bitte Vorsicht auf der A7 Kassel Richtung Fulda. Zwischen Homberg-Efzer und Bad Hersfeld-West ein Spanngurt auf der Fahrbahn. Und Vorsicht auf der A49 Kassel Richtung Gießen zwischen Neuental und Schwalmstadt liegen im Tunnel Frankenhain mehrere Reifenteile auf der linken Spur. Das war's. Gute Fahrt wünschen wir bei einem Wetter, das vielen Hessen Sonne bringt. Im äußersten Norden allerdings, da hängen ein paar dichtere Wolken bzw. Hochnebelfelder. Und was der Tag sonst bringt, weiß Martin Gutt.
11: Bei uns in Mittelhessen steigert sich das Sommerwetter heute wieder. Sonne und große Wärme bestimmen einen Großteil dieses Freitags. Nur jetzt ist es bei der Temperatur noch gemäßigt und alle Wolken, die heute am Himmel unterwegs sind, sind nur als Verzierung dabei. Meist scheint bei uns die Sonne. Und dann geht's eben stramm nach oben. Heute Nachmittag werden es zwischen 25 und 31 Grad. In der Wetterau und auch rund um Limburg wird's dabei am wärmsten.
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6: Volker, bist du eigentlich Stones oder Beatles?
12: Ach,
5: Konzerten.
7: Schwer zu sagen. Ich finde, es hat beides.
12: Beides gut, oder?
7: Ja, ja, genau.
12: Finde ich auch. Aber die Stones zumindest, die haben ja ein brandneues Album rausgelegt. Also aufgelegt, rausgebracht, okay. Wollte ich gesagt haben.
7: Ja.
12: Und wir spielen jede Stunde Musik daraus. In einer Viertelstunde den nächsten Knaller. Ich bin echt froh.
7: Gespannt.
12: Ja, es ist super, auf jeden
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0: 18 Minuten vor 8. Hallo und einen schönen guten Morgen hier in HR1. Sommerzeit ist Baustellenzeit. Nicht nur auf den Straßen hier bei uns in Hessen, sondern auch auf den Schienen. Die Deutsche Bahn baut fleißig. Das heißt, irgendwann wird's mal gut. Aber bis dahin heißt es für viele Bahnkundinnen und Kunden erstmal Schienenersatzverkehr. HR1-Reporterin Anne-Kathrin Hochstrat. Du hast da den Überblick. Wo baut denn die Bahn aktuell?
1: Genau, also mal nur die Baustellen, die jetzt am Wochenende losgehen. Also wenn ich richtig gezählt habe, sind das so 6 Stück. Eine davon ist das neue Stellwerk in Mainz, beziehungsweise der Mainzer Knoten heißt es auch. Hier wird das ganze Jahr schon gebaut, aber ab heute Abend gibt es eine neue Sperrung. Das heißt, S-Bahn und Regionalbahn fahren teils nicht und werden eben mit Bussen ersetzt. Außerdem Frankfurt West am Frankfurter Hauptbahnhof zwischen Bensheim und Bürstadt und um Fulda wird auch noch gebaut. Und dann jetzt das ganz große, die Strecke zwischen Wiesbaden und Troisdorf. Da wird komplett saniert ab heute Abend.
0: Das ist also diese Rheintalstrecke. Das klingt sehr groß. Was hat's damit genau auf sich?
1: Genau, also das ist die Strecke, die sozusagen von Wiesbaden nach Köln führt. Die ist 5 Monate lang komplett dicht. Das sind 80 Kilometer Strecke, die da neu gemacht werden. Also bis Dezember kann hier kein ICE, keine Regionalbahn und auch kein Güterzug lang. Und das wirkt sich natürlich aus. Also Regionalbahnen werden mit Bussen ersetzt, die entweder überall halten oder eben als Express zwischen Rüdesheim und Wiesbaden fahren. Der Fernverkehr und der Güterverkehr, die werden umgeleitet. Und das trifft dann natürlich auch auf Menschen auf anderen Bahnstrecken zu. Auf der linken Rheinseite, also in Rheinland-Pfalz, aber tatsächlich auch in Mittelhessen. Da wird nämlich der Güterverkehr auch lang geleitet.
0: Es ist Sommer, es ist Baustellenzeit und das bedeutet,

0: Guten Morgen um 8:08. Ich kann es nicht anders sagen. Wir hier von HR1 sind so ein bisschen verliebt. Ein bisschen verliebt in das neue Album der Rolling Stones. Kommt heute raus. Foreign Tongues nennt es sich, also fremde Zungen. Und natürlich ist da ganz viel eigenes Material drauf. Es ist aber auch ein Coversong. Nämlich der hier. Im Original von Amy Winehouse. I'm no good. Und die Band saß zusammen, hat man uns erzählt, sie wollte zurück zu ihren Anfängen, denn da hatten sie ja auch ganz zu Beginn, als sie noch ganz klein waren, Coversongs gespielt. Und deswegen ist die Wahl auf Amy gefallen. Vielleicht kann uns Mick Jagger das Ganze mal ein bisschen genauer erklären.
1: It is a great song and it's a nice song to sing and a nice song to play. It's a really good groove, you know, and we thought about doing cover versions of other women's songs. Amy, that song felt really good and we changed the groove a little bit. We kind of like hers but different. It's a great song to play harmonica on as well.
0: Ein toller Song zum Spielen, zum Singen. Er hat einen coolen Groove, den haben wir so ein bisschen verändert. Und er hat gesagt, ich habe mich vor allen Dingen darauf gefreut, darauf Mundharmonika zu spielen. You know I'm no good. Im Original von Amy Winehouse und hier in der Version von den Stones. Oh, ich freue mich.

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1: 8 Uhr. Bundestag stimmt über Fahndung mit künstlicher Intelligenz ab. VW-Vorstand hält sich bei Sparplänen weiter bedeckt. Frankreich im Halbfinale der Fußball-WM. Das Wetter, viel Sonne, im Norden auch Wolken, 25 bis 33 Grad. Die Nachrichten mit Volker Kinkel. Guten Morgen. Im Bundestag geht es heute um die Krankenkassen, das Gebäudeenergiegesetz und um ein Gesetz, das der Bundespolizei erlaubt, bald leichter künstliche Intelligenz einzusetzen. Damit kann sie dann Gesichter an Bahnhöfen oder Flughäfen scannen, um zum Beispiel kriminelle, aber auch vermisste Personen zu finden. ARD-Hauptstadtkorrespondent Markus Sambale.
2: Dazu kommt noch eine weitere KI-gestützte Technik. Da geht es nicht darum, einzelne Personen zu identifizieren, sondern zu erkennen, ob Menschen sich irgendwie verdächtig verhalten. KI ist ja in der Lage, bei ungewöhnlichen Bewegungsmustern Alarm zu schlagen. Also wenn zum Beispiel jemand ein Messer rausholt oder eine Schlägerei stattfindet oder auch am Bahnhof, wenn sich ein Mensch im Gleis befindet und droht, überrollt zu werden.
1: Gestern hatte der Bundestag schon Finanzhilfen für Länder und Kommunen beschlossen und mehr Haftung nach Unfällen, die mit Leih-E-Scootern verursacht werden. Der VW-Betriebsrat hat dem Vorstand des Autobaus ein Ultimatum gestellt. Noch heute müsse sich Volkswagen-Chef Blume unmissverständlich zu den drastischen Sparplänen äußern. Aus der Nachrichtenredaktion Ulrike Ufer.
3: Die Vorsitzende des Konzernbetriebsrats Cavallo sagte, der Umgang des Vorstands mit der Belegschaft sei an Respektlosigkeit nicht mehr zu überbieten. Es sei unverantwortlich, die Belegschaft im Unklaren zu lassen und so in den Urlaub zu schicken. Komme der Konzernchef der Aufforderung nicht nach, werde es nach der Sommerpause VW-weit und zeitgleich außerordentliche Betriebsversammlungen geben, um, so wörtlich, die Vorstände dort ans Mikrofon zu zitieren. Der Konzernvorstand hatte am Abend nach der Aufsichtsratssitzung nur mitgeteilt, die strategische Neuausrichtung des Unternehmens werde fortgesetzt.
1: Mehrere Wirtschaftsverbände warnen die Regierung davor, Minijobs abzuschaffen. In einem Brandbrief an Arbeitsministerin Baas und Gesundheitsministerin Warken kritisieren sie, das würde Beschäftigte wie Unternehmen gleichermaßen treffen. Viele Menschen hätten sich bewusst für einen Minijob entschieden, weil der sich mit Studium, Familie oder Pflege vereinbaren lasse. Wenn Vergünstigungen bei Steuern und Sozialversicherung wegfielen, müssten diese Menschen für das gleiche Geld deutlich mehr arbeiten. In Flüssen und Seen in Hessen ist zurzeit wenig Wasser und das bringt eine besondere Gefahr mit sich. Der Kampfmittelräumdienst des Landes warnt, dass Munition aus dem Zweiten Weltkrieg auftauchen könnte. HR-Reporterin Gabi Beck.
4: Verdächtige Gegenstände sollten niemals bewegt, berührt oder aufgehoben werden. Im Zweifelsfall solle der Kampfmittelräumdienst über den Polizeinotruf 110 oder die Ordnungsbehörde der jeweiligen Kommune informiert werden. Munition war bei Kriegsende oft in Gewässern entsorgt worden.
1: Bei der Fußball-Weltmeisterschaft steht Frankreich als erstes Team im Halbfinale. Die Franzosen haben sich gegen Marokko durchgesetzt mit 2:0. Der Gegner wird heute ausgespielt zwischen Spanien und Belgien. Und das passiert auch noch. Bundespräsident Steinmeier zieht in einen neuen Dienstsitz am Berliner Spreebogen um. Das Schloss Bellevue und das Präsidialamt werden dann saniert. Die Deutsche Bahn startet die Generalsanierung der Rheinstrecke zwischen Wiesbaden und Troisdorf. Für Pendler und Reisende bedeutet das Ersatzverkehr mit Bussen. Und Deutschlands bester Tennisspieler Alexander Zverev kämpft um den Einzug ins Finale von Wimbledon. Gegner im Halbfinale ist der Brite Arthur Ferry. Das waren die Nachrichten.
5: Dankeschön, Volker, und guten Morgen. Wir schauen auf die Straßen um 7:35 und das gibt es auch nur in den Sommerferien. Es liegen uns direkt zur besten Berufsverkehrszeit keine Meldungen vor. Gehen wir direkt zum Wetter über. Das ist nicht überall so sonnig wie momentan in der Mitte und im Süden unseres Landes. Im Norden, da halten sich nämlich ein paar dichtere Wolken oder Hochnebelfelder. Ob die sich noch verziehen, weiß Martin Gutt.
6: Hier zwischen dem Kellerwald und dem Taunus wird dieser Freitag sehr warm. Heute Nachmittag erreichen die Höchstwerte der Temperatur immerhin zwischen 25 und 31 Grad. Am höchsten hinauf geht es zum Beispiel in der Wetterau. Bis es soweit ist, sind jetzt die Vormittagsstunden noch gemäßigt. Die Sonne verdrängt locker alle übrig gebliebenen Wolken. Am Wochenende scheint bei uns weiter überall die Sonne und dann wird es mit bis zu 32 Grad noch heißer.
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5: Und Musik passend zur Jahreszeit. The Boys of Summer. Kommen Sie gut in diesen Freitag.

das ist alles so locker flockig, was hier Sophie B. Hawkins macht, Right Beside You. Chris Rea hingegen prangert an. Gier, Ungleichheit, Umweltzerstörung. Und wenn wir so weitermachen, sind wir auf dem Weg in die Hölle. Oh ja, das ist ein bisschen dramatisch, aber darum geht's halt hier. Road to Hell. Trotzdem irgendwie ein richtig, richtig schöner Song.

Minuten nach 8, einen schönen guten Morgen. H1 ist hier, es gibt zwei wichtige Warnmeldungen. Zunächst mal bitte auf der Landesstraße 3005, Main-Taunus-Kreis. In Eschborn zwischen der Elli-Beinhorn-Straße und Schwalbach-Süd sind an einem defekten Fahrzeug Personen auf der Fahrbahn. Und Vorsicht auf der A3 Köln Richtung Frankfurt zwischen Limburg-Süd und Bad Camberg. Ein Spanngurt auf der rechten Spur, seien Sie bitte vorsichtig dort.

0: 20 Minuten nach 8, das ist der Freitagmorgen hier in hr1. Die Zuzahlung für ein Rezept wird teurer, die Beitragsbemessungsgrenze steigt, Homöopathie wird nicht mehr erstattet. All das sind Teile der Gesundheitsreform, die heute im Bundestag beschlossen werden soll. Und noch eine Komponente: Psychotherapeuten müssen ein bestimmtes Kontingent an Behandlungsstunden einhalten, auch wenn das Landessozialgericht Berlin-Brandenburg dieses Gesetz gerade prüft. Psychotherapeutin Vanessa Wolter aus Mainz ist darüber schon sehr besorgt.
1: Meine größte Befürchtung ist, dass es für Menschen mit psychischen Erkrankungen, die gesetzlich versichert sind, noch viel schwieriger wird, Psychotherapieplätze zu bekommen, als es das jetzt schon ist. Das heißt, Wartezeiten werden steigen, es wird zu einer Chronifizierung kommen und das wird letztendlich natürlich auch wiederum Kosten für das Gesundheitssystem verursachen. Arbeitsunfähigkeitszeiten werden steigen und dass einfach Menschen mit psychischen Erkrankungen nicht die Behandlung bekommen, die sie benötigen, obwohl wir tatsächlich Kapazitäten hätten, diese Menschen auch zu behandeln.
0: Und deswegen kämpft sie im Aktionsbündnis Psychotherapie gegen die Auswirkungen dieses neuen Gesetzes. Vor zwei Wochen hat sie gemeinsam mit vielen Kolleginnen und Kollegen 861 schwarze Luftballons steigen lassen auf der Theodor-Heuss-Brücke zwischen Wiesbaden und Mainz. Und jeder Ballon stand dabei für einen Menschen, der sich das Leben genommen hat.
1: Ja, viele PassantInnen sind vorbeigekommen, haben angehalten, nachgefragt und sich dafür interessiert, was wir denn hier tun. Wir sind ins Gespräch gekommen, wir haben festgestellt, dass viele Menschen einfach immer noch nicht gut informiert sind, was das Beitragsstabilisierungsgesetz eigentlich für die psychotherapeutische Versorgung bedeutet. Und es sind auch Betroffene vorbeigekommen. KollegInnen von mir haben berichtet, dass eine Mutter vorbeigekommen ist, deren Sohn sich im vergangenen Jahr suizidiert hat und die so nochmal einfach an ihn erinnern wollte, teilhaben wollte. Und das sind natürlich Geschichten, die für uns besonders bedeutsam und natürlich auch sehr bewegend sind.
0: Und deswegen eben die Suche nach dieser Aufmerksamkeit. Jetzt kann man sagen, klar, die Psychotherapeuten gehen gegen diese Gesundheitsreform auf die Straße, weil sie natürlich einfach ihren Job retten wollen, ne?
1: Also ich möchte auf jeden Fall meinen Job retten, denn ich habe eine lange Ausbildung, für die ich auch viel Geld bezahlt habe und ich liebe meinen Job. Ich finde meinen Job wirklich sehr, sehr sinnstiftend und würde ihn gerne weiter ausführen. Gleichzeitig glaube ich, dass es hier nicht nur um meinen Job geht, sondern dass dieses Thema uns tatsächlich alle betrifft. Es ist letztendlich ein gesamtgesellschaftliches Thema, denn jeder Euro, der in Psychotherapie gesteckt wird, spart am Ende 2 bis 4 Euro. Das heißt, jetzt an Psychotherapie zu sparen, wird für uns alle in Zukunft tatsächlich mehr Kosten verursachen.
0: Sagt Vanessa Wolter aus Mainz und deswegen will das Aktionsbündnis Psychotherapie auch nicht aufgeben. Morgen gibt es bundesweit schwarze Luftballons in Hessen zum Beispiel, in Frankfurt auf dem Opernplatz und ja, wenn Sie das sehen, dann wissen Sie, da steckt was Ernstes dahinter. Jeder Ballon steht für einen Menschen, der sich das Leben genommen hat.

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9: Es ist kurz vor 8:30. Einen schönen guten Morgen. HR1 ist hier. Im Bundestag geht's gleich wieder los und auf dem Programm steht da so einiges an Beschlüssen. Volker Kinkel aus unseren Nachrichten.
10: Ja, die Regierung will vor der Sommerpause noch einiges abarbeiten. Los geht's mit dem Gesetz zur gesetzlichen Krankenversicherung. Da soll an einigen Stellen gespart werden, damit die Beiträge nicht extrem steigen. Dann kommt das Gebäudeenergiegesetz. Das soll das bisherige Gesetz, in dem es um Heizungen in Wohnhäusern geht, ersetzen. Öl- und Gasheizungen sollen wieder uneingeschränkt neu eingebaut werden dürfen. Allerdings warnen Experten davor, dass das eine Kostenfalle ist. Die Brennstoffe werden vermutlich immer teurer. Und es geht um die Bundespolizei. Die soll künstliche Intelligenz einsetzen dürfen, um zum Beispiel Straftäter, die gesucht werden, oder Vermisste zu finden. Außerdem Thema: der VW-Betriebsrat fordert noch heute von der Konzernführung Klarheit über die Sparpläne. Bei der Aufsichtsratssitzung gestern sei nämlich nichts Konkretes gesagt worden. Und Sieg für Frankreich im Viertelfinale der Fußball-WM, 2:0 gegen Marokko. Damit steht Frankreich im Halbfinale.
9: Und jetzt gibt's mehr Aktuelles aus unseren Regionalstudios.
11: Hier ist das Studio Gießen.
12: Die vierjährige Jette aus Dautphetal bei Marburg braucht Hilfe. Jette ist ein lebensfrohes Mädchen. Sie singt im Chor, liebt Hunde und sie hat Blutkrebs. Im Urlaub bekommt Jette starke Bauchschmerzen. Erst nach tagelangen Untersuchungen steht fest, es ist Leukämie. Aktuell muss sich das Mädchen einer Chemotherapie unterziehen und vielleicht braucht sie noch eine Stammzellspende. Deshalb haben ihre Eltern gemeinsam mit der DKMS eine Typisierungsaktion organisiert. Da wird per Mundabstrich getestet, wer als Spender in Frage kommt. Die Aktion findet heute ab 16 Uhr beim Fahrturnier der Kutscherfreunde in Wetter-Mellnau statt und geht morgen und am Sonntag weiter. Katharina Wagner, Studio Mittelhessen.
13: Die schnellste Frau Deutschlands ist heute zu Gast in Wetzlar. Gina Lückenkämper vom SCC Berlin ist die 100 Meter schon in unter 11 Sekunden gelaufen. Heute will sie auf der Tatanbahn im Wetzlarer Stadion aber erstmal nur die EM-Norm knacken von 11,18 Sekunden. Das Sprint-Event Fast Arms, Fast Legs gilt nämlich als Testlauf für die Leichtathletik-Europameisterschaft in einem Monat. Lückenkämper ist also nicht allein. Das Sprintteam Wetzlar hat die besten Sprinterinnen und Sprinter des Landes zu sich eingeladen. Gelaufen werden 100 Meter, 200 Meter und 400 Meter Hürden bei den Frauen und den Männern. Der Eintritt zum Zuschauen ist frei. Los geht's um 17.30 Uhr. Alexander Gottschalk, Wetzlar.
9: 8.31 Uhr, guten Morgen, hier kommt die Verkehrsübersicht. Bitte fahren Sie vorsichtig auf der A3 Köln Richtung Frankfurt zwischen Limburg Süd und Bad Camberg. Da liegt ein Spanngurt auf der rechten Spur. Vorsicht auf der L3005 in Eschborn. Zwischen Elli-Beinhorn-Straße und Schwalbach Süd befinden sich an einem defekten Fahrzeug Personen auf der Fahrbahn. Und ein Blick in den Odenwald, Bundesstraße 426 höchst Richtung Gernsheim. In Höhe Oberramstadt ist nach einem Unfall das Abbiegen auf die Niederramstädter Straße zurzeit nicht möglich. Kommen Sie gut und sicher an Ihr Ziel und genießen Sie den Sonnenschein. Davon gibt es heute ziemlich viel, wobei im Norden ein paar kleine Wolken auch unterwegs sind. Die Vorhersage für Ihre Region hat Martin Gutt.
14: Bei uns in Mittelhessen steigert sich das Sommerwetter heute wieder. Sonne und große Wärme bestimmen einen Großteil dieses Freitags. Nur jetzt ist es bei der Temperatur noch gemäßigt und alle Wolken, die heute am Himmel unterwegs sind, sind nur als Verzierung dabei. Meist scheint bei uns die Sonne. Und dann geht's eben stramm nach oben. Heute Nachmittag werden es zwischen 25 und 31 Grad. In der Wetterau und auch rund um Limburg wird's dabei am wärmsten.
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9: Ja, Volker, ich habe dir ja die Woche schon viel von meinem E-Bike erzählt, was ich mir gekauft habe. Ich bin schon verspottet worden von meinen Bekannten, die gesagt haben, dafür bist du doch eigentlich viel zu jung. Aber ich habe gemerkt, ich habe schon so voll die Mentalität eingenommen, weil gestern bin ich zu Freunden gefahren, schön einfach auch ein bisschen Umweg gefahren, egal, 20 Kilometer ist ja alles. Ja, und das war im Feierabendverkehr und ich habe Autos hupen hören und dachte, wie aggressiv ihr alle seid. Ich fahre einfach dran vorbei. Ist mir doch egal. So ein Überlegenheitsgefühl habe ich. Also, ich als
3: sympathisch.
9: Ja, das. Ja, wenn man so denkt, sollte man es nicht im Radio erzählen, oder?
3: Ja.

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0: Also ich fand's ja gut.
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2: Wer wird Weltmeister? Norwegen? Echt? Kann sein. Diese WM bringt viel Neues. Zum Beispiel ganz neue Gewissheiten. Fußball ist ein Sport, bei dem 22 Leute dem Ball hinterherrennen und am Ende die gewinnen, die der Videoschiedsrichter am besten leiden kann. Okay, nein, das war gemein. Das war völliger Quatsch. Weltmeister wird natürlich am Ende, wer den Pokal von Donald Trump bekommt. Mal sehen, wie der sich entscheidet. Hey, Infantino!
3: Ja, Mr. Präsident?
2: Ich habe mir nochmal alle Videobeweise angesehen, die

13 Minuten von 9. Hallo und schönen guten Morgen. Hier ist HR1. Das neue Album der Rolling Stones ist da. Es heißt Foreign Tongues, also fremde Zungen. Und wenn ich richtig gezählt habe, müsste es... Es ist unfassbar. Das 25. Album von dieser großartigen Band sein. Und wir spielen hier jede Stunde einen Song daraus in HR1 am Morgen. Das ist allerdings quasi nur das Warm-up für das, was der Kollege Werner Reinke morgen machen wird. Von 9 bis 12, Reinke am Samstag, wie immer. Er hat ein ausführliches Mick Jagger-Exklusiv-Interviews. Er spielt alle Albumsongs und ganz viel Musik, die Mick Jagger beeinflusst hat oder... Ja, die ihn selbst beeinflusst hat oder die er vielleicht auch beeinflusst hat. Also auch Wünsche von Mick Jagger. Das heißt also, wer ein richtiger Rolling Stones-Fan ist, der sollte das morgen bei Werner auf gar keinen Fall verpassen. Von 9 bis 12. Appetizer, hier jetzt die Wien Divine Intervention. So heißt der Song aus dem neuen Album von den Stones.

Könnte vom Stoff her vielleicht ein bisschen dick sein die nächsten Tage. Jeans, nee, ich glaube, da dürfte es doch ein bisschen sportlicher sein und ein bisschen luftiger. Machen Sie sich ein schönes Wochenende. Kommen Sie gut durch die warmen Tage, die uns bevorstehen. Gleich geht's weiter mit Julia Cech. Mein Name ist Tim Frühling. Wir hören uns in 2 Wochen wieder. 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
2: 9 Uhr. Bundestag stimmt über Krankenkassen-Sparpaket ab. VW-Vorstand hält sich bei Sparplänen weiter bedeckt. Bahn saniert Rheinstrecke zwischen Wiesbaden und Troisdorf. Das Wetter, viel Sonne, im Norden auch Wolken, 25 bis 33 Grad. Die Nachrichten mit Volker Kinkel. Guten Morgen. Im Bundestag geht es jetzt um das Gesundheitssparpaket der Regierung. Damit sollen die gesetzlichen Krankenkassen entlastet und höhere Beiträge verhindert werden. ARD-Hauptstadtkorrespondent Jakob Mayer.
3: Zu den Sparmaßnahmen sollen Versicherte, Kassen, Krankenhäuser, Ärzte und die Pharmabranche beitragen. So sollen Gutverdiener durch eine höhere Beitragsbemessungsgrenze mehr einzahlen. Die Zuzahlungen, wenn man ein Rezept in der Apotheke einlöst, sollen steigen. Das anlasslose Hautkrebs-Screening für alle soll wegfallen. Außerdem wird den Plänen zufolge die Mitversicherung von Ehepartnern eingeschränkt.
2: Anschließend steht noch das Gebäudeenergiegesetz auf der Tagesordnung. Schon gestern hatte der Bundestag schärfere Haftungsregeln für Nutzer und Verleiher von E-Scootern beschlossen und milliardenschwere Finanzhilfen für Länder und Kommunen. Für viele Beschäftigte von VW in Baunatal und in ganz Deutschland war gestern ein wichtiger Tag. Bei einer Aufsichtsratssitzung sollte es endlich Klarheit über die Sparpläne des Vorstands geben. Das gab es dann aber doch nicht, AD-Reporter Helmut Eickhoff.
4: Also der Betriebsrat, der ist sauer. Der Umgang des Vorstandes mit der Belegschaft sei an Respektlosigkeit nicht zu überbieten, heißt es in einer Mitteilung nach der Aufsichtsratssitzung. Betriebsratschefin Cavallo fordert die Konzernspitze auf, sich vor den Arbeitnehmern zu erklären, es sei unverantwortlich, die Belegschaft im Unklaren zu lassen. Die Gewerkschaft IG Metall und der Betriebsrat sagen, Werksschließungen seien mit ihnen nicht zu machen, haben auch erbitterten Widerstand angekündigt, bis hin zu Streiks parallel zu den zum Jahresende anstehenden Tarifverhandlungen.
2: Die Honorare von Psychotherapeuten werden erst einmal nicht gekürzt. Das Landessozialgericht Berlin-Brandenburg hat die umstrittene Entscheidung vorerst gestoppt. Die Honorarkürzung um 4,5% hatte bundesweit für Protest gesorgt. Vom Tisch ist sie durch den Eilbeschluss aber nicht. Die Bahn nutzt die Sommerferien für Bauarbeiten und das in allen Regionen von Hessen. Unter anderem wird ab heute Abend die Bahnstrecke auf der hessischen Rheinseite ab Wiesbaden für 5 Monate gesperrt. Zu den weiteren Bauarbeiten HR-Reporterin Anne-Kathrin Hochstrat.
5: Eine große Baustelle ist der Mainzer Knoten, der S- und Regionalbahnen einschränkt. Hier beginnt heute eine neue Bauphase und auch bei Fulda wird gebaut. Das wirkt sich auch auf den Fernverkehr aus und zusätzlich durch die Umleitung auf den Zugverkehr durch Mittelhessen. Und es gibt noch Baustellen direkt in Frankfurt am Bahnhof West und auch am Hauptbahnhof. Und im Süden ist die Strecke zwischen Bürstadt und Bensheim unterbrochen. All diese Baustellen beginnen an diesem Wochenende. Die Bahn hat Umleitungen und Ersatzverkehre eingerichtet.
2: Mindestens 12 Tote. Das ist die Bilanz nach einem Waldbrand gestern in Südspanien. Ursache könnte eine abgerissene Stromleitung gewesen sein, die auf ausgetrocknete Pflanzen fiel. Auch Hessen warnt vor Waldbrandgefahr. Und das passiert heute noch. Bundespräsident Steinmeier zieht in einen neuen Dienstsitz am Berliner Spreebogen. Das Schloss Bellevue und das Präsidialamt werden in den kommenden Jahren saniert. Der Streit um ein riesengroßes Gemälde an der Fassade eines Hochhauses in Wuppertal beschäftigt den Bundesgerichtshof. Ein Wohnungseigentümer will das Bild verhindern. Und Deutschlands bester Tennisspieler Alexander Zverev kämpft um den Einzug ins Finale von Wimbledon. Gegner im Halbfinale ist der Brite Arthur Ferry. Das waren die Nachrichten.
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6: Hallo und guten Morgen. Gleich ist es 9:04. Ich habe hier erstmal zwei Warnmeldungen. Die eine für die A5 Frankfurt Richtung Kassel zwischen Ohmtal, Dreieck und Alsfeld West. Da liegt ein Spanngurt auf dem mittleren Fahrstreifen. Und nochmal Vorsicht jetzt für die B519 in Rüsselsheim. Zwischen Berliner Straße und Mainzer Straße liegen Gegenstände auf dem rechten Fahrstreifen. A4 Kirchheimer Dreieck Richtung Erfurt zwischen Herleshausen und Eisenach West. Da liegen Reifenteile auf der Fahrbahn. Da ist ein Unfall passiert. Und die B426 höchst im Odenwald Richtung Gernsheim. In Höhe Oberramstadt ist nach einem Unfall das Abbiegen auf die Niederramstädter Straße nicht möglich.
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6: Das kommt von Martin Gutt.
7: Hier zwischen dem Kellerwald und dem Taunus wird dieser Freitag sehr warm. Heute Nachmittag erreichen die Höchstwerte der Temperatur immerhin zwischen 25 und 31 Grad. Am höchsten hinauf geht es zum Beispiel in der Wetterau. Bis es soweit ist, sind jetzt die Vormittagsstunden noch gemäßigt. Die Sonne verdrängt locker alle übrig gebliebenen Wolken. Am Wochenende scheint bei uns weiter überall die Sonne und dann wird es mit bis zu 32 Grad noch heißer.
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6: Ja, es ist gar nicht so einfach, oder? Sich nach den späten Fußballspielen morgens aufzuraffen. Meine Männer zu Hause, also Mann und zwei Söhne, die sind morgens immer sowas von platt. Aber ich konnte sie eben damit motivieren, dass es ja Freitag ist, dass heute dann schon wieder das nächste Spiel stattfindet, Spanien-Belgien, und morgen dann ja auch noch Wochenende ist. Wir versorgen sie hier mit einfach guter Musik am Freitagvormittag. Give a little bit. Supertramp in HR1.

0: und schon geht's Kopfkino los. Und der nächste Song, der hat so eine herrliche Lässigkeit. Die Dire Straits mit ihrem Song über den King of Rock'n'Roll.
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0: Wir müssen schnell zum Zug, hoch zum Gleis, haben einen riesigen Koffer dabei, aber Aufzug? Nö, gibt's nicht. Nur Treppen, die beim Schleppen gefühlt kein Ende nehmen. Ja, und das ist jetzt die gute Nachricht, wenn es um die Sanierung der Mittelrheinstrecke geht, von der wir auch gerade nochmal in den hr1-Nachrichten gehört haben. Heute geht sie los. Wir bekommen dann 36 frisch sanierte und barrierefreie Bahnhöfe. Das freut nicht nur viele von uns, sondern ganz besonders Menschen wie Paul Hülsmann. Er sitzt im Rollstuhl und für ihn bedeutet das eben sehr, sehr viel.
1: Dass ich halt einfach die Freiheit habe, eigenständig ohne Hilfe, besonders im ÖPNV unterwegs zu sein. Dass ich direkt zur Haltestelle hin kann und dort dann auch direkt in die Bahn einsteigen kann, ohne dass ich mir überlegen muss, ist die Bahn jetzt barrierefrei, ist der Bahnsteig barrierefrei und passt die Bahn auch zum Bahnsteig. Das heißt, dass ich wirklich einfach direkt in die Bahn einsteigen kann. Das wäre dann der beste Fall einfach.
0: Ja, die Sperrung dauert 5 Monate und am Ende soll es dann eben zwischen Wiesbaden und Troisdorf viele neue Weichen geben, Brücken, Oberleitung und eben die barrierefreien Bahnhöfe. Bis Dezember wird's natürlich erstmal ein bisschen nervig. Das sieht auch Paul ein.
1: Es ist natürlich anstrengend für die Fahrgäste, das verstehe ich ja auch. Aber man hat ja am Ende ein Ziel und das ist eben die Barrierefreiheit. Und da haben ja im Grunde alle was von. Nicht nur Menschen mit Rollstuhl, sondern auch ältere Menschen, Menschen mit Gepäck, Menschen mit Kinderwagen. Also ist ja im Grunde eine Win-Win-Situation.
0: Ah, absolut. Also als jemand, der wirklich jahrelang mit Kinderwagen unterwegs war, kann ich das nur bestätigen. Also die Strecke zwischen Wiesbaden und Troisdorf, sie ist von heute an bis voraussichtlich Mitte Dezember gesperrt. In der Zeit gibt es einen Schienenersatzverkehr, also Busse, die diese Strecke dann überbrücken. Es wird also ein bisschen unbequem, aber dann hoffentlich schön und für viele einfacher.
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3: Es ist 9:30.
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5: Der Bundestag berät gerade über das Sparpaket für die Krankenkassen. Das soll die Beiträge stabil halten. Anschließend geht es noch um das Gebäudeenergiegesetz, Stichwort Heizungen, und um den Einsatz künstlicher Intelligenz bei der Fahndung zum Beispiel. VW soll zukunftssicher gemacht werden. Nur wie, das ist weiter offen. Denn bei der Aufsichtsratssitzung gestern Abend ist offensichtlich nichts Konkretes gesagt worden. Der Betriebsrat ist sauer und fordert jetzt, dass der Konzernchef noch heute den Beschäftigten sagt, was er genau plant. Bei einem Waldbrand in Südspanien sind mindestens 12 Menschen ums Leben gekommen. Das Feuer war gestern Nachmittag ausgebrochen. Es könnte durch eine Stromleitung ausgelöst worden sein, die auf ausgetrocknete Pflanzen gefallen ist. Und jetzt mehr Aktuelles aus unseren Regionalstudios.
4: Hier ist das Studio Gießen.
6: Heute startet im Bad Nauheimer Stadtteil Steinfurt das traditionelle Rosenfest. Bis zu 40.000 Besucher werden erwartet. Höhepunkt ist der Rosenkorso mit mehreren Prunkwagen. Die sind mit hunderttausenden Blüten geschmückt. Alle werden einzeln per Hand angesteckt. Damit wird erst 2 Tage vorher begonnen, damit die Blüten auch noch am Sonntagmittag frisch aussehen. Die Blüten stammen übrigens nicht von Schnittrosen, sondern von Rosensträuchern. Die bilden neue Blüten aus, nachdem die alten entfernt wurden. Bis Sonntag gibt es in ganz Steinfurt verschiedene Veranstaltungen, wie etwa eine große Rosenausstellung, eine kleine Kerb und Marktstände im ganzen Ort. Katharina Wagner, Bad Nauheim.
7: Feueralarm in Kirberg, einem Ortsteil von Hünfelden. In einem Wohnhaus brennt es. Als die Retter eintreffen, finden sie mehr vor als nur ein gewöhnliches Feuer. In dem Haus brennt eine tote Frau, 76 Jahre alt. Eine andere, 103 Jahre alt, ringt mit dem Tod. Schnell gerät der Sohn der 76-Jährigen ins Visier der Polizei. Er ist verschwunden. Mit Hilfe von Polizeihunden und einem Hubschrauber wird der 45 Jahre alte Mann aufgestöbert und festgenommen. Die Polizei glaubt, dass ein Streit so ausartet, dass er seine Mutter angreift und anzündet und auch seine Großmutter verletzt. Was Ursache für den Streit ist, ist derzeit noch ein Rätsel. Rainer Battefeld, Hünfelden.
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3: Das ist deutlich entspannter als vor einer halben Stunde noch. 2 Meldungen. A4 Kirchheimer Dreieck Richtung Erfurt in Höhe Herlershausen, 1 Kilometer Stau. Und A5 Heidelberg-Darmstadt zwischen Zwingenberg und Seeheim-Jugenheim, 3 Kilometer stockender Verkehr.
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3: Das kommt jetzt von Martin Gutt.
8: Es wird hier in der Mitte des Landes jetzt so langsam immer wärmer. Die Sonne hat viel Platz und kann daher die Luft kräftig erwärmen. Heute Nachmittag werden es 25 Grad ganz oben am Taufstein und satte 31 rund um Friedberg. Und es geht noch mehr. Das Wochenende wird noch wärmer. Nach einer klaren Nacht kriegen wir morgen Nachmittag 32, am Sonntag sogar 33 Grad. Und es scheint dazu das Wochenende über bei uns ungestört die Sonne.
3: Das Wochenende in Sichtweite und Bruce Springsteen bei Ihnen im Radio. Ich finde, damit können wir arbeiten, oder? Julia Tschetsch ist mein Name. Freue mich, dass Sie auch dabei sind.
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0: ist einfach schön. Cat Stevens in HR1 und gleich hören wir Pat Benatar. Love is a Battlefield. Das Lied, das kickt einfach. Und wie ist es entstanden? Na, weil Pat einfach mal die direkte Art der Kommunikation gewählt hat.
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3: Anfang der 80er feilen die zwei Autoren Mike Chapman und Holly Knight gerade an neuer Musik. Da klingelt das Telefon. Es ist Sängerin Pat Benatar. Ob Mike vielleicht einen neuen Hit für sie hätte? Zufällig komponieren wir hier gerade, sagt er, auf jeden Fall. Und kaum aufgelegt, geht Holly ans Klavier, spielt ein paar Akkorde. Mike meint, genau so, mach weiter. Nur, das ist noch etwas kommerziell, also lass uns dem noch was entgegensetzen. Dann wird es besonders. So was Verrücktes wie, Liebe ist ein Schlachtfeld. Das war's, erinnert sich Holly später. Euphorisch schreiben beide das Lied fertig und schicken es an Pat. Als die dann mit ihrem Gitarristen Neil Giraldo reinhört, versteht der jedoch gar nicht, warum alles so langsam ist. Ihm fehlt da der Pep. Er macht die Ballade viel schneller mit Keyboards und Drumcomputer. Als Autor Mike das wiederum hört, flippt der ausbrüllt. Schrecklich! Alles ist zerstört! Er hasse, was sie aus diesem Entwurf gemacht haben. Auch das Label ist skeptisch. Doch Neil und Pat bestehen auf ihrer Flockenversion und setzen sich durch. Sie wird zur Single und rauscht 83 auf Platz 5. Danach ist Autor Mike ganz handzahm. Er gratuliert Pat überschwänglich und sagt, er liebe die Neufassung. So schnell kann es gehen, wenn das Lied ein Hit wird. Wie Love is a Battlefield. Pat Benatar.
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Manchmal hilft es einem Sänger einfach, so zu klingen wie ein richtig berühmter Sänger eben, wie zum Beispiel Sting. Wir hören jetzt zusammen The Outfield mit Your Love und der Sänger, das werden Sie bestimmt bestätigen, der klingt einfach total nach Sting. Ist ein richtig schönes Lied, One Hit Wonder aus den 80ern, jetzt in HR1.

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6: 10 Uhr. Bundestag stimmt über Krankenkassensparpaket ab. Wirtschaftsverbände warnen vor Aus für Minijobs. Waldbrandgefahr in Hessen steigt weiter. Das Wetter, viel Sonne, im Norden auch Wolken, 25 bis 33 Grad. Die Nachrichten mit Volker Kinkel. Schon lange wird darüber diskutiert. Heute soll endgültig entschieden werden. Der Bundestag stimmt über das Sparpaket für die Krankenkassen ab. Es soll dafür sorgen, dass die Beiträge nicht extrem steigen. Für die gesetzlich Versicherten fällt dafür aber auch einiges weg. ARD-Hauptstadtkorrespondentin Birte Sönnigsen.
7: Die Zuzahlungen, die sollen zum Beispiel steigen. Wenn man im Krankenhaus ist oder ein Rezept in der Apotheke einlöst, dann werden da statt wie bisher mindestens 5 Euro in Zukunft mindestens 7,50 Euro fällig. Es gibt noch weitere Änderungen. Zum Beispiel, es wird beim Zahnersatz gekürzt und auch das anlasslose Hautkrebs-Screening für alle, das soll wegfallen.
6: Mehrere Wirtschaftsverbände warnen die Regierung davor, Minijobs abzuschaffen. In einem Brandbrief an Arbeitsministerin Baas und Gesundheitsministerin Barken kritisieren sie, das würde Beschäftigte wie Unternehmen gleichermaßen treffen. Viele Menschen hätten sich bewusst für einen Minijob entschieden, weil der sich mit Studium, Familie oder Pflege vereinbaren lasse. Wenn Vergünstigungen bei Steuern und Sozialversicherung wegfielen, müssten diese Menschen für das gleiche Geld deutlich mehr arbeiten. Bei Volkswagen bleiben auch nach der Aufsichtsratssitzung gestern viele Fragen zur Zukunft des Autobauers offen. Konkrete Aussagen gab es danach nämlich nicht, weder zu möglichen Stellenstreichungen noch zu Werksschließungen. Die sieht Niedersachsens SPD-Ministerpräsident Lies kritisch. Der Hauptstadtkorrespondent Maximilian Ulrich.
8: Lies betonte, dass Mitbestimmung bei VW ein bewährter Erfolgsfaktor sei und dass eine tragfähige Lösung nur mit den Mitarbeitern und Mitarbeiterinnen gelingen könne. Sachsens Ministerpräsident Kretschmer von der CDU warf VW im Deutschlandfunk vor, Fehler in den letzten Jahrzehnten gemacht zu haben. Das Unternehmen habe einen zu großen Wasserkopf und sei ineffizient. Kretschmer forderte eine Abkehr von der 35-Stunden-Woche, ähnlich wie bei Mercedes. Die 35-Stunden-Woche sei aus der Zeit gefallen, sagte Kretschmer.
6: Nach tagelangen Trauerfeiern ist im Iran der frühere oberste Führer Ayatollah Ali Khamenei beigesetzt worden. Khamenei war Ende Februar bei einem US-israelischen Luftangriff getötet worden. Neues Staatsoberhaupt ist offiziell sein Sohn. Wegen der Hitze und schon lange kaum noch Regen herrscht in Hessen hohe Waldbrandgefahr. In vielen Regionen wird am Wochenende Warnstufe 4 erreicht. Das ist die zweithöchste. HR-Reporter Stefan Pomarenke.
9: Im Süden Hessens ist die Waldbrandgefahr größer als im Norden. Rund um Kassel, Eschwege oder Sontra ist die Lage noch etwas entspannter. Anders in der Mitte und im Süden Hessens. Rund um Bad Nauheim, Oberursel, Hanau, Frankfurt oder Darmstadt besteht hohe Waldbrandgefahr. Das bedeutet, Rauchen im Wald ist verboten und es gilt vielerorts ein komplettes Grillverbot. So wie bereits in Frankfurt oder Wiesbaden. Der Waldbrandgefahrenindex wird jeden Morgen neu berechnet und kann sich täglich ändern.
6: Auch das Wochenende wird wieder heiß in Hessen, vor allem im Süden. Das Kloster Eberbach in Eltville im Rheingau bietet Besuchern deshalb an, sich im historischen Weinkeller abzukühlen. Ab heute dürfe der sogenannte Hospitalkeller während des regulären Klosterrundgangs besichtigt werden. In dem Keller herrsche konstant 20 Grad. Das waren die Nachrichten.
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10: Vorsicht bitte. A3 Köln Richtung Frankfurt zwischen Niedernhausen und Wiesbadener Kreuz. Da liegt ein Holzteil auf den beiden rechten Fahrstreifen. Und noch eine Warnmeldung betrifft jetzt die A66 Wiesbaden Richtung Frankfurt zwischen Nordwestkreuz Frankfurt und Frankfurt-Ludwig-Dantmann-Straße. Da liegt ein Metallteil auf dem rechten Fahrstreifen. A4 Kirchheimer Dreieck Richtung Erfurt zwischen Herleshausen und Eisenach West. Behinderung, da ist ein Unfall auf dem rechten Fahrstreifen passiert. Und A5 Heidelberg Richtung Darmstadt zwischen Zwingenberg und Seeheim-Jugenheim 3 Kilometer stockender Verkehr.
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10: Das kommt jetzt von Martin Gutt.
11: Der Sommer gibt hier in Mittelhessen jetzt immer mehr Gas. Bis auf 31 Grad erwärmt sich die Luft heute Nachmittag und alle Wölkchen, die sich am sonst blauen Himmel jetzt noch aufhalten, bleiben sehr klein. Es wird also ziemlich heiß und das gilt noch mehr fürs Wochenende. Da brutzelt die Sonne an beiden Tagen ungestört, egal ob in Marburg, in Ulrichstein oder aber im Westerwald. Und mit bis zu 33 Grad wird es bei uns so richtig knackig heiß.
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10: Guten Tag.

0: Herrlich, Simply Red und Stars in HR1. Und der nächste Song, ich finde, der hat so ein bisschen was von einem Raumschiff. Kommt angeflogen, macht dann irgendwann die Luke auf und zieht uns direkt rein.
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0: der Freitagvormittag mit HR1. Nach so einem richtig harten Tag, da gibt's ja eigentlich nichts Schöneres, als abends ins Bett zu krabbeln. Oder zumindest einfach nur zu liegen, zu ruhen und die Beine hochzulegen. 150 Menschen in Frankfurt haben das mit einem Schlag verloren. Die Notschlafstelle für Obdachlose am Eschenheimer Tor, die ist seit einer Woche dicht. Jetzt gibt's Zelte für diese Menschen, aber auch nur vorübergehend.
1: Es darf jeder rein, es darf jeder hier ein Obdach finden für die Nacht. Wir sind sehr niedrigschwellig, davon lebt die Einrichtung auch. Und das wissen die Leute, die jetzt seit Jahren zu uns kommen, auch ein Stück weit zu schätzen.
0: Das ist Daniel Schneider. Er leitet das Zeltprojekt in der Nähe der Bockenheimer Warte. Und das funktioniert deutlich anders als andere Obdachlosenunterkünfte. Es ist alles ein bisschen lockerer da. Man kann zum Beispiel auch spät in der Nacht noch kommen oder zum Beispiel auch seinen Hund mitbringen. Peter Arbeiter, der schätzt dieses Angebot sehr. Er ist obdachlos und seine Hoffnung?
2: Dass erstmal ein Standort gefunden wird. Ja, und dass es nicht einfach im Sand verläuft, weil aus irgendwelchen Gründen diese Zeltstadt dann wieder abgebaut werden muss und dann halt gar nichts mehr da ist, was diesem Angebot eigentlich entspricht, das es im Eschenheimer Tor gab.
0: Ja, lange Zeit konnten die Menschen ohne festen Wohnsitz eben in der B-Ebene von der U-Bahn-Haltestelle Eschenheimer Tor unterkommen. Das hatte die VGF, also Verkehrsgesellschaft Frankfurt, dann aber irgendwann beendet, den Vertrag gekündigt, wegen mangelnden Brandschutz, wie es hieß. Seit einer Woche ist diese Option also dahin und jetzt sagt die Stadt, sie sucht weiter und das auf Hochtouren.
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4: Gleich 10:30.
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4: Mit Volker Kinkel.
6: Der Bundestag stimmt gleich über das Gesundheitssparpaket der Bundesregierung ab. Es sieht Kürzungen für versicherte Ärzte und Pharmafirmen vor. Dafür sollen die Beiträge möglichst stabil bleiben. Von Betroffenen und der Opposition kommt viel Kritik. Der VW-Betriebsrat fordert noch heute von der Konzernführung Klarheit über die Sparpläne. Bei der Aufsichtsratssitzung gestern sei nämlich nichts Konkretes gesagt worden. Auch Niedersachsens Ministerpräsident Lies warnt, ohne Vereinbarung mit den Arbeitnehmern werde der Vorstand den Konzern nicht zukunftsfähig bekommen. Mindestens 11 Tote, das ist die Bilanz nach einem Waldbrand gestern in Südspanien. Ursache könnte eine abgerissene Stromleitung gewesen sein, die auf ausgetrocknete Pflanzen fiel. Auch Hessen warnt vor Waldbrandgefahr. In Bad Nauheim im Stadtteil Steinfurt startet heute wieder das traditionelle Rosenfest. Bis zu 40.000 Besucher werden erwartet. Höhepunkt ist der Rosenkorso am Sonntag mit mehreren Prunkwagen. Die sind mit hunderttausenden Blüten geschmückt, alle einzeln per Hand angesteckt. Das waren die HR1 Nachrichten.
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4: Vorsicht bitte, A3 Köln Richtung Würzburg, zwischen Frankfurter Kreuz und Frankfurt Süd. Da liegt ein Metallteil auf dem linken Fahrstreifen. A7 Fulda-Würzburg, zwischen Fulda Dreieck und Bad Brückenau-Volkers, 4 Kilometer Stau. Und dann haben wir einen Unfall auf der B455, die Fahrbahn in Wölfersheim. Ist deswegen zwischen Kreisverkehr und Hauptstraße in beiden Richtungen bis auf Weiteres gesperrt. Bitte, falls es Ihnen möglich ist, umfahren Sie diesen Bereich weiträumig.
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4: Das hat Martin Gutt für uns.
7: Es wird hier in der Mitte des Landes jetzt so langsam immer wärmer. Die Sonne hat viel Platz und kann daher die Luft kräftig erwärmen. Heute Nachmittag werden es 25 Grad ganz oben am Taufstein und satte 31 rund um Friedberg. Und es geht noch mehr. Das Wochenende wird noch wärmer. Nach einer klaren Nacht kriegen wir morgen Nachmittag 32, am Sonntag sogar 33 Grad. Und es scheint dazu das Wochenende über bei uns ungestört die Sonne.
4: Jetzt ein bisschen Leichtigkeit für Ihren Vormittag. Tom Petty and the Heartbreakers. Ich bin Julia Tschetsch. Hallo.
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0: Donna Summer. She works hard for the money at HR1. Und Sie wissen, wir sind die verlässliche Quelle für die wirklich schönen Momente im Leben. Und genau so einen haben wir jetzt wieder für Sie. Wir schicken Sie aufs HR1-Konzert von Tom Jones. Jawohl, er geht immer noch auf die Bühne mit über 80. Aufhören, sagt er, das steht für ihn überhaupt nicht zur Debatte. Seine Stimme befiehlt ihm, mach weiter.
1: I mean, I'd love to sing. My voice drives me. It tells me, I have to do it.
0: I have to do it, sagt er. Und wir freuen uns, dass er sich nicht gegen seine innere Stimme wehrt und nächste Woche in die Frankfurter Festhalle kommt. 069 155 4 mal die 1. Das ist die Nummer, die Sie jetzt anrufen sollten, wenn Sie Lust haben auf diese zwei Tickets. 069 155 4 mal die 1. Das Konzert nächste Woche Donnerstag. Tom Jones, also Sie haben ja schon die ganze Woche Tickets für ihn gewonnen, für sein Konzert. Aber das hier, das sind jetzt die letzten zwei. You don't have to be beautiful.

Was die alten Rockopas da noch auf die Beine stellen, das ist der Wahnsinn. Das sag nicht ich, das sagen H1-Hörerinnen und Hörer zum neuen Album der Rolling Stones. In dem Fall war es Claudia aus Wiesbaden, die uns geschrieben hat. Ja, es ist das neue Stones-Album, das heute rauskommt. Wir haben Ihnen schon den ganzen Morgen Songs daraus vorgespielt. Darauf zum Beispiel Songs wie Divine Intervention.

0: Jealous Lover. Mick Jagger sagt, da ist einfach eine Menge Energie auf diesem Album drauf.
1: There's a lot of energy on the record.
0: Und es ist alles sehr frisch.
1: Everything should sound fresh.
0: Ja, er macht es jetzt zugegebenerweise so ein bisschen kurz und knackig hier. 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Morgen ein 3 Stunden Stones Special mit ausführlichem Mick Jagger Exklusivinterview. 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Und jetzt von den Rolling Stones natürlich noch ein cooles neues Lied aus ihrem neuen Album. Hier ist Side Effects.

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4: 11 Uhr. Bundestag stimmt über Krankenkassensparpaket ab. Details zu Sparkurs bei VW sind immer noch unklar. Bahn saniert Rheinstrecke zwischen Wiesbaden und Troisdorf. Das Wetter, viel Sonne, im Norden auch Wolken, 25 bis 33 Grad. Die Nachrichten mit Volker Kinkel. Der Bundestag stimmt gerade abschließend über das Sparpaket für die gesetzliche Krankenversicherung ab. Gesundheitsministerin Barken hatte ihren Gesetzentwurf vorher gegen Kritik verteidigt. Er sei notwendig, um zu verhindern, dass die Beiträge für Versicherte und Arbeitgeber steigen.
5: Nach den neuesten Zahlen steigen die Ausgaben der GKV rund doppelt so stark wie die Einnahmen. Dadurch wächst das Defizit um weitere 3,5 Milliarden Euro für 2027 an. Mit dem vorliegenden Entwurf haben wir auch diese neue Lücke nun geschlossen.
4: Vor Betroffenen und der Opposition hatte es massive Kritik an dem Gesetzentwurf gegeben, unter anderem von linken Fraktionschefin Reicheneck.
6: Und dann wollen Sie sich zu Helden stilisieren, weil Sie sagen, Sie halten die Beiträge stabil. Das tun Sie nicht. Und vor allem steigen die Zuzahlungen, die Familien werden stärker belastet, die Versorgung kaputt gekürzt. Alle leiden unter Ihrer Reform, außer die Pharmakonzerne und die Überreichen im Land.
4: Nach dem Bundestag wird heute noch der Bundesrat über das Gesetz abstimmen. Auch nach der Aufsichtsratssitzung bei VW gestern herrscht Unklarheit über die Zukunft des Autobauers. Volkswagen-Chef Blume hatte am Abend gesagt, er wolle den Konzern schneller, robuster und wettbewerbsfähiger machen. Zu möglichen Stellenstreichungen oder Werksschließungen äußerte er sich nicht. Dazu fordert ihn aber VW-Betriebsratschefin Cavallo auf und stellte ein Ultimatum. Der Vorstand solle noch heute Stellung beziehen gegenüber den Beschäftigten. Bundespräsident Steinmeier ist umgezogen in seinen Ersatzamtssitz am Spreebogen. Am Gebäude wurde seine Standarte gehisst. Seit mehr als 30 Jahren ist Schloss Bellevue der Amtssitz des Bundespräsidenten. Das Schloss wird aber in den kommenden Jahren mit allen Anlagen drumherum, wie Verwaltungsgebäuden und Hauptwache, umfassend saniert. Die Bahn nimmt in Hessen das nächste Großprojekt in Angriff. Heute startet die Generalsanierung der Bahnstrecke rechts des Rheins. Ab heute Abend wird der Abschnitt von Wiesbaden bis Troisdorf in Nordrhein-Westfalen bei Bonn für 5 Monate stillgelegt. HR-Reporterin Brigitta Soning.
7: Die Bahn will Gleise und Weichen austauschen, Oberleitungen ersetzen, sämtliche Bahnhöfe modernisieren, teils sogar neu bauen und den Lärmschutz verbessern. Dafür sind 1,35 Milliarden Euro veranschlagt. Für Bahnreisende und Pendler wird ein Schienenersatzverkehr eingerichtet. Um sich leichter zurechtzufinden, sind Busse, Haltestellen und Wegweiser einheitlich lila Farben. Aus dem Rheingau führen 3 Linien nach Wiesbaden und umgekehrt, 1 nach Mainz. Die Busse fahren halbstündlich, zu Spitzenzeiten im Viertelstundentakt.
4: Bei einem Waldbrand in Südspanien sind mindestens 11 Menschen ums Leben gekommen. Laut den Behörden gibt es noch mindestens 19 Vermisste. Das Feuer war gestern Nachmittag ausgebrochen. ARD-Korrespondentin Franka Welz.
8: Einige der Todesopfer wurden in ihren Fahrzeugen gefunden, die von den Flammen eingeschlossen worden waren. Der regionale Minister für Gesundheit und Notfälle, Antonio Sanz, sprach von einer beispiellosen Tragödie und dem bislang verheerendsten Brand in Andalusien. Er rief die Anwohner der betroffenen Gebiete dazu auf, die Anweisungen der Rettungskräfte jederzeit zu befolgen und sich nicht selbst in Gefahr zu bringen. Seit Jahresbeginn haben großflächige Waldbrände in Spanien mehr als 50.000 Hektar Land zerstört.
4: Urlaub in Deutschland ist weiter beliebt. Das Statistische Bundesamt sagt, dass in den ersten 5 Monaten so viele Leute hier in Deutschland übernachtet haben wie noch nie. Allein im Mai 49 Millionen, fast 4% mehr als vor einem Jahr. Das waren die Nachrichten.
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9: A5 Heidelberg Richtung Darmstadt, zwischen Zwingberg und Seeheim-Jugenheim 2 Kilometer stockend. A7 Fulda-Würzburg, zwischen Fulda-Dreieck und Bad Brückenau-Volkers 5 Kilometer Stau und stockender Verkehr. Und die dritte und letzte Meldung, die B455, ist in Wölfersheim zwischen Kreisverkehr und Hauptstraße in beiden Richtungen gesperrt. Da ist ein Unfall passiert. Bitte diesen Bereich weiträumig umfahren.
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9: Das kommt von Martin Gutt.
2: Der Sommer gibt hier in Mittelhessen jetzt immer mehr Gas. Bis auf 31 Grad erwärmt sich die Luft heute Nachmittag und alle Wölkchen, die sich am sonst blauen Himmel jetzt noch aufhalten, bleiben sehr klein. Es wird also ziemlich heiß und das gilt noch mehr fürs Wochenende. Da brutzelt die Sonne an beiden Tagen ungestört, egal ob in Marburg, in Ulrichstein oder aber im Westerwald. Und mit bis zu 33 Grad wird es bei uns so richtig knackig heiß.
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9: Und mit Midnight Oil. Beds are burning.

0: Dinge, die man im Leben nicht machen sollte, die kleine Schwester dazu zu zwingen, bei Karaoke einen Song zu singen, den sie überhaupt nicht kennt und überhaupt nicht kann. Ich habe das mit diesem Lied, Roxette, Fading Like a Flower, meiner kleinen Schwester angetan. Ich weiß noch, es war im Frankreich-Urlaub, irgendwann Anfang der 90er, Campingplatz Südfrankreich, und ich habe sie dann gezwungen, mit mir zusammen da vorne auf der Bühne zu stehen und dieses Lied zu singen. Ich fand das einfach so toll. Und alleine habe ich mich eben nicht getraut. Ist und bleibt ein tolles Lied, aber das schlechte Gewissen schwingt bei mir eben immer noch mit.
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0: eine Kugel Eis für 1 Euro. Wie lange haben wir das schon nicht mehr gehört? Aber das gibt's. Eine Kugel für 1 Euro. In diesem Eisladen eben. Den es schon in Wiesbaden und Mainz gibt und demnächst auch in Frankfurt auf der Berger Straße. Meister Manufaktur heißt das Unternehmen, hat seinen Sitz in Mannheim. Aber schmeckt das auch?
1: Ist super, super lecker. Also auch andere Sorten, als es normalerweise gibt. Also ich habe jetzt Limette Basilikum. Auf jeden Fall auch echt lecker.
2: Eine super Aktion. Eine Kugel für 1 Euro, also wo hat man das schon? Und das Eis schmeckt richtig lecker.
3: Schmeckt perfekt, auch das Sorbet ist nicht flüssig, ist wirklich sehr lecker.
4: Ist gut, normales Eis, also für 1 Euro, ich weiß nicht, wo gespart wird, aber es ist fantastisch.
0: Ja, das fragen sich bestimmt viele. An irgendwas muss ja gespart werden, an irgendwas muss es fehlen. Inhaber Jemil Yekilmaz sagt, er verzichtet auf vieles drumherum.
5: Wir verkaufen eine Kugel für 1 Euro. Alle Sorten, ohne Wenn und Aber. Dafür haben wir aber keine Sitzplätze. Wir geben auch keine Tüten mit oder sonstige Ausgaben. Bei den Rohstoffen, ohne Wenn und Aber, setzen wir nur auf hochwertige Qualität. Also da machen wir keine Abstriche. Da wir das Eis zentral in Mannheim produzieren, wird es die Masse am Ende ausmachen bei uns.
0: Ja, und an den Mitarbeitern im Laden kann er auch sparen, erzählt er, weil er eben nur 2 hat. Aber sind diese 1-Euro-Bällchen, die 1-Euro-Kugeln, sind die langfristig zu halten?
5: Es wäre gelogen, wenn ich jetzt hundertprozentig sage, es bleibt bei 1 Euro. Und auf einmal erhöhen sich aber die Milchprodukte, die für die Produktion ausschlaggebend sind. Da müssen wir natürlich mitziehen, aber das halten wir wirklich sehr, sehr arg in Grenzen.
0: Ja, Wetter zum Eisessen haben wir ja auf jeden Fall wieder. In diesem Fall gibt's das Eis für 1 Euro die Kugel. Ich habe auch eben noch mal nachgeschaut, wann das zuletzt überall der gängige Preis war. Ja, 1 Euro pro Kugel. 25 Jahre ist das her.
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5: Es ist 11:30.
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5: Mit Volker Kinkel.
7: Der Bundestag hat dem Sparpaket für die Krankenkassen zugestimmt. Es soll die Beiträge stabil halten, dafür gibt es aber Kürzungen in vielen Bereichen. Später geht es dann noch um das Gebäudeenergiegesetz, Stichwort Heizungen, und um den Einsatz künstlicher Intelligenz bei der Fahndung zum Beispiel. VW soll zukunftssicher gemacht werden, nur wie, das ist weiter offen. Denn bei der Aufsichtsratssitzung gestern Abend ist offensichtlich nichts Konkretes gesagt worden. Der Betriebsrat ist deshalb sauer und fordert, dass der Konzernchef noch heute den Beschäftigten sagt, was er genau plant. Nach tagelangen Trauerfeiern ist im Iran der frühere oberste Führer Ayatollah Ali Khamenei beigesetzt worden. Khamenei war Ende Februar bei einem US-israelischen Luftangriff getötet worden. Neues Staatsoberhaupt ist offiziell sein Sohn. Die Deutsche Bahn saniert ab heute die 160 Kilometer lange Rheinstrecke zwischen Wiesbaden und Troisdorf in Nordrhein-Westfalen. Für Pendler und Reisende bedeutet das Ersatzverkehr mit Bussen, während der Fern- und Güterverkehr über die rheinland-pfälzische Rheinseite umgeleitet wird. Das waren die HR1 Nachrichten.
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5: Das ist jetzt doch nochmal ganz gut voll geworden. Wir starten mit 2 Warnmeldungen. Vorsicht A5, Frankfurt Richtung Darmstadt, zwischen Frankfurt-Niederrad und Frankfurt Flughafen Nord. Da liegt ein Metallteil auf der Fahrbahn. Und Vorsicht A66, Fulda Richtung Frankfurt, zwischen Neuhof Nord und Neuhof Süd. Da liegen Gegenstände auf allen Fahrstreifen. A5, Heidelberg Richtung Darmstadt, zwischen Zwingenberg und Darmstadt-Eberstadt, 3 Kilometer stockend. A5 Frankfurt-Kassel zwischen Homberg-Ohm und Ohmtal-Dreieck 6 Kilometer stockend. A7 Fulda-Würzburg zwischen Fulda-Dreieck und Bad Brückenau-Volkers 6 Kilometer Stau und stockender Verkehr. A485 Langgöns Richtung Gießener Nordkreuz zwischen Linden und Dreieck Bergbergswald 1 Kilometer Stau. Und auf der A648 Eschborn Richtung Frankfurt ist am Westkreuz Frankfurt die Verbindung zur A5 Richtung Kassel gesperrt. Da laufen im Moment Reinigungsarbeiten.
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5: Das hat Martin Gutt für uns.
8: Es wird hier in der Mitte des Landes jetzt so langsam immer wärmer. Die Sonne hat viel Platz und kann daher die Luft kräftig erwärmen. Heute Nachmittag werden es 25 Grad ganz oben am Taufstein und satte 31 rund um Friedberg. Und es geht noch mehr. Das Wochenende wird noch wärmer. Nach einer klaren Nacht kriegen wir morgen Nachmittag 32, am Sonntag sogar 33 Grad. Und es scheint dazu das Wochenende über bei uns ungestört die Sonne.
5: Perle aus den 80ern. Tears for Fears mit Schaut in HR1. Mein Name ist Julia Tschetsch. Hi zusammen. Schaut.

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0: Eric Clapton, hier ist HR1, jetzt mit einer wirklich schönen Idee fürs Wochenende, der Pop-Up-Biergarten in Fulda. Der ist direkt neben der Christuskirche an der Hochschul- und Landesbibliothek. Und das Schöne dabei ist, wenn Sie mögen, können Sie beim Bierchen trinken noch etwas Gutes tun und Menschen, die es jetzt nicht so dicke haben, einladen. Auf ein Essen oder ein Getränk.
1: Wenn man an die Bar kommt und sagt, oh, ich habe vielleicht die eine oder andere Münze mehr in der Hosentasche, kann man ein Getränk für jemand anderen mitkaufen oder eben auch am Essenstand. Man kauft ein Essen mehr, dann kriegt man so ein kleines Zettelchen und hängt es da hinten an unsere Wand. Und jeder, der vielleicht sagt, ich komme gerade vorbei und habe vielleicht kein Geld dabei oder kann mir das ohnehin nicht leisten, der nimmt sich da einfach was weg und kann sich einladen lassen. Und so sind alle hier gut willkommen und wir teilen miteinander.
0: Was für eine schöne Idee, die da rund um Pfarrerin Jana Koch-Zeisig entstanden ist. Und auf die Frage nach dem Warum hat sie, na klar, eine einfache Antwort.
1: Wir sind jetzt hier im Schatten der Kirche. Da machen wir auch was Kirche und Miteinander und Nächstenliebe richtig deutlich macht.
0: Ja, den Pop-Up-Biergarten, den gibt's noch bis Mitte August. Und der ist wirklich nicht zu übersehen. Mitten in der Innenstadt, rote Sonnenschirme, rote Liegestühle. Es sieht wirklich sehr, sehr einladend aus.
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1, der Freitagmittag. Ich bin Julia Tschetsch. Ich wünsche Ihnen ein schönes Wochenende. Übergebe jetzt an Katharina Lenz. Und das mit einem Lied, das auch sehr, sehr gerne mal auf Hochzeiten läuft. Kein Wunder. Ist ein richtig schönes Liebeslied.

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6: 12 Uhr. Bundestag beschließt Gesundheitssparpaket. Verkehrsprojekte sollen künftig schneller umgesetzt werden. Absatz von VW um 8,6% eingebrochen. Das Wetter, viel Sonnenschein bei 25 bis 33 Grad. Mein Name ist Andreas Gerlach. Die Sparpläne der Bundesregierung bei der gesetzlichen Krankenversicherung sind beschlossene Sache. Der Bundestag hat dem Gesetzentwurf von Gesundheitsministerin Warken zugestimmt. Die CDU-Politikerin sagte im Parlament, das Gesetz sei notwendig, um zu verhindern, dass die Versicherungsbeiträge für Versicherte und Arbeitgeber ansteigen.
7: Nach den neuesten Zahlen steigen die Ausgaben der GKV rund doppelt so stark wie die Einnahmen. Dadurch wächst das Defizit um weitere 3,5 Milliarden Euro für 2027 an. Mit dem vorliegenden Entwurf haben wir auch diese neue Lücke nun geschlossen.
6: Vorher hatte es massive Kritik an dem Gesetzentwurf gegeben, unter anderem von linken Fraktionschefin Reichenegg.
8: Und dann wollen Sie sich zu Helden stilisieren. Weil Sie sagen, Sie halten die Beiträge stabil. Das tun Sie nicht. Und vor allem steigen die Zuzahlungen, die Familien werden stärker belastet, die Versorgung kaputt gekürzt. Alle leiden unter Ihrer Reform, außer die Pharmakonzerne und die Überreichen im Land.
6: Nach dem Bundestag wird heute auch noch der Bundesrat über das Gesetz abstimmen. Mehr Tempo bei der Modernisierung von Autobahnen, Schienen oder Brücken. Der Bundesrat hat ein Gesetz beschlossen, mit dem Bauprojekte unbürokratischer und schneller umgesetzt werden sollen. Aus Berlin, Sabine Henkel.
9: Bayern hofft auf einen großen Schub. Baden-Württemberg will raus aus dem Sanierungsstau. Sachsen-Anhalt setzt auf schnellen Autobahnausbau und Bremen darauf, deutsche Häfen zu modernisieren. Geld für Bauprojekte findet sich im 500 Milliarden Euro Sondertopf. Bundesverkehrsminister Schnieder verwies darauf, dass Zeit und Geld gespart werden, weil Verfahren in Zukunft digital behandelt werden. Umweltstandards sieht Schnieder nicht abgesenkt, was wiederum Umweltschützer befürchten.
6: Wieder Absatzeinbruch bei Volkswagen. Wie der Konzern mitteilte, verkaufte er im zweiten Quartal weltweit knapp 2,1 Millionen Autos, ein Minus von 8,6%. Im wichtigsten Absatzmarkt China gingen die Verkäufe sogar um mehr als ein Drittel zurück. Wegen der schwierigen Lage hatte VW-Chef Blume kürzlich drastische Einsparungen angekündigt. Von der Betriebsratsvorsitzenden Cavallo kam nun ein Ultimatum. Blume müsse noch heute konkret werden, andernfalls werde man die Vorstände in VW-weiten Betriebsversammlungen ans Mikrofon zitieren. Die Hitze der vergangenen Wochen hat den hessischen Landwirten massiv zugesetzt. Der Hessische Bauernverband sagte heute auf einer Pressekonferenz, das zeige sich aktuell bei der Ernte. HR-Reporterin Helene Wilke mit Beispielen.
10: Eigentlich sollten die Körner in den Weizenähren auf den Feldern im südhessischen Großbibrau prall und rund sein. Durch den fehlenden Regen und die Hitze sind sie aber eher schrumpelig und klein geblieben. Das wirkt sich auf die Qualität des Mehls aus. Bedeutet Einbußen beim Ertrag. Und auch die Schilfglas-Flügelzikade setzt den Landwirten in Hessen zu. Sie fordern Unterstützung von der Bundesregierung, wie zum Beispiel mehr Forschung.
6: Die Deutschen machen mehr Urlaub im eigenen Land. Das geht aus Zahlen für Januar bis Mai hervor, die das Statistische Bundesamt veröffentlicht hat. Insgesamt gab es mehr als 175 Millionen Übernachtungen, ein Rekordwert. Davon waren mehr als 80% Gäste aus dem Inland. Profitiert haben deutsche Hotels, Campingplätze und Ferienanlagen. Und das waren die Nachrichten.
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11: Die A3 Frankfurt Richtung Köln zwischen Kelsterbach und Raunheim. 3 Kilometer stockender Verkehr. A5 Frankfurt Richtung Kassel zwischen Grünberg und dem Umtaldreieck. 8 Kilometer stockender Verkehr nach einem Unfall. A7 Fulda Richtung Würzburg zwischen dem Fulda Dreieck und Bad Brückenau-Volkers. 6 Kilometer Stau und stockender Verkehr. Die A485 Langgöns Richtung Gießener Nordkreuz zwischen dem Gießener Südkreuz und dem Dreieck Bergwerkswald. 2 Kilometer Stau nach einem Unfall auf der linken Spur. Der Verkehr wird da über den Standstreifen geleitet. Und auf der A648 Eschborn Richtung Frankfurt ist am Westkreuz Frankfurt die Verbindung zur A5 Richtung Kassel wegen Reinigungsarbeiten gesperrt.
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11: Es ist sonnig, es bleibt trocken und es wird wieder sehr warm. Bis zum Nachmittag steigen die Temperaturen auf 25 bis 33 Grad. Und am Wochenende erwartet uns auch so richtig sonniges Hochsommerwetter. Überall ist es trocken und es wird noch wärmer bei bis zu 34 Grad am Samstag und auch am Sonntag.
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11: Ja, wir haben das Wochenende vor der Nase, die Sonne scheint, also beste Voraussetzung. Ne? Schönen Freitagmittag wünsche ich Ihnen. Jetzt mit Musik aus den 80ern von Bon Jovi. You Give Love a Bad Name.
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hier in HR1, Knowing Me, Knowing You. Ja, und jetzt habe ich Musik für Sie von U2. Das war die dritte Single aus ihrem Nummer 1 Album The Joshua Tree. Diese Platte hat ja wirklich alles möglich gemacht. Ne? Danach ging es für U2 nur nach oben. Es gilt als das beste Album der Band. Wegen Songs wie zum Beispiel Where the Streets Have No Name. U2, jetzt in HR1.

0: mit Ruby Tuesday hier in HR1. Heute bekommen die Bundestagsabgeordneten Sommerferien. Aber vorher geht's nochmal richtig zur Sache. Die Krankenkassenreform steht heute zur Abstimmung. Der Bundestag hat eben zugestimmt. Das haben Sie in unseren HR1-Nachrichten gehört. Das große Ziel ist ja, die gesetzlichen Krankenkassen, die müssen sparen. Gleichzeitig sollen aber unsere Krankenkassenbeiträge nicht steigen. Klingt schwierig. Aber Bundesgesundheitsministerin Nina Wagen, die hat ja Pläne vorgelegt. Danach sollen wir mehr selbst zuzahlen, wenn wir Medikamente brauchen oder ins Krankenhaus müssen. Und auch die Beitragspfarreihe mit Versicherung von Ehepartnern soll wegfallen. ARD-Korrespondentin Birte Sönnigsen in unserem Hauptstadtstudio in Berlin. Birte, es gibt ja viel Kritik an der Reform. Wie heftig war die Debatte denn heute und wie eng die Abstimmung?
1: Ja, das war schon eine sehr emotionale und auch intensive Debatte. Es geht ja auch um eine ganze Menge. Rund 75 Millionen gesetzlich Versicherte gibt es in dem Land. Es betrifft das ganze Gesundheitswesen, die Ärzteschaft, die Krankenhäuser, Pflegekräfte, Apotheken. Alle sind betroffen im Prinzip von dieser Reform. Und das hat man auch gemerkt, auch um wie viele Milliarden es geht, um wie viele Änderungen nochmal. Da wurde heftig gestritten, debattiert, so wie man es im Parlament auch haben will. Also das war schon eine sehr lebhafte Debatte, von Ferienstimmung im Bundestag hier. Jedenfalls gar keine Idee.
0: Ja, die erste Hürde, Bundestag, ist jetzt also genommen. Wie sicher ist denn, dass auch der Bundesrat der Krankenkassenreform zustimmt?
1: Ja, der muss im Prinzip formell nicht zustimmen, könnte aber das Ganze verzögern und in den Vermittlungsausschuss schicken. Das stand auch lange auf der Kippe, aber da wurde verhandelt bis in die Nacht heute noch. Da haben die Länder nochmal ordentlich Druck gemacht. Und es ist jetzt so, dass sie nochmal zusätzlich Geld bekommen für die Krankenhäuser. Das war ein ganz zentraler Punkt der Bundesländer, die gesagt haben, nee, sonst gehen uns hier reihenweise Kliniken pleite und uns fehlt das Geld. Die sollen jetzt nochmal mehr als eine halbe Milliarde Euro zusätzlich bekommen vom Bund. Und damit geben sich wahrscheinlich die Länder zufrieden. Die Abstimmung im Bundesrat, die wird erst in ein paar Stunden erwartet. Aber ich gehe jetzt mal davon aus, dass mit diesem Paket das heute auch durch den Bundesrat kommen sollte.
0: Okay, aber wo soll das Geld denn herkommen?
1: Das ist jetzt die große Frage. Das sind ja dann eben nochmal rund 500 Millionen Euro, die irgendwo gespart werden müssen. Der Finanzminister, der guckt eh in ein Haushaltsloch, also aus dem Haushalt wird es nicht kommen. Das heißt, das wird irgendwo an anderer Stelle nochmal gespart werden müssen im Gesundheitssystem. Bedeutet, nach der parlamentarischen Sommerpause werden wir nochmal Debatten erleben. Dann wird schon wieder nachjustiert an diesem Gesetz, was vor allem auch der Bundeskanzler heute unbedingt durch den Bundestag und den Bundesrat bekommen wollte, damit er zumindest hinter ein Reformvorhaben noch vor der Sommerpause einen dicken Haken machen kann. Dass das gelingt, ist inzwischen wahrscheinlich, dass nochmal nachgebessert werden muss nach der Sommerpause, aber ebenso.
0: Sagt ARD-Korrespondentin Birte Sönnigsen in unserem Hauptstadtstudio in Berlin. Vielen Dank für die Infos.
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9: Es ist 12:30 und jetzt Aktuelles aus unseren Regionalstudios.
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11: Ein Stück verbranntes Feld, ein Feuerwehreinsatz und einige geschockte Fluggäste. Gestern Abend landet ein Heißluftballon mit 5 Fluggästen und einem Ballonfahrer auf einem Feld zwischen Niederbrechen und Vilmar im Landkreis Limburg-Weilburg. Kurz nachdem alle ausgestiegen sind, fegt der Wind gegen den Korb des Heißluftballons und wirft ihn um. Der noch warme Brenner berührt den Feldboden und entzündet das trockene Feld auf etwa 20 Quadratmetern. Auch ein Stück der Ballonhülle steht in Flammen. Mit einem Feuerwehrlöscher kann der Ballonfahrer den Brand löschen. Die hinzugerufene Feuerwehr kümmert sich um die restlichen Glutnester. Dass so etwas bei der Landung passiert, kommt nicht häufig vor, meint die Feuerwehr. In diesem Fall kam einfach viel zusammen. Hier der Wind und die aktuelle Trockenheit. Lena Lachnit, Studio Mittelhessen.
12: Die 4-jährige Jette aus Dautphetal bei Marburg braucht Hilfe. Jette ist ein lebensfrohes Mädchen. Sie singt im Chor, liebt Hunde und sie hat Blutkrebs. Im Urlaub bekommt Jette starke Bauchschmerzen. Erst nach tagelangen Untersuchungen steht fest, es ist Leukämie. Aktuell muss sich das Mädchen einer Chemotherapie unterziehen und vielleicht braucht sie noch eine Stammzellspende. Deshalb haben ihre Eltern gemeinsam mit der DKMS eine Typisierungsaktion organisiert. Da wird per Mundabstrich getestet, wer als Spender in Frage kommt. Die Aktion findet heute ab 16 Uhr beim Fahrturnier der Kutscherfreunde in Wetter-Mellnau statt und geht morgen und am Sonntag weiter. Katharina Wagner, Studio Mittelhessen.
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9: Vorsicht auf der A5, Frankfurt Richtung Darmstadt. Zwischen Zeppelinheim und Langmörfelden, da liegen Reifenteile auf der Fahrbahn und da steht auch ein kaputter LKW auf dem Standstreifen. Vorsicht auch auf der A66, Frankfurt Richtung Wiesbaden. Zwischen dem Schiersteiner Kreuz und Wiesbaden-Frauenstein liegt ein Reifen auf der Fahrbahn. Die A3 Würzburg Richtung Frankfurt zwischen Bessenbach, Walderschaff und Hößbach. Nach einem Unfall ist das Ganze mit mehreren Fahrzeugen da gesperrt, die A3. Dadurch 6 Kilometer Stau ab Weibersbrunn. A5 Frankfurt Richtung Kassel zwischen Grünberg und dem Umtaldreieck 10 Kilometer stockend nach einem Unfall. Und die A7 Fulda Richtung Würzburg zwischen dem Fulda Dreieck und Bad Brückenau-Volkers auch nochmal 6 Kilometer Stau und stockender Verkehr.
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9: Wir machen uns bereit für ein heißes Wochenende. Heute bis zu 33, morgen und Sonntag dann jeweils bis zu 34 Grad. Dazu Sonne pur im Norden. Da sind jetzt noch so ein paar Wolken unterwegs, aber die verziehen sich im Laufe des Tages dann auch. Kommen Sie gut ins Wochenende. Jetzt mit CC Top. Gimme all your lovin'. Ich bin Katharina Lenz. Schönen Freitag Ihnen.

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Robbie Williams hier in HR1 und jetzt habe ich neue Musik für Sie von den Rolling Stones. Unverkennbar, oder? Ja, das neue Stones-Album ist da, Foreign Tongues. Ich sag Ihnen, das ist richtig gut. Schon bei den Vorab-Songs und Singles war in den letzten Wochen klar, am 10. Juli, da wackelt die Wand. Aber ganz lässig.

0: Das klingt doch absolut nach Power. Und Mick Jagger sagt ja selbst auch, die Stones, die fühlen sich gut und energiegeladen. Und das wirkt sich aufs Album aus.
1: The energy is definitely there. I think there's a lot of energy on the record. Nothing should sound like you're going through the motions or playing by numbers. Everything should sound fresh. So most of the songs are new. So I think that's really good.
0: Also Mick sagt, die Energie ist bei uns absolut noch da. Da ist viel Energie auf dem Album. Für mich klingt da nichts wie Malen nach Zahlen. Es war fresh, die meisten Songs sind brandneu und das ist sehr gut. Ja, und so einen brandneuen Song hören wir jetzt natürlich auch. Und wenn das neue Album nicht schon Highlight genug ist für Sie, schalten Sie auch morgen unbedingt HR1 ein. Werner Reinke hat ein tolles Stones-Special für Sie vorbereitet mit einem ausführlichen Mick Jagger-Exklusiv-Interview. 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Und wie versprochen gibt's jetzt natürlich auch einen neuen Song aus ihrem neuen Album Foreign Tongues, The Rolling Stones mit Mr. Charm hier in HR1.

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9: 13 Uhr. Bundestag stimmt für umstrittene Krankenkassenreform. Verkehrsprojekte sollen künftig schneller umgesetzt werden. Deutsche verreisen häufiger im eigenen Land. Das Wetter, viel Sonnenschein bei 25 bis 33 Grad. Mein Name ist Andreas Gerlach. Es war eine hitzige Debatte. Der Bundestag hat am Vormittag dem Sparpaket der Bundesregierung für die gesetzlichen Krankenkassen zugestimmt. Gesundheitsministerin Warken sagte, das Gesetz sei nötig, damit die Versicherungsbeiträge für Arbeitgeber und Arbeitnehmer nicht weiter steigen. Aus Berlin ARD-Korrespondentin Katrin Aue.
10: Die Opposition hat erneut vehement dafür geworben, das Gesetz abzulehnen. AfD-Gesundheitspolitikerin Nicole Hess sagte, das Gesetz sei keine Reform, sondern eine Einladung zum Rückzug aus der Versorgung. Wenn heute Nachmittag auch der Bundesrat das Gesetz passieren lässt, kommen Einschnitte auf Praxen, Kliniken, Apotheken und die Pharmabranche zu, aber auch auf Versicherte, etwa durch höhere Zuzahlungen bei Medikamenten. Auch die beitragsfreie Mitversicherung von Ehepartnern soll eingeschränkt werden.
9: Mehr Tempo bei der Modernisierung von Autobahnen, Schienen oder Brücken. Der Bundesrat hat ein Gesetz beschlossen, mit dem Bauprojekte unbürokratischer und schneller umgesetzt werden sollen. Aus Berlin Sabine Henkel.
11: Bayern hofft auf einen großen Schub. Baden-Württemberg will raus aus dem Sanierungsstau. Sachsen-Anhalt setzt auf schnellen Autobahnausbau und Bremen darauf, deutsche Häfen zu modernisieren. Geld für Bauprojekte findet sich im 500 Milliarden Euro Sondertopf. Bundesverkehrsminister Schnieder verwies darauf, dass Zeit und Geld gespart werden, weil Verfahren in Zukunft digital behandelt werden. Umweltstandards sieht Schnieder nicht abgesenkt, was wiederum Umweltschützer befürchten.
9: Die Länder haben außerdem dem Vorschlag Hessens zugestimmt, die Leugnung des Existenzrechts Israels unter Strafe zu stellen. Nach der Sommerpause wird sich nun der Bundestag damit befassen müssen. Staatsrechtler haben allerdings Bedenken gegen das Vorhaben vorgebracht. Sie sehen die Meinungsfreiheit gefährdet. Facebook und Instagram machen süchtig, das hat die EU-Kommission festgestellt. Die Behörde teilte mit, der Mutterkonzern Meta verstoße gegen das EU-Gesetz für digitale Dienste. Süchtig mache zum Beispiel die Möglichkeit des Endlos-Scrollens. ARD-Korrespondent Andreas Meyer-Feist.
12: Auch Funktionen wie Autoplay und Push-Benachrichtigungen hätten Suchtpotenzial. Sie versetzten das Gehirn in eine Art Autopilot-Modus. Die Folge sei eine fast schon zwanghafte Nutzung. Meta hat jetzt Zeit, etwas gegen die Vorwürfe vorzubringen. Fällt das nicht überzeugend aus, droht eine Geldbuße bis zu 6% des weltweiten Jahresumsatzes. Im Geschäftsjahr 2025 setzte Meta weltweit mehr als 200 Milliarden US-Dollar um.
9: Nach dem gewaltsamen Tod einer 76-jährigen Frau in Hünfelden in Mittelhessen laufen die Ermittlungen. Als mutmaßlicher Täter gilt ihr Sohn. Laut Polizei und Staatsanwaltschaft Limburg hat der 45-Jährige in einem Streit seine Mutter angegriffen und angezündet. Sie starb noch vor Ort an ihren schweren Verletzungen. Auch die Großmutter wurde schwer verletzt. Der Tatverdächtige wurde am Abend festgenommen. Die Deutschen machen mehr Urlaub im eigenen Land. Das geht aus Zahlen für Januar bis Mai hervor, die das Statistische Bundesamt veröffentlicht hat. Insgesamt gab es mehr als 175 Millionen Übernachtungen, ein Rekordwert. Davon waren mehr als 80% Gäste aus dem Inland. Und das waren die Nachrichten.
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2: Vorsicht auf der A5 Frankfurt Richtung Kassel. Und in dem Moment ist diese Meldung auch schon wieder weg. Dann haben wir die A3 Würzburg Richtung Frankfurt. Zwischen Rohrbrunn und Bessenbach-Walderschaff 7 Kilometer Stau. Die Unfallstelle, die ist geräumt. A5 Frankfurt Richtung Kassel zwischen Grünberg und dem Umtaldreieck 9 Kilometer Stau wegen Bergungsarbeiten. A7 Fulda Richtung Würzburg zwischen dem Fuldaer Dreieck und Bad Brückenau-Volkers 6 Kilometer Stau und stockender Verkehr. Und die A661 Egelsbach Richtung Oberursel zwischen Frankfurt-Eckenheim und Frankfurt-Niedereschbach 4 Kilometer Stau nach einem Unfall auf dem Standstreifen.
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2: Also heute gibt die Sonne wirklich alles. Ne? Überall ist es trocken und richtig warm. Bis zum Nachmittag, da gehen die Temperaturen auf 25 bis 33 Grad hoch. Und am Wochenende, ja, da geht's heiß und sonnig weiter. Maximal 34 Grad sind drin, sowohl morgen als auch am Sonntag. Und dabei ist kein Regen in Sicht.
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2: Und jetzt mit Bruce Springsteen. Born in the USA habe ich für Sie. Haben Sie einen schönen Freitag.
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Rock braucht Disco. Also manchmal zumindest. Ne? Das ist doch schon spannend zu sehen, wie Musik sich weiterentwickelt und wie auch Musiker und Bands sich beeinflussen. Dave Grohl zum Beispiel hat mal verraten, dass er sich als Drummer bei Nirvana ganz doll am Disco-Sound orientiert hat. Und auch bei Queen hören wir den Einfluss deutlich. Ne? Angeblich soll Bassist John Deacon in den 70ern mit der Disco-Band Chic abgehangen haben und ist dann eines Tages mit der Idee für diesen Song um die Ecke gekommen. Another One Bites the Dust. Queen in HR1.

0: Bernd Evans hier in HR1. Ja, diese Meldung macht fassungslos. In Hünfelden-Kirberg im Kreis Limburg-Weilburg soll ein 45-jähriger Mann seine Mutter getötet haben. Laut Polizei steht er im Verdacht, sie angezündet zu haben. Der Mann wurde gefasst, aber auch am Tag danach steht Kirberg unter dem Eindruck der schrecklichen Tat.
1: Es ist ein unscheinbares Wohnhaus in einer ruhigen Nachbarschaft in Kirberg. Es wirkt idyllisch. Die Menschen im Ort kennen sich und auch die Familie, in der die Tat passiert ist. Tabea wohnt in der gleichen Straße und ist geschockt, dass der 45-jährige Sohn seine 76-jährige Mutter angezündet und getötet haben soll.
2: Ich bin tatsächlich kurz vorher auch noch an dem Haus vorbei, weil ich mit dem Hund spazieren war. Hab ihn noch tatsächlich auch gegrüßt und bin dann nach Hause. Und dann kurz danach kam natürlich hier das ganze Tara mit Polizei, Feuerwehr, Krankenwagen. Das ist ganz schlimm. Ich kenne die Frau schon Jahre. Ne? Das ist schon 3 Häuser weiter, ja.
1: Die Einsatzkräfte finden die leblose Mutter in der Kellerwohnung des Hauses. Die 103-jährige Großmutter ist schwer verletzt. Der 45-jährige flüchtet, wird mit einem Großaufgebot an Polizei gesucht. Polizeisprecher Sedula Schiku.
3: Starke Polizeikräfte wurden hinzugezogen und auch ein Polizeihubschrauber. Und der Tatverdächtige konnte dann in der näheren Umgebung festgenommen werden.
1: Bürgermeisterin Silvia Scheu-Menzer ist vor Ort und bietet Unterstützung in dieser Ausnahmesituation an.
4: Bei den Nachbarn, das ist für mich selbstverständlich, dass ich dann natürlich rumgegangen bin und habe gefragt, wie es denn geht. Wir haben gesprochen, es waren viele Ängste da, bei den einen, bei den anderen weniger, weil man auch nicht wusste, kommt die Person nochmal, ja, nein. Und ich habe es als meine Aufgabe empfunden, einfach da zu sein, gegebenenfalls zu gucken, ob jemand irgendwo eine Übernachtungsmöglichkeit braucht, weil er vielleicht Angst hat, hier dann in der Nacht zu bleiben.
1: Die Lage verunsichert die Anwohner. Sie berichten, dass sie erst gar nicht wussten, was los ist, sagt Nicola.
5: Ja, was ich ein bisschen blöd fand, dass so nichts Bescheid gesagt wurde. Also man hat sich sehr verunsichert gefühlt, fand ich, durch den Polizeihubschrauber die ganze Zeit. Und die Polizei, die hier überall durch die Gegend gefahren ist, und keinem wurde irgendwie was gesagt. Das fand ich ein bisschen schwierig.
1: Was dazu geführt hat, dass der 45-Jährige mutmaßlich seine Mutter angezündet und getötet hat, das wird jetzt ermittelt.
0: HR-Reporterin Katharina Wagner in Kirberg im Kreis Limburg-Weilburg. Da soll ein 45-Jähriger gestern seine Mutter angezündet und getötet haben.
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Da muss ich einmal dazwischen. Wichtiges hören Sie bei uns sofort. Vorsicht bitte. Auf der B49 Gießen Richtung Limburg zwischen Biskirchen und Lönberg befindet sich eine Person auf der Fahrbahn.

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7: Es ist 2:30.
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9: Hallo, ich bin Anna Spieß und habe zwei Highlights für dieses wunderbar warme Juli-Wochenende mitgebracht. Los geht's schon heute Abend. Das Stadtfest 3 Tage Marburg startet mit dem traditionellen Fassanstich auf dem Marktplatz. Ab dann geht es bis Sonntag weiter. Der Schlosspark ist voll mit Buden und Verkaufsständen. Es gibt Essen, Kinderkarussells und viel zu entdecken. Auch musikalisch gibt es über 40 Bands und Solokünstlerinnen und Künstler, die auf verschiedenen Bühnen von Rock über Jazz und Pop bis hin zu Klassik alles spielen. Am Samstag findet das größte Drachenbootrennen Mittelhessens auf der Lahn statt. Überall stehen begeisterte Zuschauerinnen und Zuschauer und feuern die verschiedenen Teams an. Das klingt dann in etwa so. Sollte man am besten etwas außerhalb, zum Beispiel beim Messeplatz Afföller. Von da ist auch ein Shuttle-Service eingerichtet. Ansonsten kann man innerhalb der Stadt aber alles gut zu Fuß erreichen. Wer ein bisschen Karibik-Flair will, dafür aber keinen Langstreckenflug in Kauf nehmen möchte, der kann morgen Abend einfach zum Heuchelheimer See kommen. Veranstalter Eran Ginsburg lädt ein.
10: Heiße Rhythmen, eiskalte Cocktail, immer eine traumhafte Lage direkt am See. Von 19 bis 20 Uhr kann jeder, auch ohne Vorkenntnisse, in einem kostenlosen Anfänger-Workshop die ersten Schritte in Salsa und Bachata kennenlernen. Packt eure Tanzschuhe, Flipflops oder was immer und kommt einfach vorbei, mit uns zu feiern.
9: Ab 20 Uhr legen dann die DJs auf und man kann das Erlernte direkt anwenden. Viel Spaß. Anna Spieß, Mittelhessen.
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11: Vorsicht weiterhin auf der A3 Frankfurt Richtung Würzburg. Zwischen Obertshausen und Hanau, da steht ein defektes Motorrad auf der rechten Spur. Die A3 Würzburg Richtung Frankfurt, einmal die Gegenrichtung, zwischen Rohrbrunn und Bessenbach-Wald-Aschaff, 7 Kilometer Stau. A5 Frankfurt Richtung Kassel, zwischen Grünberg und dem Ohmtal-Dreieck, 7 Kilometer Stau wegen Bergungsarbeiten. A5 Kassel Richtung Frankfurt, zwischen dem Ohmtal-Dreieck und Homberg um 5 Kilometer stockend nach einem Unfall auf der linken Spur. A7 Fulda Richtung Würzburg, zwischen dem Fulda A3 und Bad Brückenau-Volkers 6 Kilometer Stau und stockender Verkehr. Dann die A66 Frankfurt Richtung Wiesbaden, zwischen Hofheim und Diedenbergen 1 Kilometer stockender Verkehr nach einem Unfall auf der rechten Spur. A661 Egelsbach Richtung Oberursel, zwischen der Auffahrt Frankfurt-Eckenheim und Frankfurt-Heddernheim 1 Kilometer Stau nach einem Unfall auf dem Standstreifen. Und die B49 Gießen Richtung Limburg ist zwischen Löhnberg und Waldhausen wegen Lkw-Bergungsarbeiten gesperrt. Dadurch gibt es auch 3 Kilometer Stau ab bis Kirchen.
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11: Richtig sonnig ist es heute und trocken. Es wird wieder sehr warm bis zum Nachmittag. Da steigen die Temperaturen auf 25 bis 33 Grad. Und so heiß geht's auch am Wochenende weiter. Da erwartet uns wirklich sonniges Hochsommerwetter. Überall bleibt es trocken. Maximal 34 Grad sind drin. Ja, wir alle haben ja unsere ganz eigenen Erinnerungen, ne? Wenn wir an bestimmte Songs denken oder wenn wir die ja vor allem hören. Und bei dem nächsten, da denke ich an eine richtig gute Zeit, an viel Party, an viel Mitsingen mit guten Freunden zu Mark Cohn, Walking in Memphis. Schönen Freitag wünsche ich Ihnen.
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0: Cyndi Lauper. True Colors hier in HR1. Ja, es sollte eins der größten osthessischen Windparkprojekte werden. In Großenlüdern im Kreis Fulda. Seit 4 Jahren bereitet sich ein Energieunternehmen aus Rheinland-Pfalz darauf vor. Sah auch alles gut aus. Anfang 2027 wollte das Unternehmen Juwi den Bauantrag stellen. Aber jetzt platzt die Bombe, denn daraus wird nichts. HR-Reporter Thomas Corella, überall herrscht ungläubiges Staunen. Auch bei dir?
1: Ja, allerdings. Juwi hat ja immerhin viele, viele Hürden überwunden. Die Anwohner informiert, die riesige Baufläche im Gieseler Forst dann gepachtet für insgesamt 15 große Windkraftanlagen. Ein Rieseninvestment, das entsprechend akribisch vorbereitet. Und da deutet nichts auf Schwierigkeiten bisher hin. Und jetzt, auf einmal, ist alles vorbei. Juwi hat mir gesagt, ja, den Pachtvertrag mit Hessen Forst, den haben wir gekündigt. Da haben wir uns erstmal alle die Augen gerieben hier. Ja.
0: Gibt es denn Infos dazu, warum das für die Projektfirma Juwi plötzlich kein Deal mehr ist?
1: Ja, dazu ist ja heute einiges in der Presse zu lesen. Zum Beispiel, dass eine erst vor kurzem gegründete Bürgerinitiative, ich will nicht verhehlen, aus dem rechten politischen Spektrum gegründet, diesen Erfolg für sich in Anspruch nimmt. Juwi selber hat mir die eigentliche Erklärung gegeben. Die Bedingungen am Markt hätten sich massiv verschlechtert. Es würden gerade sehr viele Windkraftflächen angeboten. Ebenso viele Projekte auch ausgeschrieben, quasi in Überangebot. Und das hat Folgen. Deshalb sinkt nämlich der Windstrompreis, den die Unternehmen verdienen können, so stark ab. Das war dann für Juwi einfach kein gutes Geschäft mehr, hat mir ein Sprecher erklärt. Dazu kommt, ARD-Berichte haben schon vor einem Monat verkündet, Juwi baut massive Arbeitsplätze ab. Der offizielle Grund, schwieriger Markt für die Windkraft, und das passt ja auch alles irgendwie zusammen. Wir haben natürlich auch Hinweise darauf, dass nachträglich ökologisch wertvolle Biotope in diesem Wald aufgetaucht sein sollen. Welche Rolle die allerdings dabei gespielt haben, ist noch nicht ganz klar.
0: Okay, das heißt, die Sache ist damit endgültig jetzt vom Tisch?
1: Was Juwi angeht, schon, das ist vom Tisch, sonst aber keineswegs. Die Landesbehörde Hessenforst, die ist ja zuständig für das Baugebiet Gieseler Forst, die hat mir heute mitgeteilt, der Forst bleibt als Vorranggebiet rechtskräftig ausgewiesen und wird deshalb bald in einem weiteren Bieterverfahren neu angeboten, und da könnten also bald andere Unternehmen einsteigen. Ob das für die umliegenden Dörfer, sowas wie Kleinlüder, Bimbach oder Oberrode, eine gute oder eine schlechte Nachricht ist, das lässt sich gerade schwer sagen.
0: Ja, die Pläne für den großen Windpark in Großenlüder sind vorerst geplatzt. HR-Reporter Thomas Corella hatte alle Infos.
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Also die 90er, die waren schon toll, ne? Klar, wegen der Musik, aber auch wegen der Serien. Friends, Akte X, Twin Peaks, ich habe das alles so weggesuchtet. Und am besten ist es dann natürlich, wenn Musik und Serie miteinander verschmelzen. Wie bei Sixpence None the Richer und Dawson's Creek. Ne? Das ewige Hin und Her zwischen Joey und Dawson und dann dieser Song, oh, Kiss Me.

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8: 14 Uhr. Bundestag beschließt Heizungsgesetz. EU wirft Meta zu hohes Suchtpotenzial vor. Tankrabatt kann laut Kartellamt überwiegend bei Autofahrern an. Das Wetter, viel Sonnenschein bei 25 bis 33 Grad. Mein Name ist Stefanie Nopper. Erst gestern hatte das Bundesverfassungsgericht Eilanträge gegen die Abstimmung über das neue Heizungsgesetz abgewiesen. Jetzt hatte der Bundestag mit den Stimmen der schwarz-roten Koalition beschlossen. Damit werden Regeln aus der Zeit der Ampelregierung gekippt. Künftig sollen wieder neue Gas- und Ölheizungen eingebaut werden können. Sie müssen aber schrittweise mit immer mehr Biogas oder Bioöl betrieben werden können. Über das Gesetz muss auch der Bundesrat noch abstimmen. Außerdem hat der Bundestag dem Sparpaket der Bundesregierung für die gesetzlichen Krankenkassen zugestimmt. Gesundheitsministerin Warken sagte, das Gesetz sei nötig, damit die Versicherungsbeiträge für Arbeitgeber und Arbeitnehmer nicht weiter steigen. Aus Berlin ARD-Korrespondentin Katrin Aue.
9: Die Opposition hat erneut vehement dafür geworben, das Gesetz abzulehnen. AfD-Gesundheitspolitikerin Nicole Hess sagte, das Gesetz sei keine Reform, sondern eine Einladung zum Rückzug aus der Versorgung. Wenn heute Nachmittag auch der Bundesrat das Gesetz passieren lässt, kommen Einschnitte auf Praxen, Kliniken, Apotheken und die Pharmabranche zu, aber auch auf Versicherte, etwa durch höhere Zuzahlungen bei Medikamenten. Auch die beitragsfreie Mitversicherung von Ehepartnern soll eingeschränkt werden.
8: Nur Ja heißt Ja. Diesen Grundsatz wollen die Bundesländer im Sexualstrafrecht verankert sehen. Die Initiative Hamburgs fand in der Länderkammer eine Mehrheit. Bisher gilt in Deutschland das Nein heißt Nein-Modell, das Kritikern nicht ausreicht. Sie argumentieren, dass manche Opfer sexueller Übergriffe aus Angst handlungsunfähig sein können und daher weder Widerstand leisten noch aktiv widersprechen können. Die Bundesregierung kann dem Vorschlag folgen, muss es aber nicht. Facebook und Instagram machen süchtig. Zu diesem Ergebnis kommt die EU-Kommission nach einer Untersuchung. Die Behörde teilte mit, der Mutterkonzern Meta verstoße gegen das EU-Gesetz für digitale Dienste. Süchtig mache zum Beispiel die Möglichkeit des Endlos-Scrollens. ARD-Korrespondent Andreas Meyer-Feist.
10: Auch Funktionen wie Autoplay und Push-Benachrichtigungen hätten Suchtpotenzial. Sie versetzten das Gehirn in eine Art Autopilot-Modus. Die Folge sei eine fast schon zwanghafte Nutzung. Meta hat jetzt Zeit, etwas gegen die Vorwürfe vorzubringen. Fällt das nicht überzeugend aus, droht eine Geldbuße bis zu 6% des weltweiten Jahresumsatzes. Im Geschäftsjahr 2025 setzte Meta weltweit mehr als 200 Milliarden US-Dollar um.
8: Der inzwischen ausgelaufene Tankrabatt hat die Verbraucher im letzten Quartal weitgehend entlastet. Das hat das Bundeskartellamt mitgeteilt. Gleiches gelte für die weiter bestehende 12-Uhr-Regelung an Tankstellen. Allerdings habe es da auch Verstöße gegeben. ARD-Reporterin Anne Burkhardt.
11: Rund 2% der Kraftstoffanbieter haben sich nicht an die Regel gehalten, ermittelte das Bundeskartellamt. Sie haben die Preise zu früh angehoben. Ob aus technischen Gründen oder um mehr Gewinn zu machen, Das wird nun ermittelt. Bei der Senkung der Energiesteuer um rund 17 Cent pro Liter spricht das Bundeskartellamt von einem Erfolg für die Verbraucher. Der Tankrabatt sei zwar nicht vollständig, aber weitgehend an die Kunden weitergegeben worden.
8: Das waren die Nachrichten.
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3: Vorsicht auf der A3, Köln Richtung Frankfurt. Zwischen Bad Camberg und Idstein liegt ein Unterlegkeil auf der Fahrbahn. Dann die A3, Würzburg Richtung Frankfurt. Zwischen Weibersbrunn und Bessenbach-Wald-Aschaff streckenweise stockender Verkehr. A3 Frankfurt Richtung Köln. Zwischen Bad Camberg und Limburg Süd 5 Kilometer Stau nach einem Unfall. Der Verkehr wird da über den Standstreifen geleitet. A3 Frankfurt Richtung Würzburg. Zwischen Oberzhausen und Hanau 3 Kilometer stockend. A5, Kassel Richtung Frankfurt, zwischen dem Umtaldreieck und Homberg-Ohm, 2 Kilometer Stau, die Unfallstelle ist geräumt. Dann die A7, Fulda Richtung Würzburg, zwischen dem Fuldaer Dreieck und Bad Brückenau-Volkers, 7 Kilometer Stau. A66, Frankfurt Richtung Wiesbaden, zwischen Hattersheim und Diedenbergen, 2 Kilometer Stau nach einem Unfall auf der rechten Spur. Und die B49, Gießen Richtung Limburg, ist zwischen Lönnberg und Waldhausen wegen Lkw-Bergungsarbeiten gesperrt. Dadurch gibt es 3 Kilometer Stau ab Biskirchen. Die Umleitungsempfehlung geht Richtung Limburg, ab Lönnberg über die L3453 bis Barig-Selbenhausen und über die L3370 bis Mehrenberg.
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3: Ja, wir machen uns bereit, ne, für so ein heißes Wochenende. Heute sind bis zu 33 Grad drin, morgen und Sonntag dann bis zu 34. Dazu knallt die Sonne ganz schön. Im Norden sind jetzt vielleicht noch so ein paar Wölkchen unterwegs, aber die verziehen sich im Laufe des Tages. Und dann erwarten uns wirklich die nächsten Tage Sonne pur.
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3: Und mit Musik aus den 80ern von Europe. The Final Countdown.
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Die Liebe. Sie kann uns heilen, aber sie kann auch richtig wehtun. Wenn die Beziehung längst gescheitert ist, aber die Gefühle, die wollen einfach nicht verschwinden. Die Scorpions, die bringen es ganz gut auf den Punkt. Still loving you, jetzt hier in HR1.

0: Die Tenniswelt, die guckt ganz aufgeregt nach Wimbledon, vor allem die deutschen Tennisfans. In wenigen Minuten geht's los, das Halbfinale beim wohl wichtigsten Tennisturnier der Welt. Alexander Zverev trifft auf die britische Überraschung des Turniers, auf Arthur Ferry. Für uns vor Ort in Wimbledon ist ARD-Sportreporter Matthias Kammann. Hallo.
1: Ja, hallo.
0: Alexander Zverev, der spielt ja nicht nur gegen Arthur Ferry, sondern gegen ein ganzes Land, muss man sagen. Gegen die 15.000 Zuschauenden am Center Court. Ganz England drückt Ferry die Daumen. Ich nehme aber an, das motiviert Zverev zusätzlich, oder?
1: Ja, so ein Typ ist er tatsächlich. Hat er auch im Vorwege gesagt, dass diese Energie, die dadurch entsteht, dass er die sogar mag. Er hat in seiner Karriere schon sehr viel erlebt. Er hat gegen feindseliges Publikum gespielt, gegen sehr unfaires Publikum. Aber das erwartet er hier in London alles nicht. Er weiß, das ist fachkundiges Publikum, was im Grunde fair ist. Er versteht aber auch, dass die Briten natürlich für ihren Landsmann sind. Und vielleicht wird er sich umgucken, wenn es dann enge Situationen gibt und 15.000 gegen ihn sein werden. Vielleicht wird es ihn dann doch ein bisschen beeinflussen. Aber im Vorwege hat er ganz cool so getan, als wenn ihn das nicht anfechten kann.
0: Da Ferry ist auf Platz 114 der Weltrangliste, Zverev auf Platz 2. Also rein auf dem Papier ist die Sache doch eigentlich klar, oder?
1: Die ist total klar. Zverev könnte auf Platz 2 kommen, wenn er heute gewinnt.
0: Ah, okay.
1: Im Moment ist er noch Nummer 3, aber Carlos Alcaraz ist ja verletzt und er verliert viele Punkte. Deshalb könnte Zverev auf die 2 kommen. Ja, also alle Dinge, die faktisch zu belegen sind, sprechen für Alexander Zverev. Die Erfahrung, die Schlaghärte, die Siege, die er in seiner Karriere erreicht hat, das ist alles so klar, die Ranglistenposition ja sowieso. Aber das hat Ferry auch in diesem Turnier schon mehrfach bewiesen, dass er als Underdog gegen Favoriten gewinnen kann. Das hat er im Grunde 5-mal gemacht in jeder Runde. Und ich glaube zwar, dass Alexander Zverev eine andere Hausnummer ist für ihn, trotzdem abschreiben würde ich ihn nicht. Und so klar ist die Sache vielleicht gar nicht, wie viele glauben.
0: Ja, wir sind ganz gespannt. Das war ARD-Sportreporter Matthias Kammann aus Wimbledon. Um 14:30 gleich geht's los. Wimbledon-Halbfinale. Alexander Zverev gegen Arthur Ferry. Wie das ausgeht, das hören Sie natürlich auch hier bei uns in HR1.

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7: Es ist 2:30.
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9: Mit Annika Hennig. Guten Tag. Auf einem Ryanair-Flug von Griechenland nach Memmingen in Bayern ist es zu einem schweren Zwischenfall gekommen. Nach Medienberichten ist kurz nach dem Start in Thessaloniki eine Scheibe zerbrochen und ein Passagier wäre fast hinausgezogen worden. Die Maschine kehrte um und konnte sicher landen. Der Vorfall wird jetzt untersucht. Der Bundestag hat dem umstrittenen Sparpaket für die gesetzlichen Krankenkassen zugestimmt. Die Bundesregierung will damit erreichen, dass die Versicherungsbeiträge stabil bleiben. Die Opposition kritisiert, das Gesetz überlaste Hausärzte und führe zu mehr Krankenhausinsolvenzen. Und jetzt mehr Aktuelles aus unseren Regionalstudios.
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11: Die Bahn baut gerade an vielen Stellen und auch in Mittelhessen macht sich das bemerkbar. Denn das Problem ist, es gibt ab diesem Wochenende mehrere Großsperrungen. Eine davon am rechten Rhein und eine bei Fulda. Und bei beiden werden die ICEs umgeleitet. Die fahren dann durch Mittelhessen. Und auch ein Teil der Güterzüge aus dem Rheintal fährt über die Strecke der Main-Weser-Bahn. Hier gibt's aber nicht genug Gleise und deswegen fallen einige Regionalbahnen in den kommenden Wochen aus. Der Mittelhessen-Express fährt zum Beispiel nicht bis Kirchhain. Zwischen Gießen und Friedberg fahren abwechselnd Züge und Busse. Welche Züge fahren, steht in der Verbindungsauskunft. Anne-Kathrin Hochstrat, Studio Mittelhessen.
12: Ein Stück verbranntes Feld, ein Feuerwehreinsatz und einige geschockte Fluggäste. Gestern Abend landet ein Heißluftballon mit 5 Fluggästen und einem Ballonfahrer auf einem Feld zwischen Niederbrechen und Vilmar im Landkreis Limburg-Weilburg. Kurz nachdem alle ausgestiegen sind, fegt der Wind gegen den Korb des Heißluftballons und wirft ihn um. Der noch warme Brenner berührt den Feldboden und entzündet das trockene Feld auf etwa 20 Quadratmetern. Auch ein Stück der Ballonhülle steht in Flammen. Mit einem Feuerwehrlöscher kann der Ballonfahrer den Brand löschen. Die hinzugerufene Feuerwehr kümmert sich um die restlichen Glutnester. Dass so etwas bei der Landung passiert, kommt nicht häufig vor, meint die Feuerwehr. In diesem Fall kam einfach viel zusammen. Hier der Wind und die aktuelle Trockenheit. Lena Lachnit, Studio Mittelhessen.
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13: Die A3 Frankfurt Richtung Köln. Zwischen Itzstein und Limburg Süd 8 Kilometer Stau nach einem Unfall. Der Verkehr wird da über den Standstreifen geleitet. Dann die A3 Frankfurt Richtung Würzburg, zwischen Obertshausen und Hanau, 3 Kilometer stockend. A4 Kirchheimer Dreieck Richtung Erfurt, zwischen dem Kirchheimer Dreieck und Bad Hersfeld, 4 Kilometer stockend. A7 Fulda Richtung Würzburg, zwischen dem Fulda Dreieck und Bad Brückenau-Volkers. Da ist die Meldung mir gerade weggesprungen. Nein, da haben wir sie. Zwischen dem Fulda Dreieck und Bad Brückenau-Volkers 7 Kilometer Stau. Dann die A66 Frankfurt Richtung Wiesbaden zwischen Hattersheim und Diedenbergen. 2 Kilometer Stau nach einem Unfall auf der rechten Spur. Die B27 Eschwege Richtung Bad Hersfeld ist zwischen Vierbach und der A44 Anschlussstelle Eschwege nach einem Unfall in beiden Richtungen gesperrt. Und ganz aktuell Vorsicht bitte auch auf der B260 Wiesbaden Richtung Lahnstein. Zwischen Schlangenbad und Wambach, da sind Personen auf der Fahrbahn unterwegs.
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13: Wetter heute gibt es viel, viel Sonne. Überall ist es auch trocken und warm bis zum Nachmittag. Da gehen die Temperaturen auf 25 bis 33 Grad hoch. Und am Wochenende, da geht's heiß und sonnig weiter. Maximal 34 Grad sind drin. Und kein Regen ist in Sicht. Haben Sie einen richtig schönen Start ins Wochenende. Jetzt mit Dire Straits und Walk of Life.
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0: HR1. Ja, da ist die Woche auch schon fast wieder rum, ne? Und was war das für eine Woche, die jetzt hinter uns liegt? VW, Iran, NATO, rote Karten bei der WM. Und trotz allem gibt's auch heute am Ende der Woche wieder was zu lachen mit unserem HR1-Kollegen Rainer Dachselt.
1: Also ich fand's ja gut.
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3: Wer wird Weltmeister? Norwegen? Echt? Kann sein. Diese WM bringt viel Neues. Zum Beispiel ganz neue Gewissheiten. Fußball ist ein Sport, bei dem 22 Leute dem Ball hinterherrennen und am Ende die gewinnen, die der Videoschiedsrichter am besten leiden kann. Okay, nein, das war gemein. Das war völliger Quatsch. Weltmeister wird natürlich am Ende, wer den Pokal von Donald Trump bekommt. Mal sehen, wie der sich entscheidet. Hey, Infantino!
4: Ja, Mr. President?
3: Ich habe mir nochmal alle Videobeweise angesehen. Die Tore waren alle irregulär.
4: Wirklich, Mr. President?
3: Ja, außerdem vom Iran. Und den schicke ich jetzt diese Vase.
4: Was?
3: Dafür haben sie mir versprochen, die Straße von Hormuz aufzumachen. Alles klar? Deal. Verstehst du?
4: Wie gut, dass wir in einem anständigen Land leben, wo auch einfache, sympathische Menschen ohne Erfahrung mit Geld Führungspositionen bekleiden können, wie Jürgen Klopp und Friedrich Merz. Hier eine Zusammenfassung der Regierungserklärung.
3: Unser Kanzler sagt, wir sind ein starkes Land, ist ja allerhand. War mir so nicht bekannt, aber so wie er sagt, überzeugt es echt jeden, außer denen.
5: Das Land schlecht reden.
3: Bei der Opposition ist die Verwirrung groß.
6: Wo leben Sie eigentlich?
7: Mich macht das fassungslos.
3: Der Kanzler lacht über
5: radikale Kräfte.
3: Denn seit er da ist, laufen die Geschäfte zu größter allgemeiner Zufriedenheit.
5: Und mit einem hohen Maß an sozialer Gerechtigkeit.
3: Die Opposition fragt erstaunt, wie schaffen Sie das bloß?
6: Wo leben Sie eigentlich?
7: Mich macht das fassungslos.
3: Da wird taktiert, diskutiert, NRW und intrigiert. Und das Allerbeste ist,
5: dies funktioniert. Die von mir geführte Bundesregierung
3: weiß, sie soll nicht dösen. Ihre Aufgabe ist,
5: Probleme zu lösen.
3: Denn die
5: Probleme
3: sind groß.
7: Und mich macht das fassungslos.
3: So macht sich die Opposition ihre Sorgen. Wann kommen wir da raus? Die Antwort ist,
5: morgen, so hoffe ich jedenfalls.
3: Also ich find's, fragen Sie mich morgen nochmal.
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0: Rod Stewart. Downtown Train hier in HR1. Haben Sie einen schönen Start ins Wochenende. Gleich nach den Nachrichten um 15 Uhr mit der Jürgen Raspar Show. Jürgen, du hast was ganz Besonderes im Gepäck.
1: Ja, wir haben nämlich zwei Tickets für Manfred Mann. Ich meine, ich finde, das ist so eine absolute Legende, oder? Der hatte so viele Hits, beispielsweise das hier. Ja? Kennen wir alle, ne? Fox on the Run. Oder auch das hier, guck mal hier. Ja. Und natürlich viele, viele andere. Und Manfred Manns Earth Band kommt am 12. September ins Amphitheater nach Hanau. Das ist ja eh eine ganz besondere Location. Und wir spielen gleich um zwei Tickets für genau dieses Konzert. Und wer Lust hat, mit uns zu spielen, wer sagt, ich muss dahin, der ruft gerne an unter 069-155-4x1. Wir fragen uns wieder, wer erkennt am schnellsten einen Manfred Manns Song und bieten uns runter.
0: Okay.
1: Ja, also wer Lust hat, anrufen 069-155. 4x1.
0: Also da drücke ich Ihnen aber ganz fest die Daumen. Gleich ganz viel Spaß mit Jürgen. Ich sag tschüss, Katharina Lenz mein Name, und ich freue mich, wenn wir uns morgen

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5: 15 Uhr. Bundestag beschließt Heizungsgesetz. Länder fordern Änderungen im Sexualstrafrecht. 3 Kinder aus Gießen für Zivilcourage geehrt. Das Wetter, viel Sonnenschein bei 25 bis 33 Grad. Mein Name ist Stefanie Nopper. Der Bundestag hat das Gebäudemodernisierungsgesetz beschlossen. Es ist der Ersatz für das sogenannte Heizungsgesetz von Ex-Wirtschaftsminister Habeck. ARD-Hauptstadtkorrespondentin Lissy Kaufmann.
6: Wer künftig neue Öl- und Gasheizungen einbauen will, soll das tun können. Unter der Bedingung, dass ab 2029 stufenweise mehr klimafreundliche Brennstoffe zum Einsatz kommen. Von einem guten Gesetz für die Freiheit und den Klimaschutz spricht die CDU. Die SPD verweist auf den Schutz für Mieter, wenn deren Vermieter sich für eine neue Gas- oder Ölheizung entscheiden. Dann müssen Vermieter einen Teil der Heizkosten übernehmen.
5: Außerdem hat der Bundestag dem umstrittenen Sparpaket für die gesetzlichen Krankenkassen zugestimmt. Die Bundesregierung will damit erreichen, dass die Versicherungsbeiträge für Arbeitnehmer und Arbeitgeber stabil bleiben. Dafür sollen Versicherte, Pharmakonzerne, Krankenhäuser und Ärzte einen Beitrag leisten. Die Opposition wirft Gesundheitsministerin Warken vor, sie habe das Gesetz im Eiltempo durchs Parlament gepeitscht. Auch würden Pharmakonzerne stärker geschont als Versicherte. Später wird sich noch der Bundesrat mit den Plänen befassen. Nur Ja heißt Ja. Diesen Grundsatz wollen die Bundesländer im Sexualstrafrecht verankert sehen. Die Initiative Hamburgs fand in der Länderkammer eine Mehrheit. Bisher gilt in Deutschland das Nein heißt Nein-Modell, das Kritikern nicht ausreicht. Sie argumentieren, dass manche Opfer sexueller Übergriffe aus Angst handlungsunfähig sein können und daher weder Widerstand leisten noch aktiv widersprechen können. Die Bundesregierung kann dem Vorschlag folgen, muss es aber nicht. Wo bleibt es an heißen Tagen einigermaßen kühl in Hessen? Das zeigt der Hitzeviewer des Landesamts für Naturschutz. Das Online-Angebot kennzeichnet auf einer Karte Orte in den Städten und Gemeinden, wo die Temperaturen erträglicher sind. Dort kann man sehen, dass sich Flächen mit viel Grün und Wasser weniger aufheizen als Hitze-Hotspots mit Asphalt und dichter Bebauung. Basis für das Tool sind Satellitendaten. Bei einem schweren Waldbrand im südspanischen Andalusien sind mindestens 11 Menschen ums Leben gekommen. Zahlreiche weitere wurden in Krankenhäusern behandelt. Laut Behörden werden mindestens 19 Menschen vermisst. ARD-Korrespondentin Franka Welz.
7: Mehr als 460 Einsatzkräfte bekämpfen die Flammen, die sich auf mehr als 3000 Hektar ausgebreitet haben. Einige der Todesopfer wurden in ausgebrannten Fahrzeugen gefunden. Es steht zu befürchten, dass einige versucht haben, auf eigene Faust aus dem Brandgebiet herauszukommen und dabei eine falsche Fluchtroute gewählt hatten. Mit Blick auf Urlauber ist die Sorge groß, dass einige wegen fehlender Sprachkenntnisse wichtige Informationen nicht erhalten könnten. Es ist der bisher tödlichste Waldbrand in Andalusien und einer der schwersten in der Geschichte Spaniens.
5: Drei Kinder aus Gießen haben Mut und Zivilcourage gezeigt, während andere weggeschaut haben. Nach Angaben der Polizei hatten die 10- bis 11-jährigen Jungen eine Auseinandersetzung zwischen zwei Obdachlosen beobachtet, bei der ja ein Mann verletzt wurde. Sie wählten über Handy den Notruf. Dann kümmerten sie sich um den Verletzten, bis der Rettungsdienst da war. Dafür haben die drei von der Polizei Mittelhessen jetzt eine Ehrenurkunde bekommen. Das waren die Nachrichten.
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8: Schönen guten Tag, 15:03 ist es. Vorsicht bitte auf der B260 Wiesbaden-Lahnstein zwischen Schlangenbad und Wambach. Da sind Personen auf der Fahrbahn. Die A3 Frankfurt Richtung Köln zwischen Frankfurter Kreuz und Raunheim, 7 Kilometer stockender Verkehr. Im weiteren Verlauf zwischen Idstein und Limburg Süd, 12 Kilometer Stau nach einem Unfall. Der Verkehr, der wird über den Standstreifen geleitet. Die A3 Frankfurt Richtung Würzburg zwischen Obertshausen und Hanau, 3 Kilometer stockend. A4 Kirchheimer Dreieck Richtung Erfurt. Zwischen dem Kirchheimer Dreieck und Bad Hersfeld 4 Kilometer stockender Verkehr. A5 Frankfurt Richtung Kassel zwischen Bad Homburger Kreuz und Friedberg 4 Kilometer stockend nach einem Unfall auf der linken Fahrspur. Die A7 Fulda Richtung Würzburg zwischen Fulderer Dreieck und Bad Brückenau-Volkers 7 Kilometer Stau. Und die A643 Mainz Richtung Wiesbaden zwischen Mainz-Mombach und dem Schiersteiner Kreuz 3 Kilometer Stau. Wo immer Sie unterwegs sind heute Nachmittag, bitte fahren Sie vorsichtig.
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8: Und wie es ausschaut an diesem Wochenende, vor allen Dingen am Samstag. Morgen soll ja genauso heiß sein, auch wie heute sogar noch heißer. Das weiß Martin Gutt.
9: Der Sommer steigert sich bei uns jetzt immer mehr. Das gilt einmal für Südhessen. Da war er ja nie wirklich weg. Da war es ja schon immer ziemlich heiß. Das gilt vor allem aber auch für Nordhessen. Da war es ja bislang sogar eher noch wolkig und fast nur in Anführungszeichen gemäßigt warm. Die letzten Wolken haben sich dort aber jetzt aufgelöst. Es geht dann in eine klare, milde Nacht. Und morgen dann in einen Samstag voller Sonne von früh bis spät. Und dann geht's auch stramm nach oben. In Nordhessen auf knappe 30 und in Südhessen bis auf 33 Grad. Es wird also sehr warm bis heiß.
8: Danke, Martin.
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8: Hallo zusammen.
10: Tschüss.
8: Schönen Freitag Nachmittag, der Start ins Wochenende. Wir wollen Sie wieder gut gelaunt reinbringen mit einer guten Stimmung, mit einer Vorfreude ins Wochenende, mit Tipps, mit spannenden Geschichten, mit Highlights der Woche. Wir haben heute beispielsweise natürlich auch die Rolling Stones bei uns auf dem Zettel. Da hören wir rein ins neue Album. Und gleich spielen wir um Tickets für Manfred Mann. Der kommt nach Hessen und jetzt erstmal Musik der Simple Minds. Viel Spaß!

I got a name in HR1, 15.13 Uhr ist das. Einen schönen Freitagmittag wünschen wir. Die Sonne gibt hier am Wochenende wieder richtig Gas. Wir haben es gerade gehört, Temperaturen bis 36 Grad. Und da darf dieser Song hier ja eigentlich gar nicht fehlen. Hot in the City. Bei über 30 Grad am Wochenende. Hier ist Billy Idol in HR1.

0: Madonna und Frozen bei uns in HR1. Eine echte Legende kommt nach Hessen, nämlich Manfred Mann mit seiner Earth Band. Am 12. September auf der HR1-Bühne im Amphitheater in Hanau. Das ist ja eh eine ganz, ganz besondere Location. Und wir spielen jetzt um 2 Tickets. In Leitung Nummer 1, da ist die Martina aus Ginsheim. Martina, ich grüße dich. Hallo.
1: Hallo Jürgen.
0: Du hast Manfred Mann schon live gesehen. Wie war's denn?
1: Das war in Dixheim, war super. Also ist jetzt natürlich nicht mehr der Sänger, der in den 80ern in der Band war, aber...
0: Es hält dich nicht davon ab, jetzt mitzuspielen und Karten zu gewinnen.
1: Ja, sie haben Spaß am Spielen, sie können's und es ist alles, alle Hits, die man so kennt aus der 80er, aus der 70er teilweise.
0: Top.
1: Ist richtig top, die Band noch, ja.
0: Also vielleicht siehst du sie bald am 12. September in Hanau. Allerdings der Benjamin, der hat glaube ich was dagegen, der kommt aus Reichelsheim und ist auch am Telefon. Benjamin, ich grüße dich.
2: Grüß dich, Jürgen, hallo.
0: Du bist auch ein Manfred Mann Fan.
2: Ja, genau.
0: Gibt's einen Lieblingssong?
2: Ja, For You.
0: For You. Okay, also, wir beide, wir drei, wir spielen jetzt um Tickets. Wir fragen euch, wer traut sich zu, am schnellsten einen Manfred Mann Song zu erkennen? Ihr unterbietet euch wieder, unser schönes Spielchen am Freitagnachmittag, in wie vielen Sekunden ihr meint, einen Titel entsprechend zu erkennen. Wir fangen mal an mit der Martina. Martina, was meinst du in 8 Sekunden? Schaffst du es, die ersten 8 Sekunden eines Songs?
1: Ja, denke schon.
0: Benjamin, 7?
2: Ja, würde ich nehmen.
0: Okay, Martina, 6?
1: Ja.
0: Benjamin 5?
2: Jo.
0: Natürlich. 4 Sekunden, Martina?
1: Ja.
0: Okay. Traust du dir 3 zu, Benjamin?
2: Ja, 3 mache ich noch.
0: 3 macht er noch. Martina, was meinst du? Wollen wir ihn spielen lassen? Oder willst du 2 Sekunden?
1: Ich probiere es mit 2 Sekunden.
0: Du bist der Hammer. Benjamin, eine Sekunde. Was meinst du?
2: Ja, komm, ich probiere es mit einer Sekunde.
1: Ui.
0: Okay.
1: Oh, da bin ich mal gespannt.
0: Ich auch. Also, das geht jetzt ganz, ganz schnell, lieber
1: viel
0: Benjamin.
1: Glück, Benjamin.
0: Dankeschön.
2: Danke.
0: So, jetzt Achtung. Hier kommt deine eine Sekunde Manfred Mann. Achtung. Was ist es?
2: Das war Blinded by the Light.
0: Und das stimmt, du hast gewonnen, Benjamin!
2: Juhu, jawollo!
0: Mega! Also, das heißt, du erlebst ihn dann zum ersten Mal, Manfred Mann, ja?
2: Jawohl, das ist ja natürlich Hanau bei mir in der Nähe und Amphitheater, das ist natürlich ein mega Ambiente, deswegen passt das.
0: Wer darf denn mitkommen?
2: Ja, meine Frau natürlich.
0: Okay, also dann macht ihr euch einen schönen Abend. Ich danke dir, Martina. Liebe Grüße nach Ginsheim-Gustersburg. Ja. Mach's gut.
1: Mach's gut.
0: Und jetzt spielen wir natürlich auch genau diesen Song. Hier ist Blinded by the Light. Benjamin, schönes Wochenende. Mach's gut.
2: Das wünsche ich dir auch. Und ich grüße noch meine Mutter und meine Tante. Die sind am Telefon. Die grüße ich noch.
0: Die grüße ich auch. Ciao.

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1: Ich weiß gar nicht, ob wir das schon mal hatten, dass jemand einen Song in einer Sekunde, in der allerersten Sekunde erkennt. Respekt an den Benjamin aus Reichelsheim. Und es könnte ja sein, dass wir nach 16 Uhr nochmal Tickets haben für Manfred Mann.
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1: Es ist 15.30 Uhr.
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8: Mit Annika Hennig. Guten Tag. Schwerer Zwischenfall auf einem Ryanair-Flug in Griechenland. Nach Medienberichten ist auf dem Weg von Thessaloniki nach Memmingen in Bayern eine Scheibe zerbrochen und ein Passagier wäre fast hinausgezogen worden. Die Maschine kehrte um und konnte sicher landen. Der Vorfall wird jetzt untersucht. Wer in seinem Haus eine neue Öl- oder Gasheizung einbauen will, kann das wieder tun. Bundestag und Bundesrat haben das neue Heizungsgesetz von Union und SPD beschlossen. Neue Anlagen müssen aber nach und nach mit immer mehr Biogas oder Bioöl betrieben werden. Und jetzt mehr Aktuelles aus unseren Regionalstudios.
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9: Gepflegte Vorgärten und Einfamilienhäuser liegen an der ruhigen Straße am Ortsrand, die ins Grüne führt. Hier in Hünfelden-Kirberg im Landkreis Limburg-Weilburg ist der Schock über das Tötungsdelikt am Tag danach noch groß. Gestern Nachmittag soll hier ein 45-jähriger Mann mutmaßlich seine 76-jährige Mutter angezündet und getötet haben. Danach flüchtet er und wird nach einer Großfahndung der Polizei am Abend gefasst. Eine Anwohnerin hat mir gesagt, dass sie den 45-Jährigen am gleichen Tag noch gesehen und gegrüßt habe. Andere erzählen, dass er schon länger psychische Probleme haben und Drogen nehmen soll. Er soll heute noch dem Haftrichter vorgeführt werden. Katharina Wagner aus Hünfelden-Kirberg.
10: In Büdingen wird es am Wochenende bunt. Bei der Büdinger Kulturnacht leuchtet die Altstadt wieder in allen möglichen Farben. Dazu gibt's in der ganzen Stadt zum Beispiel jede Menge Musik. Von Jazz über Elektro bis hin zu Gitarrenklängen aus den 50ern. Auch speziell für Familien stehen Angebote parat. Wie zum Beispiel eine Schwarzlicht-Minigolfanlage. Das Fest steht unter dem Motto Farbenrausch. Passend dazu gibt's zum Beispiel auch noch eine Ausstellung von Ölgemälden oder ein sogenanntes Farborakel im alten Hexenturm, das zum Mitmachen anregen soll. Los geht es morgen ab 18 Uhr. Der Eintritt kostet 14 Euro. Kinder unter 12 dürfen ohne Ticket rein. Janis Gerhardt, Büdingen.
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1: Die A3 Frankfurt Richtung Köln zwischen Frankfurter Kreuz und Raunheim. Da gibt 6 Kilometer Stau und stockender Verkehr. Außerdem im weiteren Verlauf zwischen Edstein und Limburg Süd jetzt 13 Kilometer Stau wegen Bergungsarbeiten. Der Verkehr, der wird über den Standstreifen geleitet. Die A4 Kirchheimer Dreieck in Richtung Erfurt zwischen Kirchheim und Bad Hersfeld 4 Kilometer stockend. A5 Frankfurt Richtung Kassel zwischen Bad Homburger Kreuz und Friedberg 6 Kilometer stockender Verkehr. Die Unfallstelle ist allerdings bereits geräumt. A7 Fulda Richtung Würzburg zwischen Fulderer Dreieck und Bad Brückenau-Volkers 7 Kilometer Stau. A45 Aschaffenburg in Richtung Gießen zwischen Gambacher Kreuz und Gießener Südkreuz 3 Kilometer stockend. Die A66 Frankfurt Richtung Wiesbaden zwischen Hattersheim und Diedenbergen 4 Kilometer stockender Verkehr nach einem Unfall auf der rechten Fahrspur. Und die A643 Mainz Richtung Wiesbaden zwischen Mainz-Mombach und dem Schierstander Kreuz 4 Kilometer Stau. Das war's.
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1: Heute Nachmittag überall sonnig und Werte bis 33 Grad. Heute Nacht sollte man es nutzen und mal das Fenster aufmachen, durchlüften. Ja. Bei 19 bis 11 Grad, denn morgen wird es wieder richtig heiß und zwar bis 34 Grad. Am Sonntag dann ebenfalls 34 Grad und auch am Anfang der Woche wird es sommerlich warm, dann bis 36 Grad.
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1: Hallo zusammen, auf geht's in Richtung Wochenende und wir haben Musik für Sie von Tersmin Orcher und Falco mit Rock Me Amadeus. Viel Spaß.
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0: Kerstmin Orger hat als Gehilfin in einem Tonstudio gearbeitet und irgendwann hat sie sich da mal ans Mikrofon getraut und am Ende kam das Ding hierbei raus. Ein echtes One-Hit-Wonder. Sleeping Satellite bei uns in HR1. Marc Chagall. Der Knirps oder eine Baccarole. Was könnte das alles sein? Ja, das sind alles Rosensorten. Und es gibt diese weltweit, diese Rosensorten. Fast schon der Nabel der Rosenzucht. Nicht nur in Hessen, sondern in ganz Europa ist tatsächlich Steinfurt in Bad Nauheim. Traditionell werden dort Rosen gezüchtet. Und heute beginnt das Rosenfest. 3 Tage dauert das. Ich war auch schon da, großartig. Wenn Sie also nichts vorhaben, das wäre unser Tipp für Sie. Und Steinfurter Rosenkönigin ist Theresa Hildebrand. Und die ist bei mir am hr1-Telefon. Hallo Theresa, ich grüße dich.
1: Hallo Jürgen.
0: Theresa, wie wird man denn Rosenkönigin? Sag mal, braucht man dann besonders gutes Näschen oder musst du besonders gut die Sorten auseinanderhalten können?
1: Ja, also es gibt dann immer ein Bewerbungsverfahren und es gibt natürlich so ein paar Dinge, die stimmen müssen, wie zum Beispiel, dass man halt aus Steinfurt kommen sollte. Und ich habe ja auch relativ viel Kontakt zu Rosen schon vorher gehabt, dadurch, dass ich ja auch aus einer Rosenfamilie komme. Und dann habe ich mich beworben und hatte dann auch das Bewerbungsgespräch gehabt. Und dann habe ich einen Anruf bekommen und dann wurde mir erzählt, dass ich jetzt Rosenkönigin bin. Und dann habe ich mich natürlich sehr gefreut und dann ging es auch schon los mit den Prinzessinnen und auf die Kleidersuche. Und die Vorfreude ist dann natürlich nur noch angestiegen.
0: Das hört man dir auch richtig an. Du bist ja quasi auf dem Rosenfeld groß geworden. Sag mal, wird dann auch mal irgendwann vielleicht eine Rose nach dir benannt? Was meinst du?
1: Ich würde mich natürlich sehr freuen, aber ich verstehe natürlich auch, wenn das nicht so ist, wenn nicht jede Rose nach einer Rosenkönigin benannt werden kann oder so, aber es wäre natürlich sehr schön.
0: Ein Highlight beim Rosenfest ist ja natürlich, das kenne ich auch, da war ich auch schon, der Rosenkorso am Sonntag. Da schmücken immer Vereine Wagen mit Tausenden von Rosenblüten. Sag mal, jetzt soll es ja wirklich sehr, sehr heiß werden an diesem Wochenende. Wie hält man denn die Rosen frisch?
1: Jetzt wurden halt die Blüten schon heute Morgen ab 5:30 gepflückt auf den Feldern oder ab 5 sogar schon. Und ich war mit meinen Prinzessinnen dann auch zwischenzeitlich schon da. Und man pflückt die Blüten, damit es halt noch nicht zu heiß wird. Und die werden jetzt aktuell in Kühlhäusern aufbewahrt oder generell in kühlen Räumen, dass die halt frisch bleiben und die werden auch mit Wasser noch immer wieder besprüht. Also dadurch halten die sich sehr frisch.
0: Okay. Sag mal, wenn bei dir ein Verehrer aufschlägt und dir Rosen mitbringt, findest du das noch okay oder sagst du, Mensch, ich bin die Rosenkönigin, ich hätte mich auch über was anderes gefreut?
1: Ach, ich freue mich immer sehr über Rosen, weil ich liebe Rosen natürlich und für mich sind Rosen auch die schönsten Blumen, die es gibt.
0: Also, du bist vollkommen zu Recht, die Steinfurter Rosenkönigin. Wir wünschen euch wundervolle 3 Tage und wer Lust hat, ab nach Steinfurt bei Bad Nauheim. Das lohnt sich auf jeden Fall. Theresa, ganz, ganz viel Spaß dir.
1: Vielen Dank.
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Und die können nicht nur hier Gitarren und so, die können auch ganz anders. The Sweet und Papa Joe bei uns. Ein Song, der ja immer bei mir zumindest sofort zündet, der sofort gute Laune macht, weil der so einen treibenden Rhythmus hat. Und dann kommt noch die Stimme dazu von Joan Armatt Rading. Dann ist es perfekt. Ist das hier. Spielen wir jetzt in H1. Hier ist Drop the Pilot.

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5: 16 Uhr. Heizungsgesetz und Gesundheitssparpaket verabschiedet. EU sieht Suchtgefahr bei Facebook und Instagram. Wegner tritt bei Berlin-Wahl nicht mehr an. Das Wetter, viel Sonnenschein bei 25 bis 33 Grad. Mein Name ist Stefanie Nopper. Wer mit Öl und Gas heizen möchte, kann das auch in Zukunft tun und sogar wieder Anlagen neu installieren. Das regelt das reformierte Heizungsgesetz von Union und SPD, das der Bundestag beschlossen hat. Und der Bundesrat hat jetzt auch zugestimmt. Es löst das umstrittene Vorgängergesetz der Ampelregierung ab. Neue Gas- und Ölheizungen müssen allerdings schrittweise mit immer mehr Biogas oder Bioöl betrieben werden können. Wer gesetzlich versichert ist, muss sich auf zusätzliche Belastungen einstellen. Das Gesetz zur Reform der Krankenkassen kann kommen. Nach dem Bundestag hat auch der Bundesrat dem Sparpaket der Bundesregierung zugestimmt. ARD-Hauptstadtkorrespondentin Katrin Aue.
6: Dabei hatten am Vormittag noch Vertreter mehrerer Bundesländer Vorbehalte angemeldet und sich dafür ausgesprochen, den Gesetzentwurf in den Vermittlungsausschuss zu schicken. Die Reform soll verhindern, dass die gesetzlichen Krankenkassen weiter in die roten Zahlen rutschen und die versicherten Beiträge noch mehr steigen. Dafür werden ab 2027 allerdings alle mehr belastet. Arztpraxen, Kliniken, Kassen, die Pharmaindustrie und auch die Versicherten, zum Beispiel über höhere Zuzahlungen bei Medikamenten.
5: Facebook und Instagram machen Kinder und Jugendliche süchtig. Die EU-Kommission hat diese schweren Vorwürfe gegen die Social-Media-Plattform des US-Konzerns Meta erhoben. Jetzt wehrt sich Meta gegen die Vorwürfe. ARD-Korrespondent Andreas Meyer-Feist.
7: Meta verwies auf die sogenannten Teen-Konten. Die würden Kinder und Jugendliche automatisch schützen. Eltern hätten die Kontrolle über diese Zugänge. Doch den Brüsseler Prüfern reicht diese Form der Online-Kontrolle nicht aus. Die Einstellungen ließen sich zu leicht wieder deaktivieren, erklärte eine EU-Sprecherin. Meta wurde aufgefordert, nachzubessern. Endlos Feeds auf Instagram und Facebook müssten standardmäßig ausgeschaltet werden, weil sie zu einer zwanghaften Nutzung führen könnten.
5: Der regierende Bürgermeister von Berlin, Wegner, tritt bei der nächsten Wahl im September nicht mehr an. Das gab der CDU-Politiker bekannt. Er verzichte auf die Spitzenkandidatur. Wegner zieht damit Konsequenzen aus seinem Krisenmanagement nach dem Brandanschlag auf die Stromversorgung Anfang Januar. Zehntausende waren tagelang ohne Strom. Wegner hatte Details verschwiegen oder falsch angegeben. Zuletzt kam heraus, dass er mit den Krisenstäben nicht direkt, sondern erst Stunden nach dem Ausfall telefoniert hatte. Mit einer 500.000 Euro fördert die Kulturstiftung der Länder Ausstellungen in 5 Bundesländern, auch in Hessen. Unter anderem gibt es Geld für die Ausstellung auf Augenhöhe von Hessen-Kassel Heritage. Dabei geht es um kleinwüchsige Menschen in der Kunst- und Kulturgeschichte. Gefördert wird auch eine Ausstellung in Darmstadt. Das Landesmuseum zeigt nächstes Jahr, dass die hessischen Fürsten begeisterte Sammler von Werken Albrecht Dürers waren. Jürgen Klopp ist der erklärte Wunschkandidat des DFB für den Posten des Fußball-Bundestrainers. Die Einzelheiten sind aber noch lange nicht geklärt. Deshalb starten jetzt Gespräche. ARD-Sportreporterin Desiree Krause.
8: DFB-Präsident Bernd Neuendorf und sein Stellvertreter Hans-Joachim Watzke sind zu den Vertragsgesprächen mit Klopp in die USA aufgebrochen. In New York sollen am Wochenende nach Sportschau-Informationen Details zu seiner möglichen Verpflichtung besprochen werden. Unter anderem geht es um die Auflösung von Klopps Vertrag als Head of Global Soccer beim Getränkekonzern Red Bull.
5: Das waren die Nachrichten.
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10: Schönen guten Tag, gleich 16:04 ist es. Vorsicht bitte auf der A45 Gießen Richtung Aschaffenburg. Zwischen dem Gießener Südkreuz und dem Gambacher Kreuz, da liegen Eisenteile und Reifenteile auf der rechten Fahrspur. Vorsicht auf der A60 Rüsselsheim Richtung Mainz. Zwischen Rüsselsheimer Dreieck und Rüsselsheim-Königstetten liegen Glasscherben auf dem rechten Fahrstreifen. Und Vorsicht auf der A60 Mainz Richtung Rüsselsheim. Zwischen Mainz-Spitz-Dreieck und Bischofsheim steht ein defekter LKW auf der rechten Fahrspur im Baustellenbereich. Außerdem ist der Kraftstoff ausgelaufen. Die weiteren Meldungen im weiteren Verlauf dann zwischen Idstein und Limburg Süd 11 Kilometer stockend. Die A3 Frankfurt Richtung Würzburg zwischen Offenbacher Kreuz und Hanau 6 Kilometer Stau nach einem Unfall auf den beiden rechten Fahrstreifen. A7 Fulda Richtung Würzburg zwischen Fulderer Dreieck und Bad Brückenau-Volkers 4 Kilometer Stau. A44 Kassel Richtung Dortmund zwischen Zierenberg und Bräuner 6 Kilometer Stau nach einem Unfall auf dem linken Fahrstreifen. Die A643 Mainz Richtung Wiesbaden zwischen Mainz-Mombach und dem Schierstanner Kreuz 4 Kilometer Stau und die A3 Frankfurt Richtung Köln zwischen Frankfurter Kreuz und Raunheim 5 Kilometer Stau und stockender Verkehr. Fahren Sie vorsichtig, wo immer Sie unterwegs sind.
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10: Genießen Sie die Sonne, wenn man das kann, bei 33 Grad. Morgen wird es ja noch heißer, bis 34 Grad. Und wie es am Sonntag aussieht, das weiß Martin Gutt aus unserem Wetterteam.
11: Naja, Jürgen, der Sonntag legt in Sachen Hitze noch eine kleine, aber deutliche Schippe drauf. Wir hängen in Nordhessen am Nachmittag bei 30 Grad oder etwas mehr und die Krone der Hitze setzen wir am Nachmittag an der Bergstraße mit 35 Grad auf. Und dazu brutzelt eben im ganzen Land die Sonne und ein Ende einerseits dieser sehr sonnigen und sehr warmen bis heißen, aber auch andererseits sehr knochentrockenen Wetterlage ist bei uns in Hessen erstmal nicht in Sicht.
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10: Ganz wichtig, ja, sagte meine Oma schon, viel trinken. Das ist wirklich wichtig. Und das Wichtigste, immer schön was mitnehmen. 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Wir haben einen Song von Manfred Mann umgedreht, also rückwärts, ja, spiele ich Ihnen den jetzt vor und Sie verraten uns hoffentlich gleich, was das für ein Titel ist. Wir hören mal rein. Ja, böse Zungen würden sagen, das klingt vorwärts genauso, aber es ist zumindest, ich finde, schon zu erkennen, oder? Was meinen Sie, was könnte es sein? 069 155 4x die 1. Rufen Sie uns jetzt an und gewinnen Sie Tickets.
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Papa Was a Rolling Stone, ein Titel, der natürlich heute ganz besonders perfekt passt, denn die echten Rolling Stones, die melden sich ja gerade mit dem neuen Album zurück, ist heute erschienen und in der nächsten halben Stunde, da hören wir mal rein, da gibt's einen kleinen Vorgeschmack vom neuen Stones-Album bei uns in HR1.

0: Wahnsinn, wie die rocken oder Aerosmith von Cryan bei uns in HR1. Wir schicken sie zu Manfred Mann. Hier blinken noch immer alle Leitungen. Der Wahnsinn. Und wir gucken mal, wer am Telefon ist. In Leitung 3, da habe ich den Martin Fehr aus Künzell. Martin, ich grüße dich. Hallo.
1: Hallo, seid gegrüßt.
0: Hallo. Martin, bist du schon im Wochenende gelandet oder hast du frei heute oder was machst du Schönes?
1: Ja, ich habe heute ein bisschen rund ums Haus gewirkelt und jetzt wollte ich gerade mit meinen Töchtern ins Schwimmbad fahren.
0: Ach, in Künzell gibt es doch die schöne Therme auch bei euch, gell, um die Ecke, glaube ich.
1: Die gibt's auch, ja, richtig.
0: Mhm. Okay, also Martin, dann wünsche ich gleich viel Spaß im Schwimmbad. Jetzt gucken wir erstmal, ob du richtig liegst mit deinem Tipp. Wir haben das hier vorgespielt, ein Manfred Mann Song rückwärts. Das klingt so.
2: Pass auf.
0: Was meinst du, was könnte das sein?
1: I came for you.
0: For you. Also, wir spulen mal vor. Ist das For You?
1: Yes.
0: Es ist For You. Du hast gewonnen. Glückwunsch.
1: Yes.
3: Super.
1: Klasse.
0: Mega. Also, du bist dabei im Amphitheater in Hanau und eine ganz besondere Location. Wen nimmst du mit?
1: Vielleicht eine meiner Töchter, mal gucken, ja, mal sehen.
0: Damit die mal da rangeführt werden an die gute Musik, gell?
1: Genau, ja, die stehen total drauf, auch auf Duo Didi zum Beispiel.
0: Ja, ja, das ist natürlich meine Tochter auch, also ist ein Knaller. Dann danke ich dir fürs Mitspielen, wünsche euch ein schönes Wochenende, viel Spaß in der Therme und natürlich dann bei Manfred Mann. Mach's gut.
1: Vielen lieben Dank.

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5: Es ist 16.31 Uhr.
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7: Mit Annika Hennig, guten Tag. Facebook und Instagram können süchtig machen, das wirft die EU-Kommission dem US-Konzern Meta vor, zu dem die sozialen Netzwerke gehören. Die Brüsseler Behörde kritisiert vor allem Funktionen wie das endlose Scrollen und Push-Benachrichtigungen. Meta hat jetzt Zeit, auf den Plattformen nachzubessern, sonst droht ein Bußgeld. Wer mit Öl und Gas heizen möchte, kann das auch in Zukunft tun und sogar wieder neue Anlagen installieren. Das regelt das neue Heizungsgesetz von Union und SPD, dem Bundestag und Bundesrat zugestimmt haben. Neue Gas- und Ölheizungen müssen allerdings nach und nach mit immer mehr Biogas oder Bioöl betrieben werden. Und jetzt mehr Aktuelles aus unseren Regionalstudios.
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8: Sie beobachten eine Schlägerei zwischen zwei Obdachlosen in Gießen und gehen aber nicht einfach weiter, sondern greifen ein. Für diese Zivilcourage sind drei Jungs im Alter von 10 und 11 Jahren von der Polizei geehrt worden. Das ist außergewöhnlich, dass man in einem so jungen Alter so toll handelt. Das hat mir Pressesprecher Pierre Gard von der Polizei Gießen gesagt. Ende April sind Anton, Theo und Niklas auf dem Weg von der Schule nach Hause, als sie in der Licherstraße die Schlägerei zwischen den beiden Obdachlosen sehen. Einer der beiden Obdachlosen flüchtet, der andere hat eine blutende Wunde im Gesicht. Die Kinder helfen dem verletzten Mann. Mit einem Handy rufen sie den Krankenwagen und die Polizei. Als Belohnung gab es eine Tour durchs Polizeipräsidium, eine Ehrenurkunde und kleine Geschenke. Lena Lachnit, Gießen.
9: Gepflegte Vorgärten und Einfamilienhäuser liegen an der ruhigen Straße am Ortsrand. Hier in Hünfelden-Kirberg im Landkreis Limburg-Weilburg ist der Schock über das Tötungsdelikt am Tag danach noch groß. Gestern Nachmittag soll hier ein 45-jähriger Mann mutmaßlich seine 76-jährige Mutter angezündet und getötet haben. Danach flüchtet er und wird nach einer Großfahndung der Polizei am Abend gefasst. Eine Anwohnerin hat mir gesagt, dass sie den 45-Jährigen am gleichen Tag noch gesehen und gegrüßt habe. Andere erzählen, dass er schon länger psychische Probleme haben und Drogen nehmen soll. Er soll heute noch dem Haftrichter vorgeführt werden. Katharina Wagner aus Hünfelden-Kirberg.
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10: Schönen guten Tag und hallo auf Hessen Straßen. Da ist einiges los in Richtung Wochenende oder sogar in Richtung Ferien. Logisch. Vorsicht. Auf der A66 Wiesbaden Richtung Frankfurt zwischen Kelkheim und Frankfurt-Höchst liegen Metallteile auf dem Beschleunigungsstreifen. Und Vorsicht auch auf der A67 Mannheim Richtung Darmstadt zwischen Firnamer Dreieck und Lorsch Holzteile auf der Fahrbahn. Die A3 Frankfurt Richtung Würzburg zwischen Offenbacher Kreuz und Hanau. 4 Kilometer stockender Verkehr wegen eines defekten Fahrzeugs auf der rechten Fahrspur. A5 Frankfurt Richtung Kassel zwischen Bad Homburger Kreuz und Friedberg. 4 Kilometer stockender Verkehr nach einem Unfall auf dem linken Fahrstreifen. Dort gab es einen Unfall mit 2 Pkw. A7 Fulda Richtung Würzburg zwischen Fuldaer Dreieck und Bad Brückenau-Volkers. 4 Kilometer Stau. A44 Kassel Richtung Dortmund zwischen Kassel-Bad Wilhelmshöhe und Zierenberg. 8 Kilometer stockender Verkehr nach einem Unfall auf dem linken Fahrstreifen. A60 Mainz Richtung Rüsselsheim zwischen Mainz-Laubenheim und Bischofsheim. 5 Kilometer Stau wegen eines defekten Lkw auf der rechten Fahrspur und das dann auch noch im Baustellen. Bereich. Außerdem läuft der Kraftstoff aus. A66 Frankfurt Richtung Fulda zwischen Gründau-Lieblos und Gelnhausen-Ost. 3 Kilometer stockend. Und die A661 Egelsbach in Richtung Oberursel zwischen dem Bräunkesheimer Dreieck und Frankfurt-Heddernheim 2 Kilometer Stau.
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10: Sonnig ist es, Freibadwetter ist es und das bis 33 Grad. Morgen dann auch viel Sonne bis 34 Grad. Am Sonntag dann sogar ebenfalls sonnig bis 34. Montag bis 36 Grad. Es bleibt heiß, es bleibt trocken. Also viel trinken, wenn Sie unterwegs sind. Und wir haben einfach gute Musik für Sie.
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0: Heute ist ja eigentlich ein Feiertag. Nicht nur, weil der Start ins Wochenende ansteht an einem Freitag. Nein, heute ist es erschienen, das neue Album der Rolling Stones. Und das nur gut 2,5 Jahre nach dem letzten. Foreign Tongues heißt es. Und so klingt es. In the Stars ist drauf. Oder das hier. Und ich meine, gefühlt sind die ja seit 150 Jahren auf der Bühne, aber man merkt, diese Energie, die ist immer noch da, oder? Das hat auch Mick Jagger gesagt.
1: The energy is definitely there. I think there's a lot of energy on the record. Nothing should sound like you're going through the motions or playing by numbers. Everything should sound fresh. So most of the songs are new, so I think that's really good.
0: Ja, er sagt, die Energie ist bei uns absolut noch da. Ich finde, da ist viel Energie auf dem Album. Für mich klingt da nichts wie Malen nach Zahlen. Es war fresh und die meisten Songs sind ja brandneu und das ist sehr gut, sagt Mick Jagger. Ich würde sagen, wir hören mal rein, oder? Foreign Tongues.

0: Es ist wie ein Orkan oder die Rolling Stones sind wieder da. Seit heute gibt es das neue Album. Ich habe gesehen, online sogar als Musikkassette. Das müsste man ja eigentlich fast aus Kultgründen als Kassette bestellen, oder? Der Wahnsinn. 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
0: 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Und das hier ist noch ein weiterer Track aus dem Album. Ich finde ein Brett. Never Wanna Lose You.

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0: David Bowie und China Girl bei uns in HR1. Kurzer Blick auf Hessen Straßen. Wichtiges sofort auf der A7 Fulda Richtung Hannover zwischen Dreieck Kassel Süd und Kassel Nord. 5 Kilometer Stau. Und die A7 Fulda Richtung Würzburg zwischen Fuldaer Dreieck und Bad Brückenau Wildflecken gibt es 7 Kilometer Stau. Wo immer Sie unterwegs sind, bitte fahren Sie vorsichtig.
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6: 17 Uhr. Bundestag bringt reformiertes Bundespolizeigesetz auf den Weg. 3 Kinder aus Gießen für Zivilcourage geehrt. Zverev erreicht erstmals Finale von Wimbledon. Das Wetter auch am Abend sonnig, in der Nacht Abkühlung auf 19 bis 11 Grad. Mein Name ist Stefanie Nopper. Die Bundespolizei bekommt mehr Befugnisse. Zum Beispiel soll sie in Zukunft an Bahnhöfen und anderen Orten eine automatische Echtzeit-Gesichtserkennung einsetzen dürfen. Das sieht die Reform des Bundespolizeigesetzes vor, die der Bundestag beschlossen hat. ARD-Berlin-Korrespondentin Dagmar Pepping.
7: Weitere Kernpunkte der Reform. Die Bundespolizei kann eigene Drohnen einsetzen. Für Aufklärungszwecke oder um Demonstrationen zu überwachen. Außerdem darf sie Flugkörper selber abwehren. Darüber hinaus dürfen die Beamten Mobilfunkkarten lokalisieren, etwa nach Handydiebstählen. Grüne und Linke stimmten gegen den Gesetzentwurf. Die AfD enthielt sich. Nach der Sommerpause muss sich nun noch der Bundesrat mit dem Bundespolizeigesetz beschäftigen.
6: Bundestag und Bundesrat hatten vorher 2 anderen wichtigen Gesetzen zugestimmt. Das neue Heizungsgesetz von Union und SPD ersetzt die Regelungen aus der Zeit der Ampelregierung. Künftig können wieder neue Gas- und Ölheizungen eingebaut werden. Sie müssen aber schrittweise mit mehr Biogas oder Bioöl betrieben werden können. Beschlossen wurde außerdem das Sparpaket für die gesetzlichen Krankenkassen. Es soll die Beiträge für Arbeitgeber und Beschäftigte stabil halten. Der regierende Bürgermeister von Berlin, Wegner, tritt bei der nächsten Wahl im September nicht mehr an. Das gab der CDU-Politiker bekannt. Wegner zieht damit die Konsequenzen aus seinem Krisenmanagement nach dem Brandanschlag auf die Stromversorgung Anfang Januar. Er wolle die Debatte darüber beenden.
8: Und dafür möchte ich jetzt den Weg freimachen, dass die CDU nicht durch Personaldebatten in den nächsten Tagen und Wochen weiter geschwächt wird, sondern dass die CDU mit einem Neuanfang so auftreten kann, dass wir ein Linksbündnis verhindern können. Dazu werde ich gern meinen Beitrag leisten. Aber die Entscheidungen, wie es jetzt weitergeht, diese Entscheidungen müssen jetzt andere treffen.
6: Zwischenfall bei Ryanair-Maschine. Kurz nach dem Start von Thessaloniki nach Memmingen brach eine Fensterscheibe. ARD-Korrespondent Moritz Pompel.
9: An Bord der Maschine spielten sich nach Berichten von Passagieren dramatische Szenen ab. Ein Passagier, der aus Serbien stammt, wurde wohl mit dem Kopf aus der Fensteröffnung gesaugt und verletzt. Durch den Sicherheitsgurt und andere Passagiere wurde er aber auf seinem Platz gehalten. Der Pilot flog die Maschine zurück zum Flughafen Thessaloniki. Der verletzte Passagier kam zur Behandlung ins Krankenhaus. Die Behörden untersuchen den Vorfall.
6: Handeln statt wegschauen. Genau das haben drei Jungen aus Gießen gemacht und sind dafür jetzt von der Polizei geehrt worden. Die 10- und 11-Jährigen hatten eine Schlägerei zwischen Obdachlosen beobachtet. Aus Gießen HR-Reporterin Lena Dachnit.
10: Ende April sind Anton, Theo und Niklas auf dem Weg von der Schule nach Hause, als sie in der Licherstraße die Schlägerei zwischen den beiden Obdachlosen sehen. Einer der beiden Obdachlosen flüchtet, der andere hat eine blutende Wunde im Gesicht. Die Kinder helfen dem verletzten Mann. Mit einem Handy rufen sie den Krankenwagen und die Polizei. Als Belohnung gab es eine Tour durchs Polizeipräsidium, eine Ehrenurkunde und kleine Geschenke.
6: Tennisprofi Alexander Zverev steht im Finale von Wimbledon. Er hat damit die Chance, sich nach den French Open den zweiten Grand-Slam-Titel zu holen. Zverev besiegte im Halbfinale den Briten Arthur Fairey in 3 Sätzen. Im Endspiel muss Zverev entweder gegen Novak Djokovic aus Serbien oder Jannik Sinner aus Italien antreten. Das waren die Nachrichten.
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0: Gleich 17:04 ist es. Schönen guten Tag. Die A3 Frankfurt Richtung Köln zwischen Idstein und Bad Camberg 3 Kilometer Stau. A7 Fulda Richtung Würzburg zwischen Fuldaer Dreieck und Bad Brückenau-Wildflecken 7 Kilometer Stau. A44 Kassel Richtung Dortmund zwischen Kassel-Bad Wilhelmshöhe und Zierenberg 8 Kilometer stockend nach einem Unfall auf der linken Fahrspur. Die A60 Mainz Richtung Rüsselsheim zwischen Mainz-Laubenheim und Bischofsheim 5 Kilometer Stau wegen eines defekten LKW auf dem rechten Fahrstreifen im Baustellenbereich, da ist Kraftstoff ausgelaufen. A66 Frankfurt Richtung Fulda zwischen Gründau-Lieblos und Gelnhausen Ost 3 Kilometer stockend und die A643 Mainz Richtung Wiesbaden zwischen Mainz-Gonsenheim und dem Schierstander Kreuz 4 Kilometer stockender Verkehr. Fahren Sie vorsichtig ins Wochenende rein, wo immer Sie unterwegs sind.
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0: Und Martin Gutt verrät uns nochmal, wie es heute ausschaut, aber auch schon morgen, Martin.
12: Der Sommer steigert sich bei uns jetzt immer mehr. Das gilt einmal für Südhessen. Da war er ja nie wirklich weg. Da war es ja schon immer ziemlich heiß. Das gilt vor allem aber auch für Nordhessen. Da war es ja bislang sogar eher noch wolkig und fast nur in Anführungszeichen gemäßigt warm. Die letzten Wolken haben sich dort aber jetzt aufgelöst. Es geht dann in eine klare, milde Nacht und morgen dann in einen Samstag voller Sonne von früh bis spät. Und dann geht's auch stramm nach oben. In Nordhessen auf knappe 30 und in Südhessen bis auf 33 Grad. Es wird also sehr warm bis heiß.
0: Danke, Martin.
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0: Hallo zusammen. Schön, dass Sie dabei sind am Freitagmittag. Was machen wir jetzt?
13: Ich möchte ein Ratespiel.
0: Ach, der Benno. Na klar, machen wir das.
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0: Machen wir ein Ratespiel. Die 5:05. Wie immer freitags um die Uhrzeit. Wir haben wieder 5. Naja, Highlights in dieser Woche, 5 Sachen rausgesucht und Sie alle können mitraten. Und wir fragen uns, wen oder was suchen wir? Das hier sind unsere 5:05 in dieser Woche. Hören Sie sich das hier mal an.
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0: Ich finde, da geht was in dieser Woche. Unsere 5:05, 3 aus 5, die sollten Sie erkennen, die sollten Sie wissen, dann hätten Sie gewonnen. Und wenn Sie Lust haben, mit uns zu spielen, dann können Sie jetzt anrufen. Wir schalten die Leitung jetzt wieder frei unter 069 155 4x die 1.
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Chocolate und You Sexy Thing bei uns in HR1. Und das hier ist ja für mich einer der cleversten Songs von R.E.M. überhaupt. Der hat so eine schöne, eingängige Melodie mit einem Text, über den man auch beim 10. Mal hören noch nachdenkt. Hier ist The Man on the Moon.

0: R.E.M. und Man on the Moon bei uns.
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0: Genau, wir haben wieder 5 Highlights in dieser Woche rausgesucht und haben Sie gefragt, wen oder was erkennen Sie? Und den Michaela Weber aus Hofheim, die habe ich am Telefon. Hallo Michaela, ich grüße dich.
2: Hallo, ich wohne zwar in Bad Soden, aber ist ja fast in der Nachbarschaft.
0: Was hab ich gesagt? Hofheim, gell? Das habe ich wieder aufgeschrieben. So ein Quatsch. Also, Bad Soden natürlich. Beim ersten Mal hören, sag nur mal noch nicht was, aber wie viel meinst du denn erkannt zu haben von unserem Rätsel?
2: 3 habe ich erkannt.
0: 3? Okay, komm, da würde ich sagen, ja. Wir hören es uns nochmal an. Vielleicht kommt ja da noch was dazu. Das hier sind unsere heutigen 5 nach 5.
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0: Das waren und sind unsere heutigen 5 nach 5. So, Michaela aus Bad Soden, was hast du denn alles erkannt?
2: Also ich habe erkannt Tom Hanks, der hat, glaube ich, die Tage Geburtstag gehabt.
0: Richtig, der ist 70 Jahre alt geworden. Gestern war es, richtig. Was noch?
2: Bonnie Tyler, die leider verstorben ist.
0: In dem Fall leider auch richtig, das stimmt.
2: Und Lionel Messi, der bei der WM so quasi sein letztes Tor geschossen hat, weil er seinen Rücktritt schon erklärt hatte.
0: Das stimmt, aber vielleicht kommen ja noch welche dazu, denn noch ist Argentinien dabei. Die haben ja tatsächlich in letzter Minute gewonnen. Absolut richtig. Das heißt, 3 hast du schon mal erkannt. Kommt noch was, oder?
2: Also das eine könnte Macho Macho, könnte Reinhard Fendrich gewesen sein, der das Lied ja gesungen hat, aber da bin ich mir nicht sicher.
0: Also weißt du was, da gebe ich dir auf jeden Fall einen halben Punkt, denn es war natürlich Macho Macho, aber es war der englische Fußballtrainer aus Deutschland, Thomas Tuchel, ja, der das gesungen hat. Denn die Rolling Stones haben gesagt, wenn England Fußball-Weltmeister wird mit Tuchel als Trainer, dann soll Thomas Tuchel die Nationalhymne, beziehungsweise die Hymne singen, God Save the King. Ja, da können wir mal gespannt sein. Und Macho Macho, das hat er mal irgendwann gesungen. Halber Punkt. Und noch das andere auch noch erkannt oder eher nicht?
2: Nee, leider gar nicht.
0: Also da sag ich dir, das war...
2: Da habe ich auch keinen Verdacht.
0: Nee, das war Sylvester Stallone. Der ist in dieser Woche auch 80 Jahre alt geworden. Rocky. Okay. Aber du hast 3,5 aus 5. Das ist doch super. Ja?
2: Ja, das ist schön. Da
0: Damit bekommst du von uns eine HR1-Trinkflasche. Da kannst du uns überall mit hinnehmen und dir immer was Kühles einschenken, wenn dir danach ist, gerade bei den Temperaturen.
2: Das ist, genau, bei den Temperaturen mit Sicherheit eine feine Sache.
0: Ganz wichtig. Michaela, ich danke dir sehr fürs Mitspielen. Wünsche dir ein schönes Wochenende. Mach's gut.
2: Vielen Dank. Dir auch ein schönes Wochenende.
0: Danke. Tschüss. Tschüss. Also, das waren unsere heutigen
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0: Der großartige Alice Cooper mit Schools Out. Kurzer Blick auf Hessen Straßen, die A3 Frankfurt Richtung Köln zwischen Niedernhausen und Bad Camberg gibt 6 Kilometer Stau nach einem Unfall auf der linken Fahrspur.
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0: Es ist gleich 17.30 Uhr.
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8: Mit Annika Hennig, guten Tag. Die Bundespolizei soll im Kampf gegen Schwerkriminelle und Cyberangriffe mehr Befugnisse bekommen. Das sieht die Reform des Bundespolizeigesetzes vor, die der Bundestag beschlossen hat. Danach dürfen die Beamten zum Beispiel eigene Drohnen einsetzen oder in bestimmten Fällen KI-unterstützte Gesichtserkennung. Wer Facebook oder Instagram nutzt, kann davon süchtig werden. Das sagt die EU-Kommission und fordert vom US-Konzern Meta, seine sozialen Netzwerke zu verändern. Die Brüsseler Behörde kritisiert vor allem Funktionen wie das endlose Scrollen und Push-Benachrichtigungen. Vor allem Kinder und Jugendliche seien gefährdet. Und jetzt mehr Aktuelles aus unseren Regionalstudios.
1: Hier ist das Studio Gießen.
9: Sie beobachten eine Schlägerei zwischen 2 Obdachlosen in Gießen und gehen aber nicht einfach weiter, sondern greifen ein. Für diese Zivilcourage sind 3 Jungs im Alter von 10 und 11 Jahren von der Polizei geehrt worden. Das ist außergewöhnlich, dass man in einem so jungen Alter so toll handelt. Das hat mir Pressesprecher Pierre Gard von der Polizei Gießen gesagt. Ende April sind Anton, Theo und Niklas auf dem Weg von der Schule nach Hause, als sie in der Licherstraße die Schlägerei zwischen den beiden Obdachlosen sehen. Einer der beiden Obdachlosen flüchtet, der andere hat eine blutende Wunde im Gesicht. Die Kinder helfen dem verletzten Mann. Mit einem Handy rufen sie den Krankenwagen und die Polizei. Als Belohnung gab es eine Tour durchs Polizeipräsidium, eine Ehrenurkunde und kleine Geschenke. Lena Lachnit, Gießen.
10: Die Bahn baut gerade an vielen Stellen und auch in Mittelhessen macht sich das bemerkbar. Denn das Problem ist, es gibt ab diesem Wochenende mehrere Großsperrungen. Eine davon am rechten Rhein und eine bei Fulda. Und bei beiden werden die ICEs umgeleitet. Die fahren dann durch Mittelhessen. Und auch ein Teil der Güterzüge aus dem Rheintal fährt über die Strecke der Main-Weser-Bahn. Hier gibt's aber nicht genug Gleise und deswegen fallen einige Regionalbahnen in den kommenden Wochen aus. Der Mittelhessen-Express fährt zum Beispiel nicht bis Kirchhain. Zwischen Gießen und Friedberg fahren abwechselnd Züge und Busse. Welche Züge fahren, steht in der Verbindungsauskunft. Anne-Kathrin Hochstraat, Studio Mittelhessen.
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0: Der Blick auf Hessen Straßen, Vorsicht zunächst auf der A3 Köln Richtung Frankfurt zwischen Bad Camberg und Innstein. Da liegt ein Metallteil auf der mittleren Fahrspur und Vorsicht auch auf der A5 Heidelberg in Richtung Darmstadt. Zwischen Seeheim-Jugenheim und Darmstadt-Eberstadt eine ungesicherte Unfallstelle auf dem rechten Fahrstreifen und Reifenteile auf der Fahrbahn. Die weiteren Meldungen, A3 Frankfurt Richtung Köln zwischen Niedernhausen und Bad Camberg, 6 Kilometer Stau nach einem Unfall auf dem linken Fahrstreifen. Die A7 Fulda Richtung Würzburg zwischen Fulda Dreieck und Bad Brückenau-Wildflecken, 5 Kilometer Stau. Und die A643 Mainz Richtung Wiesbaden zwischen Mainz-Mombach und dem Schiersteiner Kreuz, 2 Kilometer stockender Verkehr.
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0: Sonnig ist es und heiß, bis 33 Grad. Heute Nacht kühlt es ab, 19 bis 11 Grad. Bitte durchlüften, denn morgen ist die Sonne wieder da, dann sogar noch heißer als heute, bis 34 Grad. Und so sieht es dann auch am Sonntag aus.
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0: Schön entspannt geht's rein ins Wochenende, ins Heiße. Bitte nehmen Sie was zu trinken beiseite. Wir haben einfach gute Musik für Sie. Tina Turner gleich und jetzt die New Radicals.
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0: Den Song hier habe ich schon immer gemocht. You get what you give. Schön, dass Sie dabei sind. Hallo zusammen.

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3: Das ist ein Klassiker. Geil, richtig geil.

0: Tina Turner, We Don't Need Another Hero. Einen schönen Freitagnachmittag. Wir bringen Sie ins Wochenende und ich sehe gerade, wir spielen gleich die Doobie Brothers und Sie werden es nicht glauben. Aber immer wenn wir die Doobie Brothers spielen, bekommen wir innerhalb von wenigen Minuten eine E-Mail ins Studio an studiomail@hr1.de. Denn dann meldet sich hr1-Hörerin Karin Krösch aus Fulda bei uns und bedankt sich, dass wir die Doobie Brothers spielen. Ja, und ich dachte mir, komm, Karin schreibt immer ihre Nummer dazu. Da müssen wir doch eigentlich mal anrufen und nachfragen, was Karin anscheinend so toll an dieser Band findet. Und deshalb rufen wir da jetzt mal an, in der Hoffnung, dass die Karin auch ans Telefon geht. Mal gucken, ob sie erreichbar ist, die Karin.
1: Karin Krösch?
0: Hallo Karin, hier ist der Jürgen Rasper von HR1. Schönen guten Tag.
1: Hallo, Mensch,
0: wie nett. Ja, wir wollten uns mal melden. Uns ist ja aufgefallen, wir kriegen immer so schöne E-Mails aus Fulda, wenn die Doobie Brothers laufen.
1: Ja, ja, das ist so, ja.
0: Wie kommt denn das? Was verbindest du denn mit den Doobie Brothers?
1: Naja, das ist so fast Jugendgeschichte, weil als ich 12, 13 war, da hatten die ihren ersten Hit Blackwater.
0: Ja.
1: Und ich hatte nur so ein, musste ich mir immer stibitzen von meinem Vater, so ein Kofferradio, so ein altes Ding. Und da war immer die Herausforderung, so lange mitsingen zu können, ob man so viel Luft hat. Deswegen ist mir dieses Lied so in ewiger Erinnerung geblieben, weil man probiert es dann halt, gell?
0: Absolut. Und hast du die denn irgendwann mal live sehen können, die Doobie Brothers?
1: Naja, und das hat aber gedauert bis 2023. Da habe ich sie im Oktober, das letzte Konzert auf der Tour, das erste Mal live gesehen.
0: Und wie war das? Erzähl.
1: Ich sag mal, der Eindruck war so, es war an der Grenze zu Kanada oben, weiß nicht mehr genau, wo es war. Und es war das letzte Konzert und es gingen wahnsinnig viele Leute rein, die alle mit Rollatoren kamen. Also wirklich auffallend viele. Ich würde mal sagen, so gefühlt die Hälfte. Und ich denke, boah, das gibt's doch gar nicht. Aber habe ich schon gedacht, hoffentlich ist die Band nicht genauso. Ne?
0: Die haben halt schon jahrzehntelang erfolgreich Musik gemacht, ne? Muss man auch sagen.
1: Absolut, absolut. Und sie tun es noch. Ich konnte mich vom ordnungsgemäßen Zustand der Band ein paar Mal überzeugen.
0: Also sie haben dir auf jeden Fall gefallen auf der Bühne dann auch.
1: Ja, auf der Bühne schon. Und das mit den Rollatoren war insofern klasse, weil die Kanadier schaffen das tatsächlich, Garderobenmärkchen auszugeben, um mindestens 2000 Leuten den gleichen Rollator wieder zurückzugeben. Also alleine das war schon ein Phänomen.
0: Eine logistische Meisterleistung. Ich habe jetzt hier als nächstes Listen to the Music von den Doobie Brothers. Karin, sag du den doch jetzt mal an und dann spielen wir den.
1: Okay, also dann sage ich jetzt mal meinen absoluten Lieblingshit von den Doobie Brothers an. Das ist Listen to the Music. Und ich freue mich wahnsinnig, dass HR1 den wieder spielt für mich. Und was ich noch besser finde, ich kann gleich wieder eine E-Mail hinterherjagen. Vielen Dank.
0: Dankeschön, Karin. Alles, alles Gute. Und jetzt dreh richtig auf dein Radio.
1: Dankeschön.
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Norman Greenbaum und Spirit in the Sky. Und das hier, damit ging es ja damals los, 85. Das sind die Pet Shop Boys. Und was habe ich gerade entdeckt? Neil Tennant. Der eine Teil der Pet Shop Boys, 50%, hat heute Geburtstag, wird 72 Jahre alt. Happy Birthday. Hier sind sie mit West End Girls.

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5: 18 Uhr. Neues Gesetz bringt mehr Befugnisse für die Bundespolizei. Meta wehrt sich gegen Vorwürfe der EU-Kommission. Zverev erreicht erstmals Finale in Wimbledon. Das Wetter in der Nacht Abkühlung auf 19 bis 11 Grad. Mein Name ist Christoph Haas. Die Bundespolizei bekommt mehr Befugnisse. Zum Beispiel soll sie in Zukunft an Bahnhöfen und anderen Orten eine automatische Echtzeit-Gesichtserkennung einsetzen dürfen. Das sieht die Reform des Bundespolizeigesetzes vor, die der Bundestag beschlossen hat. ARD-Berlin-Korrespondentin Dagmar Pepping.
6: Weitere Kernpunkte der Reform. Die Bundespolizei kann eigene Drohnen einsetzen, für Aufklärungszwecke oder um Demonstrationen zu überwachen. Außerdem darf sie Flugkörper selber abwehren. Darüber hinaus dürfen die Beamten Mobilfunkkarten lokalisieren, etwa nach Handydiebstählen. Grüne und Linke stimmten gegen den Gesetzentwurf. Die AfD enthielt sich. Nach der Sommerpause muss sich nun noch der Bundesrat mit dem Bundespolizeigesetz beschäftigen.
5: Bundestag und Bundesrat hatten vorher zwei anderen wichtigen Gesetzen zugestimmt. Das neue Heizungsgesetz von Union und SPD ersetzt die Regelungen aus der Zeit der Ampelregierung. Künftig können wieder neue Gas- und Ölheizungen eingebaut werden. Sie müssen aber schrittweise mit mehr Biogas oder Bioöl betrieben werden können. Beschlossen wurde außerdem das Sparpaket für die gesetzlichen Krankenkassen. Facebook und Instagram haben ein zu hohes Suchtpotenzial. Zu diesem Ergebnis kommt die EU-Kommission nach einer Untersuchung. Sie nimmt deshalb den Meta-Konzern ins Visier und fordert Änderungen auf den Plattformen. Der US-Konzern wehrt sich gegen die Vorwürfe und sagt, es wurden schon sogenannte Teen-Konten eingeführt, mit denen Eltern die Accounts ihrer Kinder kontrollieren können. Der EU-Kommission reicht das nicht. Meta müsse nachbessern, sonst drohe ein Bußgeld. Hitze und Trockenheit lassen die Pegelstände des Rheins in Hessen und Rheinland-Pfalz weiter sinken. Das hat schon jetzt Auswirkungen auf die Frachtschiffe. HR-Reporterin Andrea Bonhagen.
7: Große Frachtschiffe im Rhein bei Wiesbaden und Rüdesheim Richtung Rotterdam dürfen nicht mehr voll beladen werden. Ausschlaggebend ist der Pegel bei Kaub. Logistikunternehmen mit Containerterminals von Basel über Ludwigshafen und Frankfurt bis Mainz müssen öfter fahren und nehmen deshalb bereits einen Zuschlag von ihren Kunden. Das Wasser- und Schifffahrtsamt Bingen schätzt, in 1 bis 2 Wochen könnte das Wasser auch für die Hotelschifffahrt zu niedrig werden. Im Main gibt es keine vergleichbaren Probleme. Dort wird der Pegel durch Staustufen geregelt.
5: Zum ersten Mal seit über 30 Jahren steht ein deutscher Tennisprofi im Männerfinale in Wimbledon. Alexander Zverev hat es geschafft und sein Halbfinale gegen den Briten Arthur Ferry in 3 Sätzen gewonnen. ARD-Sportreporterin Ina Kast.
8: Am Anfang wirkte Alexander Zverev ein bisschen nervös, machte einige vermeidbare Fehler. Der 29-Jährige fand aber immer besser ins Match und konnte gut damit umgehen, dass 15.000 Zuschauer am Center Court ihren britischen Spieler Arthur Ferry unterstützten. Je länger das Match dann dauerte, desto dominanter spielte der Deutsche. Die Sätze 2 und 3 gingen dann sehr deutlich an Zverev. Am Sonntag steht er nun zum ersten Mal in seiner Karriere im Finale von Wimbledon. Sein Gegner dann Novak Djokovic oder Jannik Sinner.
5: Radprofi Tim Merlier hat die 7. Etappe der Tour de France gewonnen. Der Belgier setzte sich nach 175 Kilometern in Bordeaux im Massensprint durch, vor Søren Wørenskiold aus Norwegen und Binyam Girmay aus Eritrea. Der Deutsche Max Kanter wurde Vierter. Der Slowene Tadej Pogacar verteidigte das gelbe Trikot des Gesamtführenden. Das waren die Nachrichten.
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9: Es ist gleich 18:04. Schönen guten Abend. Die A3 Frankfurt Richtung Köln zwischen Niedernhausen und Bad Camberg. Da gibt es 6 Kilometer Stau nach einem Unfall auf dem linken Fahrstreifen. A5 Frankfurt Richtung Kassel zwischen Nordwestkreuz Frankfurt und Bad Homburger Kreuz. 4 Kilometer stocken der Verkehr wegen eines defekten Fahrzeugs auf der linken Fahrspur. Außerdem im Stau ein Unfall auf dem rechten Fahrstreifen. Die A7 Fulda Richtung Würzburg zwischen Fulda A3-Eck und Bad Brückenau-Wildflecken. 5 Kilometer Stau. Und der Rheingau-Taunus-Kreis bzw. auch Wiesbaden. Die L3027 ist zwischen Nauroth und Niedernhausen in beiden Richtungen wegen Bergungsarbeiten nach einem Unfall gesperrt. Fahren Sie vorsichtig.
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9: Ja, genießen Sie die Sonne heute. Haben Sie trotzdem was zu trinken dabei? Ist nämlich richtig heiß. Morgen ja auch bis 34 Grad. Und Martin Gutt sagt uns, wie es am Sonntag aussieht.
0: Naja, Jürgen, der Sonntag legt in Sachen Hitze noch eine kleine, aber deutliche Schippe drauf. Wir hängen in Nordhessen am Nachmittag bei 30 Grad oder etwas mehr. Und die Krone der Hitze setzen wir am Nachmittag an der Bergstraße mit 35 Grad auf. Und dazu brutzelt eben im ganzen Land die Sonne. Und ein Ende einerseits dieser sehr sonnigen und sehr warmen bis heißen, aber auch andererseits sehr knochentrockenen Wetterlage ist bei uns in Hessen erstmal nicht in Sicht.
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9: Hi zusammen, schönen Freitagabend, toll, dass Sie am Start sind. Jetzt gibt's Herbert Grönemeyer und Mike and the Mechanics bei uns. Rein geht's ins Wochenende.
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Herbert Grönemeyer, Musik nur, wenn sie laut ist. Wichtige sofort in HR1. Vorsicht bitte auf der A3 Frankfurt Richtung Würzburg. Zwischen Frankfurt Süd und dem Offenbacher Kreuz. Da sind Personen und ein defekter PKW auf dem Standstreifen. Bitte fahren Sie vorsichtig.

Mike and the Mechanics and everybody got the second chance in HR1. Viele verbinden Robin Beck ja mit The First Time. Ich auch. Das war ja damals der Song, ein Werbesong für ein Getränk. Das hier war der andere Hit von ihr. Tears and Rain. Krieg Gänsehaut.

0: der Billy Joel und der Piano Man in HR1. Es geht rein in ein Wochenende. Ich meine, die Woche war es ja noch angenehm, gell? Aber heute und auch am Wochenende wird es dann sehr, sehr heiß. Sogar noch heißer von Regen, keine Spur. Da steigt natürlich auch die Waldbrandgefahr. Und Hessen Forst sagt, dieses Jahr haben Wälder bei uns schon rund 50 Mal gebrannt. Zuletzt gestern Abend in Usingen im Taunus. Besonders trocken ist das in Südhessen, aber auch in der Wetterau. Da ist es staubtrocken, das sagt Marian Krüger. Er ist Forstamtsleiter in Nidda.
1: Ganz, ganz wichtig für uns ist, dass wir erstmal Flächen identifizieren, die sehr stark von Waldbrand gefährdet sind. Das heißt, wo wir ganz viel Nadelholz, Totholz haben oder wo wir Bebauung haben. Und diese Flächen haben wir im Blick und versuchen dort durch entsprechende Maßnahmen diese Waldbrandgefährdung zu minimieren. Wenn hier und da ein bisschen Totholz, Nadelholz entfernt wird oder man kann auch Schutzstreifen anlegen.
0: Carsten Schmal ist Präsident des Hessischen Bauernverbandes und sagt, die Trockenheit, die macht auch den Landwirten zu schaffen.
2: Wir hatten im Mai ausreichend Niederschläge, wir hatten im Juni im Nordhessen noch Niederschläge. Es ist hier im Süden, ich sag mal ab der Mitte Hessens, ab Marburg, Gießen, deutlich trockener. Und das sieht man auch draußen auf den Grünlandflächen, an den Beständen, an den Zuckerrüben, am Mais. Und dementsprechend sind dann auch die Erträge.
0: Ja, und wir haben es schon gehört, wegen der sinkenden Pegel, da fahren Schiffe bereits jetzt mit deutlich weniger Ladung. Sollten die Pegel dann weiter fallen, dann könnten auch Flusskreuzfahrten abgesagt werden. Für uns alle gilt, Schatten suchen, Regenduschen nutzen. Zum Beispiel in Wiesbaden und das Kloster Eberbach. Das hat jetzt alte Weinkeller geöffnet. Da hat es jetzt etwa angenehme 20 Grad. Und klar, Eis essen geht natürlich auch immer. Viel trinken. Und wenn das alles dann nichts mehr hilft, dann geht auf jeden Fall der Sprung ins Freibad oder in einen See. Ich finde auch, das geht doch auf jeden Fall immer, oder?
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6: Es ist gleich 18.30 Uhr.
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6: Bitte Vorsicht auf der A3 Frankfurt Richtung Würzburg. Zwischen Frankfurt Süd und dem Offenbacher Kreuz, da sind Personen auf der Fahrbahn und auch ein defekter PKW auf dem Standstreifen. Die A3 Frankfurt Richtung Köln, zwischen Niedernhausen und Bad Camberg, 6 Kilometer Stau nach einem Unfall auf der linken Fahrspur. A5 Frankfurt Richtung Kassel, zwischen Nordwestkreuz Frankfurt und Bad Homburger Kreuz, 5 Kilometer Stau. Das defekte Fahrzeug, das ist jetzt weg. Außerdem im Stau ein Unfall auf dem Standstreifen. Und die A7 Fulda Richtung Würzburg, zwischen Fuldaer Dreieck und Bad Brückenau-Wildflecken 3 Kilometer Stau. Fahren Sie vorsichtig in den Abend und ins Wochenende rein.
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6: Heute Nacht ist es meist klar bei 19 bis 11 Grad. Machen Sie doch mal das Fenster auf. Morgen dann viel Sonne und Temperaturen bis 34 Grad. So sieht es auch am Sonntag aus. Und am Montag wird es noch wärmer. Die neue Woche startet dann mit Sonne und 36 Grad.
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6: Hi zusammen, jetzt gibt's bei uns die Kings mit Lola und U2. In dieser Woche gab's gerade schon wieder was Neues von ihnen. Hier kommt ein Klassiker, With or Without You.
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0: Kings und Lola in HR1. 18.40 Uhr ist es. Wir beamen uns zurück in der Pop- und Rockgeschichte in HR1. Diesmal an den Anfang der, ich sag mal, 2000er. Da gab es einen Song, der ging wirklich sofort unter die Haut. Große Gitarren, eine eindringliche Stimme und eine Botschaft, die jeder kennt. Es geht darum, für jemanden da zu sein, also durchzuhalten, mitzugehen, egal wohin das Leben einen führt. Also man kann den einerseits als Liebeslied hören, aber eigentlich ist es vielmehr ein Versprechen. Versprechen zwischen Menschen. Also dieses Gefühl, dass jemand da ist, der bleibt, der dich begleitet, gerade dann, wenn es schwierig ist. Und genau deshalb hat dieser Song damals so viele Menschen berührt. Im Radio, auf langen Autofahrten, in ganz persönlichen Momenten. Für die Band blieb es eigentlich wirklich bei diesem einen großen internationalen Hit. 2001, Top 5 in den Charts und weltweit erfolgreich. Hier sind The Calling, Wherever You Will Go.
1: Und hier kommt Jürgens One-Hit-Wonder.
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And everything counts in HR1. Kurzer Blick auf Hessen Straßen. Wichtige sofort, da ist noch einiges los. Vorsicht bitte auf der A3 Frankfurt Richtung Köln. Zwischen der Abfahrt Raunheim und dem Wiesbadener Kreuz ist eine Person auf dem Standstreifen. Fahren Sie bitte vorsichtig. Und bei dem Song bekomme ich wirklich immer Gänsehaut. Der ist auf meiner ganz persönlichen Playlist drauf. Wenn ich auf lange Autofahren gehe, dann kommt sowas hier. Kommt richtig gut. Die Walkabouts in HR1. The light will stay on.

0: die Walkabouts bei uns. Und das war's. Das war die 55. Ausgabe der Jürgen Rasper Show. Dankeschön an alle, die daran beteiligt waren. An die Rosenkönigin Theresa aus Steinfurt bei Bad Nauheim. An Karin Grösch aus Fulda, die die Doobie Brothers so sehr liebt. An alle Gewinner heute Nachmittag. Benjamin aus Reichelsheim oder Martin aus Künzell, die Tickets für Manfred Mann gewonnen haben. Oder an die Michaela Weber aus Bad Soden, die unsere 5 nach 5 geknackt hat. Außerdem Dankeschön an Silke Fries, Steffen Ettlinger, Frank Eckert und Desiree Lemmer aus dem HR1-Team. Gleich kommt Tommy Stärker mit dem HR1 Dancefloor. Das war's für heute. Ich hoffe, es hat Spaß gemacht.
1: Muss mich erstmal wieder fangen. 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
1: 19 Uhr. Merz nennt Krankenkassensparpläne Meilenstein. Neues Gesetz bringt mehr Befugnisse für die Bundespolizei. Alexander Zverev erreicht Finale von Wimbledon. Das Wetter sonnig und trocken und morgen bis 34 Grad. Mein Name ist Christoph Haas. Bundestag und Bundesrat haben heute grünes Licht gegeben für die Milliardensparpläne der Bundesregierung für die Krankenkassen. Kanzler Merz spricht von einem Meilenstein für stabile Beiträge. Ähnlich hat sich Gesundheitsministerin Waken geäußert. ARD-Hauptstadtkorrespondentin Katrin Auer.
2: Waken bezeichnet die Entscheidung in Bundestag und Bundesrat als wichtiges Signal für Unternehmen und Versicherte. Es zeige die Handlungsfähigkeit der politisch Verantwortlichen im Land. Kritik kommt nicht nur von der Opposition, sondern auch von Sozialverbänden und aus der Ärzteschaft. Bundesärztekammerpräsident Klaus Reinhardt spricht von einem erheblichen Solidarbeitrag, den Ärztinnen und Ärzte mit der Reform leisten müssten. Der katholische Krankenhausverband erklärt, das Gesetz erhöhe den wirtschaftlichen Druck auf die Kliniken weiter.
1: Die Bundespolizei soll im Kampf gegen Schwerkriminelle und Cyberangriffe mehr Befugnisse bekommen. Der Bundestag hat eine Reform des Bundespolizeigesetzes beschlossen. Danach dürfen die Beamten künftig etwa eigene Drohnen zur Überwachung einsetzen. Daten von Verdächtigen sollen sie leichter erheben, speichern und weiterverarbeiten dürfen. Und auch das heimliche Mitlesen von E-Mails wird erleichtert. Der Bundesrat muss dem Gesetz noch zustimmen. Er befasst sich nach der Sommerpause damit. Wenige Wochen vor der Landtagswahl in Berlin verzichtet der regierende Bürgermeister Wegner auf die Spitzenkandidatur. Der CDU-Politiker sagte zur Begründung, er komme wegen der anhaltenden Kritik an seinem Umgang mit dem massiven Stromausfall im Januar nicht mehr mit seinen Themen durch. Wegner hatte mehrfach einräumen müssen, die Unwahrheit über sein Engagement beim Krisenmanagement gesagt zu haben. Als neuer CDU-Spitzenkandidat wird Finanzsenator Evers gehandelt. Im Prozess um den Wilkewurst-Skandal am Landgericht Kassel ging es heute um die desolaten Hygienezustände in dem Betrieb. Ein Experte des Regierungspräsidiums Darmstadt sagte, die Listerien hätte man nicht mit der Lupe suchen müssen, sondern sie hätten einen angesprungen. Eine Amtstierärztin berichtete von Schimmel an den Wänden, Mäusekot und Gestank. 11 Menschen sollen in Zusammenhang mit Wilkewurst gestorben sein. Angeklagt sind 3 ehemalige Mitarbeiter. Zum ersten Mal seit über 30 Jahren steht ein deutscher Tennisprofi im Männerfinale von Wimbledon. Alexander Zverev hat es geschafft und sein Halbfinale gegen den Briten Arthur Ferry in 3 Sätzen gewonnen. ARD-Sportreporterin Ina Kast.
3: Am Anfang wirkte Alexander Zverev ein bisschen nervös, machte einige vermeidbare Fehler. Der 29-Jährige fand aber immer besser ins Match und konnte gut damit umgehen, dass 15.000 Zuschauer am Center Court ihren britischen Spieler Arthur Ferry unterstützten. Je länger das Match dann dauerte, desto dominanter spielte der Deutsche. Die Sätze 2 und 3 gingen dann sehr deutlich an Zverev. Am Sonntag steht er nun zum ersten Mal in seiner Karriere im Finale von Wimbledon. Sein Gegner dann Novak Djokovic oder Jannik Sinner.
1: Auf wen trifft Frankreich im Halbfinale der Fußball-WM? Das entscheidet sich heute Abend im Viertelfinalspiel Spanien gegen Belgien. Anstoß ist um 21 Uhr und HR Info überträgt das Spiel live. Das waren die Nachrichten.
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4: 19:03. Vorsicht bitte gerade auf der A60 Rüsselsheim in Richtung Mainz. Hier steht nämlich zwischen Rüsselsheim Mitte und Bischofsheim ein defektes Fahrzeug mitten auf dem rechten Fahrstreifen. Fahren Sie bitte vorsichtig. Dann ein Hinweis für die A3 Frankfurt Richtung Köln. Hier gibt es einen Stau zwischen Niedernhausen und Bad Camberg. Hier ist ein Unfall passiert auf dem linken Fahrstreifen, deswegen Stau auf 3 Kilometern Länge. Die A5 Frankfurt Richtung Kassel. Hier zwischen dem Nordwestkreuz Frankfurt und dem Bad Homburger Kreuz. 5 Kilometer Stau. Die Ursache, hier gibt es eine Tagesbaustelle und zwar auf dem rechten Fahrstreifen. Und bitte Achtung, fahren Sie sehr vorsichtig. Das Ende des Staus liegt nämlich direkt hinter einer Kurve. Letzter Hinweis, A7, Fulda in Richtung Würzburg. Zwischen dem Fuldaer Dreieck und Bad Brückenau-Wildflecken derzeit Stau auf 2 Kilometern Länge. Allen unterwegs. Kommen Sie gut durch. Ich wünsche Ihnen gute Fahrt.
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4: Meistens klar heute Nacht in Hessen. Dazu Tiefstwerte zwischen 11 und 19 Grad. Am wärmsten und fast tropisch wird es heute Nacht im Rhein-Main-Gebiet werden. Und morgen gibt es dann Sommer pur. Mit blauem Himmel von früh bis spät. jede Menge Sonne. Dementsprechend wird es ordentlich heiß. Bei bis zu 34 Grad im Süden, im hessischen Ried und leichtem Wind. Auch am Sonntag geht es gerade so weiter. Sonnig, trocken, heiß, maximal 34 Grad. Und das nimmt dann auch noch zu. Am Montag und Dienstag noch mehr Sonne, ein paar Wölkchen und noch heißer.
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4: Die Hitze kommt, beziehungsweise sie ist ja schon da, aber ganz ehrlich, zum Glück ist es nicht ganz so wild, so vogelwild wie noch von vor zwei Wochen. Aber immerhin schweißtreibend genug, auch jetzt schon an diesem Wochenende. Also was tun wir? Kopf in den Kühlschrank, Füße in den Wassereimer, ab in den Garten, auf den Balkon, die Terrasse, in die Parks oder in den Pool? Gesegnet seien die, denen das möglich ist. Ich sag einfach mal, warum nicht Augen zu und durch? Es ist, wie es ist. Und dann haben wir doch wenigstens heute Abend amtlich gute Musik dazu. Hier im hr1 Dancefloor nämlich gibt's jede Menge guten Groove und jede Menge gute Laune zum Wochenende. Denn beschwingt ist doch fast alles ein bisschen besser zu ertragen. Auch die Hitze, wie jetzt zum Beispiel, gleich mit dem legendären Groove von Chic und dem berühmten Basslauf, den uns Bernard Edwards nun ins Ohr dreht bei Good Times.
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Cool and the Gang mit Get Down On It und der Frage, gibt's ein schöneres Scha-Dabba-Dabba-Dabba-Da als das in diesem Song? Ich finde nein. 19.14 Uhr ist es, der H1 Verkehrsservice mit einer aktuellen Warnung. Vorsicht bitte gerade. Auf der A66 Frankfurt Richtung Wiesbaden zwischen Frankfurt-Höchst und Kelkheim. Da ist ein Radfahrer mitten auf dem Standstreifen. Bitte fahren Sie in diesem Bereich ganz besonders vorsichtig. Cool and the Gang haben wir gerade gehört mit Get Down On It. Wenn Sie wollen, können Sie sich auch kurz hinsetzen und Grüße hier ins Studio jagen oder raus in die Welt. Schreiben Sie mir einfach gerne kurz an studiomail@hr1.de, an mich oder an andere Menschen. Gerne Antworten auf Fragen wie, wo sind Sie, wo hören Sie uns, wie finden Sie den Dancefloor? Tippen Sie gerne an studiomail@hr1.de. Das geht noch den ganzen Abend übrigens. Und gute Musik gibt's sowieso hier noch bis Mitternacht. Zum Beispiel vom Debütalbum von Taylor Dane. Da sind nicht nur Hits drauf wie Tell It to My Heart, sondern auch Prove Your Love.

0: Synthie-Funk aus Kentucky, aus dem schönen Städtchen Frankfort. Von da stammen Midnight Star, die wir gerade genießen durften.
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0: Um Liebe und Versöhnung statt Konflikt geht's jetzt. Im Zuspruch heute von André Lemmer aus Kassel.
2: Der Mensch ist dem Menschen ein Wolf. So lautet ein alter lateinischer Satz. Homo homini lupus est. Er stammt aus der Antike und beschreibt eine Erfahrung, die leider bis heute aktuell ist. Menschen verletzen einander. Sie kämpfen um Macht, grenzen aus, machen einander das Leben schwer. Ein Blick in die Nachrichten genügt manchmal, um zu glauben, ja, da ist durchaus etwas Wahres dran. Auch Jesus macht seinen Jüngern nichts vor. Im 10. Kapitel des Matthäus-Evangeliums sagt er: Ich sende euch wie Schafe mitten unter die Wölfe. Das klingt nicht gerade beruhigend. Jesus verspricht seinen Freunden kein einfaches Leben. Er weiß, dass sie auf Widerstand stoßen werden, dass sie missverstanden, verspottet oder sogar verfolgt werden. Und doch fällt auf, Jesus fordert seine Jünger nicht auf, selbst zu Wölfen zu werden. Er sagt nicht, kämpft mit denselben Mitteln zurück, seid stärker, härter oder lauter. Seine Antwort ist eine andere. Die Macht des Glaubens beginnt dort, wo der Kreislauf der Gewalt unterbrochen wird, wo einer nicht mit Hass auf Hass antwortet, wo Versöhnung wichtiger wird als Recht haben, wo Menschen einander nicht als Gegner sehen, sondern als Geschwister. Vielleicht müsste der alte Satz deshalb neu geschrieben werden. Nicht mehr Homo homini lupus est, der Mensch ist dem Menschen ein Wolf, sondern Homo homini caritas est, der Mensch ist dem Menschen Liebe. Oder einfacher gesagt, der Mensch wird dem anderen zum Nächsten. Das geschieht nicht von selbst. Es braucht Mut, denn Nächstenliebe ist keine Schwäche, sie ist eine Entscheidung. Jeden Tag neu. Ich glaube, genau darin verändert der Glaube die Welt. Nicht auf einen Schlag, aber von Mensch zu Mensch. Mit einem freundlichen Wort statt einer scharfen Bemerkung. Mit Vergebung statt Vergeltung. Mit offenen Händen statt geballten Fäusten. Jesus schickt seine Jünger mitten unter die Wölfe, aber er schickt sie nicht, damit sie lernen zu beißen, sondern damit sie zeigen, Gottes Liebe ist stärker als die Angst. Und wo Menschen beginnen, aus dieser Liebe zu leben, da verliert der Wolf langsam seine Macht.
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1: 7:35, der Blick auf die Straßen in Hessen und drumherum. Vorsicht zurzeit auf der A5 Frankfurt Richtung Kassel. Da gibt es nämlich in Höhe der Raststätte Limes Ost Reifenteile, die mitten auf der Autobahn liegen. Bitte seien Sie vorsichtig. Und bitte auch Acht geben im Moment auf der A66 Frankfurt Richtung Wiesbaden. Hier zwischen Frankfurt Höchst und Kelkheim, da ist nämlich ein Radfahrer auf dem Standstreifen. Ob mobil oder stationär unterwegs, weiß ich nicht. In jedem Fall Vorsicht walten lassen, bitte. Dann die A5 Frankfurt in Richtung Kassel. Hier gibt es zwischen dem Nordwestkreuz Frankfurt und dem Bad Homburger Kreuz gerade eben eine Tagesbaustelle auf dem rechten Fahrstreifen. Deswegen hier 5 Kilometer Stau. Und zum Schluss die A6 Heilbronn in Richtung Mannheim. Hier staut sich zwischen Mannheim-Schwetzingen und dem Kreuz Mannheim auf 3 Kilometern Länge. Allen unterwegs gute Nerven, gute Fahrt.
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1: Tiefstwerte zwischen 11 und 19 Grad heute Nacht im Land. Dazu eine meistens klare Nacht. Am kühlsten bleibt es in manchen Tälern im Norden und im Osten Hessens. Und morgen dann Hochsommer mit Sonne satt und blauem Himmel. Es wird heiß bei bis zu 34 Grad im Ried, am angenehmsten morgen noch im Upland. Da allerhöchstens 27 Grad und schwacher Wind. Und das geht gerade so weiter. Auch am Sonntag sonnig, trocken, heiß. Ähnliche Höchstwerte. Und am Montag und Dienstag noch eine Schippe obendrauf. Hoch die Hände, Wochenende, oder? Mit Tanzbarem zum Freitagabend, wie sich das gehört. Hier in H1, im HR1 Dancefloor. Und jetzt mit nun gleich 2 waffenscheinpflichtigen Afrofrisurenträgern. Louis und George Johnson. Ich habe gerade ein Foto von mir. Donnerwetter, sahen die 2 Männer cool aus. Und die haben ab den Spät-70ern sensationellen Funk gemacht. Als Brothers Johnson, wie hier zum Beispiel bei Stomp. Schön, dass Sie mitbippen. Ich bin Tommy Stärker.
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19:46 Uhr, 3:1 Verkehrsservice. Vorsicht bitte auf der A45 Aschaffenburg in Richtung Gießen. Zwischen Alzenau Nord und dem Hanauer Kreuz, da sind Personen im Bereich der Autobahn unterwegs. Derzeit im Bereich des Standstreifens. Bitte fahren Sie hier ganz besonders vorsichtig. Gute Fahrt wünsche ich. Und wo wir es vorhin schon davon hatten, mit der guten Miene zum bösen Spiel oder dem gediegenen Groove am Freitagabend zur Hitzewelle derzeit. Hier ein kleines Paradebeispiel der Kategorie mit Musik ist alles besser. Es läuft einfach gar nichts derzeit bei mir, außer die Mietzahlungen, die regelmäßig vom Konto abgehen. Das singt jetzt augenzwinkernd Gwen Guthrie, eine legendäre Stimme, die übrigens schon im Hintergrund bei Songs von Aretha Franklin, Billy Joel, Stevie Wonder oder Madonna zu hören war. Songs hat sie auch geschrieben, die dann unter anderem Roberta Flack oder Ben E. King berühmt interpretierten. Und hier ist sie mit der kleinen selbstironischen Geschichte namens Ain't Nothing Going On But The Rent.

Immer gut, oder? Lisa Stansfield, der Sound der späten 90er. The Real Thing, HR1. Und nachdem wir vorhin Disco-Funk aus Frankfort, Kentucky, von den Brothers Johnson genießen durften, übrigens so eine frühere Produktion von Quincy Jones, der kurz danach mit Michael Jackson zusammengearbeitet hatte, weswegen das auch verdammt ähnlich klang. Jetzt Disco, Funk und Synthie-Pop aus Frankfurt, Hesse, Germany von Blind Date, eine Band tatsächlich aus Frankfurt, rund um zwei spätere Background-Sängerinnen von Meatloaf, einige Live-Musiker aus dem Umfeld der Disco-Sensation Supermax und dazu Uwe Schlürmann und Matthias Baumgart, einer später Leadsänger der Country-Band Tumbleweed. In den mittleren 80ern hatten die einen Mega-Hit abgeliefert und zwar diesen hier, Your Heart Keeps Burning. 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
3: Um 20 Uhr mit Christoph Haas. Bundestag und Bundesrat haben grünes Licht gegeben für die Milliardensparpläne der Bundesregierung für die Krankenkassen. Kanzler Merz spricht von einem Meilenstein für stabile Beiträge. Ähnlich hat sich Gesundheitsministerin Wagen geäußert. ARD-Hauptstadtkorrespondentin Katrin Aue.
4: Wagen bezeichnet die Entscheidung in Bundestag und Bundesrat als wichtiges Signal für Unternehmen und Versicherte. Es zeige die Handlungsfähigkeit der politisch Verantwortlichen im Land. Kritik kommt nicht nur von der Opposition, sondern auch von Sozialverbänden und aus der Ärzteschaft. Bundesärztekammerpräsident Klaus Reinhardt spricht von einem erheblichen Solidarbeitrag, den Ärztinnen und Ärzte mit der Reform leisten müssten. Der katholische Krankenhausverband erklärt, das Gesetz erhöhe den wirtschaftlichen Druck auf die Kliniken weiter.
3: Die Bundespolizei soll im Kampf gegen Schwerkriminelle und Cyberangriffe mehr Befugnisse bekommen. Der Bundestag hat eine Reform des Bundespolizeigesetzes beschlossen. Danach dürfen die Beamten künftig etwa eigene Drohnen zur Überwachung einsetzen. Daten von Verdächtigen sollen sie leichter erheben, speichern und weiterverarbeiten dürfen. Der Bundesrat muss dem Gesetz noch zustimmen. US-Präsident Trump hat die Waffenruhe mit dem Iran offiziell für beendet erklärt, gleichzeitig aber Gesprächsbereitschaft signalisiert. Auf seiner Online-Plattform schreibt Trump, der Iran habe darum gebeten, die Gespräche fortzusetzen, dem habe man zugestimmt. Inzwischen sind Vermittler aus Katar im Iran eingetroffen. Bei den Gesprächen soll es laut Insidern auch um die Schifffahrt durch die Straße von Hormus gehen. Im Prozess um den Wilke-Wurst-Skandal am Landgericht Kassel ging es heute um die desolaten Hygienezustände in dem Betrieb. Ein Experte des Regierungspräsidiums Darmstadt sagte, die Listerien hätte man nicht mit der Lupe suchen müssen, sondern sie hätten einen angesprungen. 11 Menschen sollen in Zusammenhang mit Wilke-Wurst gestorben sein. Angeklagt sind 3 ehemalige Mitarbeiter. Tennisprofi Alexander Zverev steht zum ersten Mal im Finale von Wimbledon. Zverev besiegte im Halbfinale den Briten Arthur Ferry in 3 Sätzen. Auf die Frage, warum sein Jubel nach dem Match so verhalten war, sagte er:
5: Also ich bin im Finale, ich habe das Turnier noch nicht gewonnen. Deswegen bin ich sehr glücklich, im Finale zu sein, aber das Turnier geht weiter und am Sonntag ist das größte Match.
3: Im Endspiel trifft Zverev auf Jannik Sinner aus Italien, der sich im zweiten Halbfinale gegen Novak Djokovic aus Serbien in 3 Sätzen durchgesetzt hat. Das waren die Nachrichten.
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6: Ja, nee, eben noch nicht. Da habe ich doch noch mal was anderes eigentlich bereit gehabt. Und zwar das hier zuerst.
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6: Der alte Wetterschlumpf war schneller als ich. 20 Uhr und gleich 3 Minuten und auf den Straßen sieht es eigentlich ganz okay aus. 3 aktuelle Verkehrshinweise habe ich trotzdem. A5 Frankfurt Richtung Kassel. Zwischen dem Nordwestkreuz Frankfurt und dem Bad Homburger Kreuz 5 Kilometer stockend wegen einer Tagesbaustelle auf den beiden rechten Fahrstreifen. A6 Heilbronn Richtung Mannheim. Hier gibt es einen Stau zwischen Mannheim-Schwetzingen und dem Kreuz Mannheim auf 1 Kilometer Länge. Und dann noch die Bundesstraße 455 Mainz-Kastelle Richtung Königstein. Vorsicht, zwischen dem Abzweig nach Hessloch und Wiesbaden-Rambach ist die Strecke gerade gesperrt in beiden Richtungen. Hier sind die Einsatzkräfte vor Ort wegen eines Brandes. Die Löscharbeiten laufen noch. Allen unterwegs da draußen, ich wünsche richtig gute Fahrt.
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6: Heute Nacht klar, trocken, zum Teil ganz schön warm. Die Tiefstwerte nicht unter 11 bis 19 Grad. Und morgen gibt es blauen Himmel. Und jede Menge Sonne, es wird ziemlich heiß. Bis zu 27 Grad sind im Upland drin. In Südhessen sind es bis 34, dazu schwacher Wind, kein Regen. Überhaupt in den ganzen nächsten Tagen bleibt es wieder knacketrocken im Land. Denn die Hitzewelle, die nimmt jetzt jeden Tag wieder so ein bisschen mehr Fahrt auf. Gott sei Dank ist es nicht so schlimm wie neulich noch, aber immerhin auch am Sonntag. Sonnig, trocken, heiß, bis 34 Grad. Am Montag und Dienstag noch mehr Sonne, ein paar Wölkchen hier und da, aber weiterhin kein Regen, es bleibt trocken. Und wird jeden Tag wärmer, dann schon bei bis zu 36 Grad.
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6: Erinnern Sie sich noch an die legendären Blues Brothers? Wie war das? Wir haben, was war das? Country und Western, oder? Im Angebot, als Sie in diesen komischen Schuppen reingehen. Und wir haben beides, Country und Western. Getreu dieses Mottos könnte ich heute Abend sagen. H1 am Freitagabend. Wir haben alles für Sie heute hier. Also Disco, Funk, Pop, ein bisschen Synthie-Pop und ein klein wenig Latin. Mit all dem werden Sie versorgt. Hauptsache, es macht gute Laune. Hauptsache, es ist tanzbar und Hauptsache, es macht ordentlich Stimmung zum Wochenende. Wie jetzt gleich. Michael Jackson mit Wanna Be Startin' Somethin'.
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Wenn Sie rätseln, woher Sie diesen Klang kennen, es ist Italo Disco von My Mine, einer Band aus Terni, ein Duo, 83 bis 86 aktiv. Hypnotic Tango hört man gerade eben, den größten Hit. Die Band hat es danach noch mit einem zweiten Song versucht, Zorro, das Stück vom Fuchs. Das lief allerdings grandios schief, da haben die sich total einkaserniert im Studio, ewig lang an neuen Sounds und Klangkörpern und Ideen gefeilt und dann klangen sie ganz anders als bei der ersten Single und wenig Menschen wollten den zweiten Song so lieb haben, wie viele den ersten mochten. Den hier haben wir stets im Herz getragen, oder? Hier ist Freddy mit Living on My Own.

Französische House Music. Music Sounds Better With You, der ganz große Hit. In Paris produziert, am 20. Juli 98 rausgekommen. Das waren Stardust in HR1 und jetzt aus den United States of America, Lizzo. Die macht auch Laune bei

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1: 8:58 ist es. Vorsicht bitte. 20:32. Vorsicht auf der A7 Hannover in Richtung Kassel. Zwischen Kassel Ost und dem Kreuz Kassel Mitte, da liegen Fahrzeugteile mitten auf der Fahrbahn. Bitte seien Sie sehr vorsichtig. Und noch ein Tipp, jetzt die A5 Frankfurt Richtung Kassel. Zwischen dem Nordwestkreuz Frankfurt und dem Bad Homburger Kreuz. 5 Kilometer stockend wegen einer Tagesbaustelle auf den beiden rechten Fahrstreifen. Allen unterwegs. Ich wünsche Ihnen eine entspannte und eine richtig gute Fahrt ins Wochenende. Ich bin Tommy Stärker. Ich reiche Ihnen akustisch meine Hand und nehme Sie gerne mit ins Boogie Wonderland. Das reimt sich, aber heißt natürlich anders. Earth, Wind and Fire sind hier mit Boogie Wonderland. Schönen Freitagabend.
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Tony Esposito mit Kalimba de Luna. Und keine Sorge, jetzt kommen nicht Comanchero, aber Bandolero mit Paris Latino. Starke Nummer, aber gleich noch ganz schnell vorher der Blick auf die Straßen. 20 Uhr und gleich 47. Vorsicht auf der Bundesstraße 27 Witzenhausen in Richtung Eschwege. Zwischen Bad Soden und dem Abzweig nach Frankershausen sind gleich mehrere Ziegen mitten auf der Fahrbahn. Bitte fahren Sie vorsichtig. Und jetzt in HR1 Bandolero. Paris Latino.

Mal flott aus einem alten Duke Ellington Swing-Klassiker einen tollen Song gebastelt. Gabin waren das, französischer Name dahinter. Eine italienische New Jazz Band. 2002 kam das Debüt raus von Gabin und darauf starke Hits wie das hier. Doo-wop, it don't mean a thing if it ain't got that swing. Könnten wir gleich easy Musik von Parov Stelar hinterher spielen, dem österreichischen DJ, der, wie ich finde, somit das Spannendste gemacht hat bei diesem ESC. Oder das hier passt auch verflixt gut. Caro Emerald. A night like this.

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1: Um 21 Uhr mit Christoph Haas. Bessere Bedingungen für den Spitzensport in Deutschland. Darum geht es im neuen Sportfördergesetz, das der Bundestag verabschiedet hat. Kernstück ist eine neue Spitzensportagentur. Sie soll in Zukunft unabhängig darüber entscheiden, wer vom Bund gefördert wird. Stärker als bisher soll es dabei um Leistung und Entwicklungspotenzial der Athletinnen und Athleten gehen. Als Meilenstein für stabile Beiträge hat Bundeskanzler Merz das Gesetz von Gesundheitsministerin Wagen bezeichnet, das heute beschlossen wurde. Es sieht Einsparungen in Milliardenhöhe vor. Ähnlich äußerte sich die Ministerin, ARD-Hauptstadtkorrespondentin Katrin Aue.
2: Wagen bezeichnet die Entscheidung in Bundestag und Bundesrat als wichtiges Signal für Unternehmen und Versicherte. Es zeige die Handlungsfähigkeit der politisch Verantwortlichen im Land. Kritik kommt nicht nur von der Opposition, sondern auch von Sozialverbänden und aus der Ärzteschaft. Bundesärztekammerpräsident Klaus Reinhardt spricht von einem erheblichen Solidarbeitrag, den Ärztinnen und Ärzte mit der Reform leisten müssten.
1: Der Berliner Finanzsenator Evers soll CDU-Spitzenkandidat für die Wahl zum Abgeordnetenhaus im September werden. Darauf haben sich die Kreisvorsitzenden der Berliner CDU am Abend geeinigt. Er soll Nachfolger des regierenden Bürgermeisters Wegner werden. Der hatte heute die Kandidatur aufgegeben, nach wachsender Kritik an seinem Krisenmanagement während des Stromausfalls im Januar. Unter anderem waren Wegner falsche Angaben zu seinen Tätigkeiten direkt nach dem Anschlag vorgeworfen worden. Handeln statt wegschauen. Genau das haben drei Jungen aus Gießen gemacht und sind dafür jetzt von der Polizei geehrt worden. Die 10- und 11-Jährigen hatten eine Schlägerei zwischen Obdachlosen beobachtet. Aus Gießen HR-Reporterin Lena Lachnit.
3: Ende April sind Anton, Theo und Niklas auf dem Weg von der Schule nach Hause, als sie in der Licherstraße die Schlägerei zwischen den beiden Obdachlosen sehen. Einer der beiden Obdachlosen flüchtet, der andere hat eine blutende Wunde im Gesicht. Die Kinder helfen dem verletzten Mann. Mit einem Handy rufen sie den Krankenwagen und die Polizei. Als Belohnung gab es eine Tour durchs Polizeipräsidium, eine Ehrenurkunde und kleine Geschenke.
1: Alexander Zverev trifft im Finale des Tennisturniers von Wimbledon auf Titelverteidiger Jannik Sinner. Der hat sich im zweiten Halbfinale gegen Novak Djokovic durchgesetzt. Vorher hatte Zverev den Briten Arthur Ferry in drei Sätzen geschlagen. Er steht damit als erster deutscher Tennisspieler seit 1995 im Finale des Grand Slam-Turniers. Das waren die Nachrichten.
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4: Ich musste aufpassen wie ein Fuchs hier. Ich bin das gar nicht mehr geübt. Die kurzen Nachrichten zur Abendzeit, das ist schon eine Weile her. So, jetzt aber gleich. 3:09, HR1, der Blick auf die Straßen, den ich aus Versehen vor Freude oder Schreck gerade eben weggeklickt habe. Da ist mein Fenster wieder. Vorsicht bitte, 21:03 auf der A66. Wiesbaden Richtung Frankfurt müssen Sie Acht geben. Denn zwischen dem Nordwestkreuz Frankfurt, schwieriges Wort, Nordwestkreuz Frankfurt und Frankfurt-Ludwig-Landmann-Straße, da ist ein Radler auf dem Standstreifen immer noch unterwegs. Bitte fahren Sie hier einfach sehr, sehr achtsam. Und Acht geben bitte auch auf der A661 Egelsbach in Richtung Oberursel. Zwischen Frankfurt-Eckenheim und Frankfurt-Heddernheim. Da gibt es eine ungesicherte Unfallstelle im Baustellenbereich. Auch hier bitte fahren Sie vorsichtig. Letzter Hinweis, A5 Frankfurt Richtung Kassel. Zwischen dem Nordwestkreuz Frankfurt und dem Bad Homburger Kreuz. Da gibt es eine Baustelle auf den beiden rechten Fahrstreifen. Allen unterwegs da draußen. Richtig gute Fahrt.
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4: Eieiei, ganz schön warm. Heute Nacht zum Teil tropisch im Rhein-Main-Gebiet mit nicht unter 19 Grad. Ansonsten Tiefstwerte so bis zu 11 Grad in Hessen. Und dazu wechselnd bewölkt, oft sternenklar. Ab morgen Hochsommer. Und das wird jeden Tag nur ein bisschen heißer. Blauer Himmel, Sonne satt. Früher klang sowas vielversprechend. Heute zucke ich da mit den Schultern beziehungsweise denke mir, oh, Regen und Herbst, das wäre auch mal was Tolles. Aber ich kann Sie ein bisschen beruhigen. Es wird nicht so eine gnadenlose Hitzewelle wie neulich noch, sondern nur am Wochenende maximal 34 Grad, mindestens 27. Das sind so die Werte in der Spitze. Am kühlsten im Upland, am heißesten im hessischen Ried. Schwacher Wind und blauer Himmel pur. Auch am Sonntag bis 34. Ab Montag und Dienstag weiterhin regenfrei, trocken und heiß. Und dann neben ein paar Wölkchen nicht nur viel Sonne, sondern Werte in der Spitze von bis zu 36 Grad. Aber das ist so das Maximum. Diese furchtbaren 41 sind wohl erstmal erstmal nicht in Sicht, sagen die Experten.
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4: der Sie herzlich einlädt, heute ein bisschen mit mir gemeinsam zu genießen, und zwar den guten Groove. Und da freue ich mich total, dass Menschen sich melden und das verstehen, wie der Helmut aus Göttingen. Der hat sich total begeistert geäußert und mir ins Studio geschrieben: Guten Abend, vielen Dank für diese in Teilen großartige Auswahl, insbesondere diese Perlen, Blind Date, du meine Güte, Jahre, wenn nicht gar Jahrzehnte nicht gehört, die OJs mit Love Train, läuft ja eigentlich bei ihm nur noch in seinem Lieblings-Soul-Radiosender, einem anderen, oder hier Stardust, Music Sounds Better, mit allem ist er, glaube ich, happy, und ich hoffe, den Helmut und auch viele andere Menschen mache ich noch weiterhin froh mit dieser tollen Musik, die mir, wie jeden Freitagabend übrigens, unser fantastischer HR1 Musikredakteur Frank Ecker zusammengestellt hat. Jetzt gleich Animotion, nicht mit iEngineer, sondern mal was ganz anderes, auch was Schickes, Obsession. Und wer mir ins Studio schreiben will, bitteschön, Post gerne an studiomail@hr1.de. Ich freue mich drüber.
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Was ein Feuerwerk, Animotion da abfackeln, oder? Obsession Remastered, da ist ja alles drin zum Schluss. Ich bin fast froh, dass es hier ein bisschen ruhiger, leiser, etwas dünner produzierter und entschlackter zugeht bei Kim Wilde und Say You Really Want Me.

Simply Red, High 1, Something Got Me Started, und getreu unserem schönen Motto, tolle Perlen zum Tanzen hier auszugraben, gibt's nun die M-People mit Heather Smalls, fantastischer Knödelstimme. Und die M-People, die hatten ja irre viele tolle große Hits. Also, Moving On Up, Don't Look Any Further, Ichiko Park, einiges Cover. Und wir hören jetzt vom Album Fresco aus dem Jahr 97, Fantasy Island, und Fußball ist ja auch noch, Spanien, Belgien, aktuell 0:0.

Ach, diese Stimme immer wieder zu hören, herrlich. Oder Jazz, Pop, Funk und ein bisschen Hip-Hop aus dieser tollen Ursuppe sind in den Spät-80ern und frühen 90ern tolle Bands entstanden, meistens in London oder in England. Ein Stil namens Acid Jazz war geboren rund um eine gleichnamige Plattenfirma und um einen tollen DJ und Radiomacher Giles Peterson, eigentlich ein Schweizer, der in England sehr viel für Musik in diese Richtung getan hat. Danach ein echter Perlentaucher in Sachen tolle, lange vergessene Musiken, die keiner mehr auf dem Schirm hatte, aber er schon. Bands wie Incognito, Galliano, die Urban Species, die Young Disciples sind alles so aus dieser Ecke. Auch Jamiroquai kommt aus dieser Gegend. Und die hier, die wir gerade hörten, die Brand New Heavies, die haben entschieden dazu beigetragen, diesen Sound weltweit berühmt zu machen. Wir hörten sie mit Saturday Night und jetzt nochmal was richtig Starkes aus den 90ern. Groovy ohne Ende. Freak Power 93 geben die Gas bei Turn On. Tune In, Cop Out, aber alles ganz gediegen lässig.

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1: 21.31 Uhr. Ein Blick auf die A7 Kassel in Richtung Fulda. Bitte Acht geben zwischen Kirchheim und dem Hattenbacher Dreieck. Da steht nämlich gerade ein defektes Fahrzeug auf dem rechten Fahrstreifen. Bitte seien Sie vorsichtig. Dann ein Blick auf die A5 Frankfurt Richtung Kassel. Hier zwischen dem Nordwestkreuz Frankfurt und dem Bad Homburger Kreuz. Eine Baustelle, nur einspurige Verkehrsführung ist möglich. Und dann noch die A661 Egelsbach in Richtung Oberursel. Zwischen Frankfurt-Eckenheim und Heddernheim gab es einen Unfall im Baustellenbereich. Bitte seien Sie vorsichtig. Allen da draußen gute Fahrt. Kleiner Fußballtipp. 31 Minuten sind gespielt. Spanien ist gerade in Führung gegangen. Durch ein Abstaubertor von Dani Olmo. 1:0 steht's im zweiten Viertelfinale dieser Fußball-WM in der Partie gegen Belgien. So, genug vom Fußball. Jetzt geht's um den guten Groove zum Feierabend, zum Wochenende, zum Freitagabend. Wenn Sie mögen, schreiben Sie mir gerne, wo Sie gerade sind und wo Sie uns hören. Daheim, auf dem Balkon, im Garten, in der Küche oder unterwegs, im Auto, Zug, Hubschrauber? Oder sind Sie im Urlaub, campen gerade, sitzen am Lagerfeuer am Strand, im Wohnmobil oder auf dem Weg zum Flughafen? Oder sind Sie auf dem Weg zur Arbeit oder von der Arbeit nach Hause? Und was treiben Sie gerade, während Sie uns hier genießen und ein bisschen hoffentlich mitwippen? Mich interessiert's, studiomail@hr1.de. Ich bin Tommy Stärker und jetzt gibt's die Pointer Sisters.
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Outcast HR1, hey ja! Und jetzt lassen wir mal die Disco ein bisschen burn, baby, burn. In Vernössingen, da werden wahrscheinlich auch die Belgier gerade jubeln ohne Ende. Entschuldigung, Sie merken, ich lasse Fußball nebenbei laufen. Das 1:1 ist gerade gefallen im Viertelfinalspiel Spanien gegen Belgien. Ausgleich nach 40 Minuten. Partie bleibt offen, immer gut für sowas, dann bleibt es tierisch spannend. So, die Ersten schreiben mir, wo sie HR1 hören, genießen, unterwegs sind, was sie daheim tun. Und das sind schon tolle Geschichten dabei. Vom Urlaub bis hin zu dem Buchautorentum. Bisschen was lese ich vor, wer mir noch mitteilen will, wo sie uns gerade genießen, warum, wieso und wie es ihnen dabei geht, was sie machen, während sie HR1 hören und hoffentlich mit dem Kopf ein bisschen mitwippen im Rhythmus. Ich freue mich über Post hierher ins Studio, da bin ich nicht ganz so alleine hier. studiomail@hr1.de. Schreiben Sie mir, wo hören Sie uns, wo sind Sie gerade, was tun Sie und wie geht's Ihnen? studiomail@hr1.de. Ich freue mich noch über die eine oder andere Nachricht zu mir ins Studio. Und jetzt gehen wir mal ganz knallhart in die Gay-Disco, denn da wissen wir, da ist die Stimmung eigentlich immer mit am besten. Jetzt mit ein paar richtig großen Klassikern von Gloria Gaynor, Erasure und als allererstes die Weather Girls. Und nein, es regnet keine Männer. Wir hören jetzt mal was anderes. I'm gonna wash that man right out of my hair. Jetzt.

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1: Um 22 Uhr mit Christoph Haas. Trotz der gegenseitigen Angriffe wollen der Iran und die USA weiter miteinander sprechen. US-Präsident Trump erklärte, er sei dazu bereit, drohte aber auch mit neuen Angriffen. Aus der Nachrichtenredaktion Diane Batani.
2: Der US-Präsident erklärte auf seiner Plattform wörtlich, die Islamische Republik habe Washington gebeten, weiter miteinander zu sprechen. Die Vereinigten Staaten hätten dem zugestimmt, aber auch unmissverständlich mitgeteilt, dass die Waffenruhe vorbei sei. Trump hatte am Mittwoch beim NATO-Gipfel in der Türkei das vorläufige Abkommen zur Beendigung des Irankrieges für nichtig erklärt. Vorher hatten die USA Teheran für den Beschuss von 3 Öltankern verantwortlich gemacht und daraufhin iranische Stellungen angegriffen.
1: Bessere Bedingungen für den Spitzensport in Deutschland. Darum geht es im neuen Sportfördergesetz, das der Bundestag verabschiedet hat. Kernstück ist eine neue Spitzensportagentur. Sie soll in Zukunft unabhängig darüber entscheiden, wer vom Bund gefördert wird. Stärker als bisher soll es dabei um Leistung und Entwicklungspotenzial der Athletinnen und Athleten gehen. Der Berliner Finanzsenator Evers soll CDU-Spitzenkandidat für die Wahl zum Abgeordnetenhaus im September werden. Darauf haben sich die Kreisvorsitzenden der Berliner CDU am Abend geeinigt. Evers soll Nachfolger des regierenden Bürgermeisters Wegner werden. Der hatte heute die Kandidatur aufgegeben, nach wachsender Kritik an seinem Krisenmanagement während des Stromausfalls im Januar. Unter anderem soll er falsche Angaben zu seinen Tätigkeiten direkt nach dem Anschlag gemacht haben. Hitze und Trockenheit lassen die Pegelstände des Rheins in Hessen und Rheinland-Pfalz weiter sinken. Das hat schon jetzt Auswirkungen auf den Schiffsverkehr. HR-Reporterin Andrea Bonhagen.
3: Große Frachtschiffe im Rhein bei Wiesbaden und Rüdesheim Richtung Rotterdam dürfen wegen Niedrigwasser nicht mehr voll beladen werden. Ausschlaggebend ist der Pegel bei Kaub. Logistikunternehmen mit Containerterminals von Basel über Ludwigshafen und Frankfurt bis Mainz müssen öfter fahren und nehmen deshalb bereits einen Zuschlag von ihren Kunden. Das Wasser- und Schifffahrtsamt Bingen schätzt, in 1 bis 2 Wochen könnte das Wasser auch für die Hotelschifffahrt zu niedrig werden.
1: Alexander Zverev trifft im Finale des Tennisturniers von Wimbledon auf Titelverteidiger Jannik Sinner. Der hat sich im 2. Halbfinale gegen Novak Djokovic durchgesetzt. Vorher hatte Zverev den Briten Arthur Ferry in 3 Sätzen geschlagen. Er steht damit als erster deutscher Tennisspieler seit 1995 im Finale des Grand Slam Turniers. Das waren die Nachrichten.
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4: 2 nach 10, der Blick auf die Straßen in HR1 jetzt schon fast entspannt. Nur noch eine einzige Meldung gibt's, die betrifft die A5. Frankfurt in Richtung Kassel. Bitte Acht geben zwischen dem Nordwestkreuz Frankfurt und dem Bad Homburger Kreuz. Hier haben wir zurzeit einspurige Verkehrsführung wegen einer Baustelle. Sonst keine Meldung. Allen da draußen eine richtig entspannte Fahrt wünsche ich.
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4: Das ist so mittelentspannt. Hitzewelle, ja, geht schon wieder los. Ist noch nicht ganz so schlimm, wird aber heißer in den nächsten Tagen. Ganz konkret heute Nacht, da haben wir Tiefstwerte zwischen 11 und 19 Grad. Am angenehmsten wird es tatsächlich in manchen Tälern im Norden und im Osten Hessens. Ansonsten schon ein bisschen in Richtung tropische Nacht mit sternenklarem Himmel. Und auch morgen kaum ein Wölkchen, Sonne pur, blauer Himmel, heiß. Bis 34 Grad im hessischen Ried, bis 27 werden es im Upland, dazu schwachwindig. Regen, Fehlanzeige auch in den kommenden Tagen nicht. Am Sonntag geht das Wetter im Prinzip genauso weiter, strahlend, warm und trocken. Und auch am Montag und am Dienstag da noch mit einer kleinen Schippe drauf, was die Hitze betrifft. Also die nächste Hitzeglocke hat uns bald schon im Griff, aber zum Glück nicht ganz so heftig wie neulich noch. Es werden nicht bis 41, aber durchaus schon zur Wochenmitte hin maximal 36, vielleicht sogar 37 Grad im Land.
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4: Der wieder dolle Dinger für Sie jetzt hier in dieser Stunde präsentieren darf und sich sehr darauf freut. Daft Punk, die singen gleich One More Time. Das ist nicht nur ein super Song, sondern das wird natürlich alle Franzosen freuen und alle Fans des französischen Teams. Diese Nummer erklingt ja immer als Jubel, wenn die Mannschaft trifft bei der WM oder wenn sie gewinnt. Dazu gibt's brutzelnde Elektronik aus der Schweiz. Die kicken ja auch noch mit. Bei der Fußball-Weltmeisterschaft, wir hören was von Yellow. Dazu gibt's Pop mit ein bisschen House-Music reingemixt. Moloko zum Beispiel. Disco, Funk, alles mit dabei. Und so richtig knackig, wenn auch in der Kurzversion, jetzt der absolute Mega-Klassiker. Hier sind New Order mit Blue Monday.
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Daft Punk übrigens nicht mit One More Time, auch eine starke Nummer, sondern natürlich mit Around the World. Auch fein. Sie haben mir geschrieben, wo Sie HR1 hören, zum Beispiel die Angelika. Die ist ein großer Sportfan und hat mir Folgendes ins Studio gerade geschickt an studiomail@hr1.de, was Sie übrigens auch jederzeit können. Sie war auf dem Heimweg von Wetzlar nach Herborn, hat uns gehört und hat in Wetzlar die Veranstaltung Fast Arms, Fast Legs heute Abend bewundert. Mit tollen Sportlern und Sportlerinnen. Da wurde gesprintet über 100 oder 200 Meter, auch über 400, dann über Hürden gelaufen. Da gab es ein feines Sprintteam um Gina Lückenkämper, Kevin Kranz und Co. Die haben eine tolle Veranstaltung auf die Bühne gestellt. Und das bei freiem Eintritt, das hätte noch viel mehr Besucher verdient gehabt. Und toll fand sie auch den italienischen Sieger über 100 Meter mit 10,03. Ein neuer Rekord. Also ja, es gibt natürlich auch noch anderen tollen Sport jenseits des Fußballs. Das stimmt. Wer mir auch noch schreiben will ins Studio, bitteschön. studiomail@hr1.de, wo Sie sind, wie es Ihnen geht, wo Sie uns hören, was Sie gerade tun. Und dazu gibt's tolle tanzbare Musik wie das hier. Eine Covernummer. Kylie Minogue schnappt sich Kim Carnes großen Hit. Better Davis Ice.

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1: Das ist ja allertiefste dunkle Nachtmusik, wie Lost Highway, vertont von David Lynch, oder Lost Again, Musik von Yellow. Mein Kollege und Musikredakteur Frank Eckert ist für diese Show natürlich wieder mal ganz tief nach unten in die Archive des Hessischen Rundfunks gekrochen und hat tolle Sachen rausgekramt, wie das hier aus dem Jahr 89. Und wenn Sie jetzt denken, boah, das klingt wie Nina Cherry, es ist die Art und Weise, wie sie Englisch singt. Denn auch hier ist eine Schwedin wie Nina Cherry am Start. Leila Kay, eine Schwedin mit marokkanischen Wurzeln, zusammen mit Robin Rass und dieser lange nicht mehr gehörten Nummer, Got to Get.

0: Robin Rass, Got to Get mit Leila Kay.
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0: Eine Minute nach 10:30, eine Verkehrswarnung A5 Frankfurt Richtung Kassel zwischen dem Nordwestkreuz Frankfurt und dem Bad Homburger Kreuz. Da haben wir im Moment einspurige Verkehrsführung wegen einer Baustelle. Sonst keine Meldung, allen da draußen gute Fahrt. Wir machen es kurz. Blick auf den Fußball, 70 Minuten sind gespielt, 1:1 steht es nach wie vor zwischen Spanien und dem belgischen Nationalteam. Und wir grooven weiter mit feiner Tanzmusik zum Freitagabend. Jetzt passend zum Motto, passend zu dieser Show, dem HR1 Dancefloor. Die Village People mit Can't Stop the Music, das ist doch mal ein super Motto. Ich bin Tommy Stärker und freue mich, dass Sie dabei sind.

Kreuzdonnerwetter ist das gut. Mal nicht Ring My Bell, Anita Ward mit I'm Ready For Your Love. Ein Groove zum Reinlegen, oder? Es ist 20 vor 11. Hier ist eine HR1 Verkehrswarnung. Fast schon schade, aber die ist wichtig. Vorsicht bitte, um 20 vor 11. Bitte in beiden Richtungen auf der Bundesstraße 275 Usingen in Richtung Bad Schwalbach. Denn zwischen Esch und der Umgehungsstraße sind Personen auf der Fahrbahn. Ich gebe es nochmal durch. Vorsicht, bitte in beiden Richtungen derzeit auf der B275 Usingen in Richtung Bad Schwalbach. Zwischen Esch und der Umgehungsstraße, da befinden sich Personen im Bereich der Fahrbahn. Bitte seien Sie ganz vorsichtig. 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Wenn Sie um die 87 Euro parat haben, können Sie Tom Jones live erleben oder hier hören mit Give a Little.

Eine gute Nummer, aber ich glaube, Neudeutsch, Englisch würde man sagen, ein bisschen annoying mit dem gesampelten Rufen im Hintergrund, oder? Ich kriege immer irgendwann, so nach 3 Minuten, genug davon bei Gettin' Jiggy With It, Will Smith. Ich habe sie vorhin gefragt, wo hören Sie uns, was tun Sie, wie geht's Ihnen? Und da kamen nette Sachen, unter anderem hat auch irgendjemand mir ganz fies leckere Fotos vom Kochen geschickt. Ein leckerer Salat mit grünem drin, mit Tomaten in einer blauen Schüssel serviert und dazu ein feines Wokgericht. Ich habe Schrimps erkannt etc. und bin entsetzt, weil mein Magen plötzlich knurrt. Aber zum Glück habe ich eine Karotte dabei. Und die kann ich jetzt in aller Ruhe essen? Macht man ja nicht mit vollem Mund moderieren, aber ich weiß, hier kommt sowas wie der französische Giorgio Moroder, Disco-König. Cerrone. Mit einem seiner größten Hits, 77, Supernature, als Remix in den 90ern nochmal extrem erfolgreich gewesen. Ups, Führungstreffer, Spanien, Belgien, 2:1, noch 4 Minuten Spielzeit offiziell.

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1: Um 23 Uhr mit Christoph Haas. Trotz der gegenseitigen Angriffe wollen der Iran und die USA weiter miteinander sprechen. US-Präsident Trump erklärte, er sei dazu bereit, drohte aber auch mit neuen Angriffen. Aus der Nachrichtenredaktion Diana Batani.
2: Der US-Präsident erklärte auf seiner Plattform wörtlich, die Islamische Republik habe Washington gebeten, weiter miteinander zu sprechen. Die Vereinigten Staaten hätten dem zugestimmt, aber auch unmissverständlich mitgeteilt, dass die Waffenruhe vorbei sei. Trump hatte am Mittwoch beim NATO-Gipfel in der Türkei das vorläufige Abkommen zur Beendigung des Irankrieges für nichtig erklärt. Vorher hatten die USA Teheran für den Beschuss von 3 Öltankern verantwortlich gemacht und daraufhin iranische Stellungen angegriffen.
1: Der Berliner Finanzsenator Evers soll CDU-Spitzenkandidat für die Wahl zum Abgeordnetenhaus im September werden. Darauf haben sich die Kreisvorsitzenden der Berliner CDU am Abend geeinigt. Evers soll Nachfolger des regierenden Bürgermeisters Wegner werden. Der hatte heute die Kandidatur aufgegeben, nach wachsender Kritik an seinem Krisenmanagement während des Stromausfalls im Januar. Unter anderem soll er falsche Angaben zu seinen Tätigkeiten direkt nach dem Anschlag gemacht haben. In Frankreich hat die Regierung einen verschärften Hitzenotfallplan auf den Weg gebracht. Für morgen stuft der Wetterdienst Météo France einige Teile des Landes wieder in die höchste Warnstufe ein. Aus Paris, Kai Rienecker.
3: Im Zentrum des sogenannten Zivilschutzplanes für extreme Hitze stehen alte sowie hilfsbedürftige Menschen. Sie sollen aus ihren Wohnungen oder auch Obdachlose von der Straße an kühlere Orte gebracht werden. In allen Departements mit der höchsten Warnstufe Rot soll die Maßnahme ab sofort greifen. Die französische Regierung sieht sich auch an anderer Front mit einer neuen Dimension der Gefahrenlage konfrontiert. Jeden Tag brennt es an Dutzenden Orten. Seit Jahresanfang ist schon doppelt so viel Fläche verbrannt wie im Vorjahreszeitraum.
1: Wo bleibt es in Hessen an heißen Tagen einigermaßen kühl? Das zeigt der Hitzeviewer des Landesamts für Naturschutz. Die Behörde hat noch einmal auf das Online-Angebot hingewiesen. Es kennzeichnet auf einer Karte Orte in den Städten und Gemeinden, wo die Temperaturen erträglicher sind. Basis für das Tool sind Satellitendaten. Spanien steht im Halbfinale der Fußball-Weltmeisterschaft. Die spanische Mannschaft hat sich gerade im zweiten Viertelfinale gegen Belgien mit 2:1 durchgesetzt. Sie spielt damit am kommenden Dienstag gegen Frankreich um den Einzug ins Finale. Das waren die Nachrichten.
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4: 11:02 und hier ist eine aktuelle ganz dringende Warnmeldung. Vorsicht bitte zurzeit auf der A3 Köln Richtung Frankfurt. Zwischen Limburg Süd und Bad Camberg, da liegen Gegenstände im Bereich der Fahrbahn auf der Autobahn. Fahren Sie hier bitte ganz vorsichtig. A3 Köln Richtung Frankfurt, Zeug liegt auf der Straße zwischen Limburg Süd und Bad Camberg. Bitte fahren Sie aufmerksam. Und dann noch ein Tipp für die A5 Frankfurt Richtung Kassel zwischen dem Nordwestkreuz Frankfurt und dem Bad Homburger Kreuz. Eine Baustelle, hier im Moment einspurige Verkehrsführung. Das war's, keine Meldung sonst. Allen unterwegs. Gute und entspannte Fahrt.
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4: Und gute Musik aber, das gibt's ja von uns. Heute Nacht das Wetter, ja so mittelgut. Die Tiefstwerte in der Nacht, teils tropisch. Da wird's im Rhein-Main-Gebiet mitunter nicht kühler als 19 Grad. Ansonsten in Tälern im Osten und im Norden Hessens ganz angenehm bei Tiefstwerten von bis zu 11 Grad. Kälter wird's nicht, dazu oft sternenklar. Regenfehlanzeige, zumindest bis zum Mittwoch, ist da nichts vorhergesagt. Stattdessen Sonne pur. Morgen schon sehr warm. 27 Grad maximal im Upland, noch heißer im Süden Hessens, da werden es bis 34, kaum ein Wölkchen, blauer Himmel von früh bis spät. Sonntag geht's gerade so weiter, ähnlich heiß und trocken, am Montag und am Dienstag sogar noch ein bisschen mehr. Da gibt's zwar hier und da ein paar Wolken, aber dann hat sich alles schon ordentlich aufgeheizt. Dann sind bis zu 36 Grad möglich im Land und Regen erstmal noch nicht in Sicht.
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4: Hoch! Vergeht die Zeit schnell, wenn man hier schöne Musik zum Abend spielen darf. Wir sind unterwegs in Richtung Mitternacht. Nur noch ein Stündchen haben wir, aber das gibt's jetzt mit Schwung und Schmackes genossen. So sind wir hier in HR1 heute im Endspurt des Dancefloors. Hier gibt's gleich noch Musik von den Sister Sisters, von den Stylistics. Es gibt was sehr Untypisches von Boy George. Sehr tanzbar und schnell. Es gibt Mark Ronson mit der fabelhaften Schwedin Licky Lee. Und ich freue mich, ganz ehrlich, wie blöde, dass wir Brand Van 3000 aus Kanada spielen mit einem 1A Curtis Mayfield Song, der aber nicht von Curtis Mayfield ist, allerdings genauso klingt. Das gibt's hier und dazu noch ein paar schöne Nachrichten von Ihnen, die Sie mir ins Studio schickten. Ich freue mich drauf. Schön, dass Sie dabei sind.
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schöne Streicher zum Schluss. Time Is Now, die Single-Version von Moloko. Apropos Streicher, das konnte Curtis Mayfield wie kaum ein anderer. Ich sag nur Move On Up. Der Mann hinter den Impressions hatte viele tolle Songs und seinen Sound kopieren 1:1, aber grandios. Aus Kanada, Brand Van 3000 bei Astounded.

Am Ende wird es noch eine wilde Clubnummer. Brand Van 3000 waren das mit Astounded in HR1. Ich bin auch ein bisschen erstaunt und sehr erfreut, dass jetzt gerade auch zum Schluss noch mal ein paar nette Nachrichten im Studio kamen. Daraus gleich mehr, aber eine, die ich schon sehr früh heute Abend bekam, die aber ein bisschen Zeit braucht, ist diese Meldung vom Kurt, der auch ein sehr stolzes Mitglied unseres 5-Uhr-Clubs ist. Der schrieb mir, er hätte vor langer Zeit mal Werner Reinke ein Versprechen gegeben und auch sich selbst. Er will unbedingt spenden für die Ukraine-Hilfe, sobald es finanziell geht. Aber das war ein bisschen schwierig. Er hatte allerdings ein Ass im Ärmel, ein geschriebenes Manuskript, einen Roman über die Doors und Jim Morrison. Er hoffte, das würde ein Erfolg werden, aber das Buch, das daraus entstand, hat sich wohl nicht so gut verkauft, schreibt er mir. Außer Spesen nichts gewesen. Aber gestern hat er mir vorhin ins Studio getippt, teilte ihm die Inhaberin eines Verlags mit, sie habe die ersten Kapitel seines Buches gelesen, es gefalle ihr gut. Und deswegen sitzt er schon den ganzen Tag, liest das Manuskript nochmal quer und gegen und hört HR1 schon seit heute Morgen. Und er hofft, dass sein Buch doch noch eine kleine Chance kriegt und er sein Versprechen gegenüber Werner dann irgendwie einlösen kann und nicht nur mit 5,55 Euro oder so. Er schickt uns liebe Grüße ins Studio und ich schicke ganz herzliche Grüße zurück. Drücke alle Daumen, lieber Kurt. Danke für die nette Nachricht. Ich hoffe, es klappt mit dem Buch und mit der großen Spende. Und hier ist Terence Trent D'Arby.

Schöne Nummer von den Sissa Sisters. Die wäre noch so ein Tick edler, wenn sie I Don't Feel Like Dancing draus machen würden, oder? So herrlich. Stiff Upper Lip, Received Pronunciation, also ganz edle, leicht affektierte britische Aussprache. Aber die Sissa Sisters haben bei mir sowieso einen ewigen Stein im Brett durch ihre völlig verrückte Disco-Cover-Version des Pink Floyd Klassikers Comfortably Numb aus dem berühmten The Wall-Album. Schöne Mails wollte ich vorlesen. Zwei habe ich hier gerade noch. Gerhard aus Marburg hat sich vorhin schon total gefreut über Big Bubbles, No Troubles und mochte, dass das so sumpfig vor sich hin blubbert und fand das einfach klasse. Und ganz herzliche Grüße gehen auch nach Frankfurt zu Regina, die sich gemeldet hat und mir wirklich total schön ins Studio schrieb. Merci für die schöne Musikauswahl heute Abend und ich glaube, die hat großen Spaß am Dancefloor und ich habe großen Spaß, so nette Mails zu kriegen. Dankeschön, liebe Regina. Dankeschön, lieber Gerhard. Und jetzt ist was Schönes, Schiefes hier am Start. Die Pet Shop Boys treffen hier den Ton und die Note nicht ganz perfekt, aber sowas ist ja manchmal ein extra großer Charmbonus, wie hier bei Domino Dancing, auch wenn das All Day, All Day so leicht schepp daherkommt. Ein Hit aus dem Jahr 88, jetzt im H1 und danach noch mehr Synthie-Pop aus den 80s von Yazoo.

0: Erlesene, minimale, elektronische Klänge, ganz klar natürlich Soundtüftler Vince Clark im Hintergrund und die grandiose Stimme von Alison Moyet. Jesu waren das.
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0: 11:35 schon. Kinders, die Zeit vergeht wirklich. Eine Meldung habe ich für Sie. A5 Frankfurt Richtung Kassel. Vorsicht zwischen dem Nordwestkreuz Frankfurt und dem Bad Homburger Kreuz. Da gibt's Fahrbahnerneuerungsarbeiten. Deswegen in diesem Bereich auch eine Baustelle. Das geht die ganze Nacht über so bis 7 Uhr morgens. Und leider ist da jetzt viel Verkehr schon, der sich da momentan bald und staut. Wir haben 7 Kilometer Stau. Allen dort gute Nerven, viel Geduld und eine gute und sichere Fahrt wünsche ich. Sonst keine Meldung. Ach, blöd, oder? Warme Freitagnacht und dann 7 Kilometer Stau. Also machen wir das Beste draus. Eh mein Motto für den heutigen Abend. Starke Stücke für Sie noch jetzt in Richtung Mitternacht. Noch Boy George mit Disco. Mark Ronson gleich mit Lickely. Und zu Beginn Barry White, der wieder mal säuselt. Ach was, brummt. Wie wenig er davon genug bekommt von deiner Liebe, Babe. Ich bin Tommy Stärker und freue mich, dass Sie dabei sind.
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Ach ja, Sophie Alice Baxter, Murder on the Dance Floor. Hi, eins ist hier. Und jetzt gibt's noch eine richtig starke Nachricht, die mich heute aus Hessisch-Lichtenau erreicht hat von der Rita, die vorhin begeistert schrieb, dass sie jetzt endlich mal nach all der Arbeit Zeit hatte, den Rechner hochzufahren. Denn die hatte viel zu tun. Draußen die Tiere und die Natur riefen. Die Pferde mussten mit Wasser versorgt werden. Die Herdenschutzhündin von ihrem Posten geholt werden, weil die das gesamte Grundstück schon überwacht hat. Und im Hintergrund hat sie H1 genossen, ihren Lieblingssender, und auf ihren Mann vorhin gewartet auf dem Heimweg von Mähen der Wiese. Ich sag's ja, die hatten viel zu tun und haben viel zu tun jeden Tag. Denn sie schreibt, das ist die zweite Heusaison, da das Wetter eine Weile ganz gut bleiben soll und wir natürlich den allerbesten Winterfuttervorrat brauchen, um all die Tiere bei uns zu versorgen. Also wird unser Abend noch ein bisschen länger dauern, bis alles unter Dach und Fach ist. Und deswegen habe ich mir gedacht, liebe Rita, lieber Mann von Rita, damit die Arbeit noch ein bisschen leichter von der Hand geht. Einfach noch ein bisschen starke Stücke, oder? Bis Mitternacht. Da gibt's ja uns von HR1, vom Dancefloor und den George, den Boy und den Club, den Culture mit dieser ungewohnt coolen Disco-Soul-Nummer Runaway Train, damit die Arbeit flott erledigt wird. Jetzt.

Die Stylistics, I can't give you anything but love. Schön, oder? Und jetzt ein Kleinod für alle Musiknerds, Füchse und Sammler. Walk on by, große Nummer. Burt Bacharach-Komposition in der Variante von D-Train, ein Post-Disco-Projekt aus New York City, von 80 bis 85 aktiv. Die haben nicht nur starke Stücke abgeliefert, sondern ihre Songs waren eine mega Fundgrube später für Hip-Hop- und Rap-Musiker, die daraus wie wild Sachen gesampelt haben. Misunderstanding, You're the One for Me, Keep On, Music, Something's on Your Mind. Oder auch hieraus, aus Walk On By.

Na, zu viel versprochen, starke Fundgrube, oder so ein Schätzchen, dieses Walk-on-By in der Version von D-Train. Zeit fürs Tschüss, 4:12, aber hier ist noch eine aktuelle Verkehrswarnung. Vorsicht bitte, auf der A661 Bad Homburg in Richtung Egelsbach zwischen Frankfurt-Friedberger Landstraße und Frankfurt am Main-Ost steht ein defektes Fahrzeug. Fahren Sie hier bitte ganz besonders vorsichtig. Gute Fahrt wünsche ich und sage Tschüss, das war ein Spaß heute mit Ihnen. Hat mir große Freude bereitet. Ich hoffe, Sie fanden es auch in Ordnung. Jetzt gibt's noch Musik von Lickely, der tollen Sängerin aus Schweden, zusammen mit Mark Ronson. Ein Titelsong aus dem Jahr 2019 von seinem 5. Album Late Night Feelings. Was passt denn besser, wenn ich jetzt so eine Nummer? Tschüss und schlafen Sie gut, dann irgendwann. Ich bin Tommy Stärker.

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1: Um 0 Uhr mit Christoph Haas. Das erste Halbfinale der Fußball-Weltmeisterschaft ist komplett. Spanien trifft am kommenden Dienstag auf Frankreich. Das spanische Team setzte sich am Abend gegen Belgien mit 2:1 durch. Das entscheidende Tor erzielte Mikel Merino in der 88. Minute. ARD-WM-Reporter Michael Augustin.
2: Ein verdienter Erfolg vor mehr als 70.000 Zuschauern in Los Angeles. Der Europameister war nach 30 Minuten durch Fabian Ruiz in Führung gegangen. Der Ausgleich für Belgien überraschend in der 41. Minute durch das Kopf. Tor von Charles de Ketelare. Da musste Belgien auswechseln. Courtois, der Super-Torhüter, musste verletzt runter. Die Nummer 2 Lammens kam und die ließ einen doch recht harmlosen Schuss abprallen. Und da war Merino per Abstauber zur Stelle in der 88. Minute. Matchwinner zum 2:1.
1: US-Präsident Trump hat die Waffenruhe mit dem Iran offiziell für beendet erklärt, gleichzeitig aber Gesprächsbereitschaft signalisiert. Auf seiner Online-Plattform schreibt Trump, der Iran habe darum gebeten, die Gespräche fortzusetzen, dem habe man zugestimmt. Inzwischen sind Vermittler aus Katar im Iran eingetroffen. Bei den Gesprächen soll es laut Insidern auch um die Schifffahrt durch die Straße von Hormus gehen. In Frankreich hat die Regierung einen verschärften Hitzenotfallplan auf den Weg gebracht. Für morgen stuft der Wetterdienst Météo France einige Teile des Landes wieder in die höchste Warnstufe ein. Aus Paris, Kai Rinecker.
3: Im Zentrum des sogenannten Zivilschutzplanes für extreme Hitze stehen alte sowie hilfsbedürftige Menschen. Sie sollen aus ihren Wohnungen oder auch Obdachlose von der Straße an kühlere Orte gebracht werden. In allen Departements mit der höchsten Warnstufe Rot soll die Maßnahme ab sofort greifen. Die französische Regierung sieht sich auch an anderer Front mit einer neuen Dimension der Gefahrenlage konfrontiert. Jeden Tag brennt es an Dutzenden Orten. Seit Jahresanfang ist schon doppelt so viel Fläche verbrannt wie im Vorjahreszeitraum.
1: Mit einer 500.000 Euro fördert die Kulturstiftung der Länder Ausstellungen in 5 Bundesländern, auch in Hessen. Das hat die Stiftung in Berlin mitgeteilt. Unter anderem gibt es Geld für die Ausstellung auf Augenhöhe von Hessen Kassel Heritage. Dabei geht es um kleinwüchsige Menschen in der Kunst- und Kulturgeschichte. Alexander Zverev trifft im Finale des Tennisturniers von Wimbledon auf Titelverteidiger Jannik Sinner. Der hat sich im zweiten Halbfinale gegen Novak Djokovic durchgesetzt. Vorher hatte Zverev den Briten Arthur Ferry in 3 Sätzen geschlagen. Und das waren die Nachrichten. Das Wetter, heute Nacht ist es meist klar und es kühlt ab auf 19 bis 11 Grad. Am Tag wieder viel Sonnenschein bei maximal 27 bis 34 Grad. Und die weiteren Aussichten auch am Sonntag sonnig bis 34 Grad. Ähnlich wird es auch am Montag dann bis zu 36 Grad. Es ist 0 Uhr und 3 Minuten.
4: Da schauen wir auf die Straßen. Der Verkehrsservice in der ARD-Hitnacht. Gern noch einmal mit der guten Meldung von der A4 Görlitz Dresden. Die Meldung über den Falschfahrer zwischen Ohorn und Pulsnitz wurde aufgehoben. Aktuell kommen Meldungen von der A1 Osnabrück Richtung Bremen. Die ist in Höhe Osnabrück Nord bis Sonntagnacht wegen Brückenarbeiten gesperrt. Die Umleitung führt sie über die U3. A3 Köln Richtung Frankfurt, zwischen Bad Honnef-Linz und Neustadt-Wied aktuell 3 Kilometer Stau. A3 Nürnberg Richtung Passau, zwischen Metten und Hengersberg 4 Kilometer Stau. Die A4 Köln Richtung Aachen ist zwischen Frechen Nord und Kreuz Kerpen wegen Brückenarbeiten noch bis Montag gesperrt. In der Gegenrichtung ist die Fahrbahn zwischen Kreuz Kerpen und Köln-Eifeltor gesperrt. A5 Frankfurt Richtung Kassel, zwischen Nordwestkreuz Frankfurt und Bad Homburger Kreuz 7 Kilometer Stau aktuell wegen Fahrbahnerneuerungsarbeiten. Das Ganze dauert noch bis 7 Uhr. Auf der A6 Nürnberg Richtung Pilsen wird zwischen Altdorf-Leinburg und Alfeld der Verkehr über den Standstreifen geleitet. Dadurch staut es sich aktuell. Eine Umleitung führt sie über die U41A. A7 Hannover Richtung Kassel, zwischen Dreieck Hannover Süd und Hildesheim-Drispenstedt aktuell 3 Kilometer stockender Verkehr. Die A27 Bremerhaven Richtung Bremen ist zwischen Hagen und Utlede wegen Bergungsarbeiten gesperrt. Eine Umleitung führt sie in Richtung Bremen über Rechtenfledermoor und Utlede. Die A30 Bad Oeynhausen, Osnabrück ist zwischen Melle Ost und West wegen Brückenarbeiten bis Montag früh noch in beiden Richtungen gesperrt. Die A37 Hannover-Messe Richtung Burgdorf ist zwischen Kreuz Hannover-Kirchhorst und Beinhorn wegen einer Nachtbaustelle bis ca. 5 Uhr gesperrt. Eine Umleitung ist hier für Sie eingerichtet. Die A42 Kamp-Lindfort Richtung Dortmund ist zwischen Oberhausen Zentrum und Kreuz Essen Nord wegen Brückenarbeiten bis 5 Uhr gesperrt. Und die A94 München Richtung Passau ist zwischen Altötting und Neuötting Ost wegen Bauarbeiten noch bis 5.30 Uhr circa gesperrt. Ihnen allen überall gute und sichere Fahrt.
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4: Um kurz nach Mitternacht, heute begrüßen wir Sie aus Dresden. Das ist mittlerweile der Samstag, der 11. Juli. Wir starten in die neue Stunde und auch in den neuen Tag. Machen wir zusammen mit Aura Dione und mit Cool and the Gang und Celebration. Ich bin Imme Tröger, dann feiern wir mal.

Die Bee Gees und How Deep Is Your Love. Damit willkommen in der ARD-Hitnacht. Wir sind in dieser Nacht auf der Suche nach Kleidungsstücken. Geliebte Kleidungsstücke, schrullige, verrückte aus der Rubrik, was es nicht alles gibt. Was ist Ihr ältestes Kleidungsstück oder welches birgt eine liebe Erinnerung? Erzählen Sie uns gerne davon, einfach per Mail an ard-hitnacht@mdr.de, so wie Detlef das gemacht hat. Er schreibt zur Frage der Nacht, hallo, hier ist der Detlef aus Neumünster. Ich finde eure Sendung echt toll und die Musik kommt sehr gut rüber, genauso wie die Moderatorinnen und natürlich Moderatoren. Zum Thema habe ich zwar kein Kleidungsstück, an dem ich hänge, aber mein Babykissen aus dem Jahr 1967 plus Teddys. Allen im Studio und auch den Zuhörern wünsche ich ein schönes Wochenende. Gruß Detlef. Detlef, da sagen wir erstmal vielen Dank für die Post und auch für das süße Teddy-Foto samt Kissen. Wir beschauen nämlich heute Nacht besondere Kleidungsstücke, die Sie begleiten im Leben. Das kann auch der obligatorische Fehlkauf sein oder ebenso eine liebe Erinnerung wie bei Detlef. Geht per Mail an ard-hitnacht@mdr.de.

Sir Cliff Richard, She's So Beautiful. Ja, geboren als Harry Roger Webb. Er erwählte Ende der 50er schon seinen Künstlernamen, dann allerdings Cliff Richard. Das englische Cliff für Klippe sollte ihm damals als Musiker mehr Rock verleihen. Und ein befreundeter Songwriter schlug vor, mit dem Nachnamen eines seiner Idole zu ehren, nämlich Little Richard. Ja, und fertig war er, der Cliff Richard. Eben gehört hier in der ARD-Hitnacht. So begleiten wir Sie im Nachtdienst oder vielleicht auch so langsam Richtung Nachtruhe. Machen wir zusammen mit Revolverheld und Ich lass für dich das Licht an und mit Bryan Adams und Cloud Number 9. 0:23 haben wir es. Ich bin Imme Tröger. Schön, dass Sie auch mit dabei sind.

Der Verkehrsservice, Vorsicht Falschfahrer auf der A70 zwischen Rossdorf am Berg und Bamberg. Hier ist ein Falschfahrer unterwegs. Bitte fahren Sie in beiden Richtungen äußerst vorsichtig. Auf der A70 Bayreuth, Schweinfurt-Werneck zwischen Rossdorf am Berg und Bamberg. Hier kommt Ihnen ein Falschfahrer entgegen. Bitte fahren Sie in beiden Richtungen äußerst vorsichtig.

0: Der Blick auf die Straßen. Hier ist der Verkehrsservice in der ARD-Hitnacht. Vorsicht, Falschfahrer auf der A70 Bayreuth-Schweinfurt-Werneck zwischen Roßdorf am Berg und Bamberg. Hier kommt Ihnen ein Falschfahrer entgegen. Fahren Sie bitte äußerst rechts und überholen Sie nicht auf der A70 Bayreuth-Schweinfurt-Werneck zwischen Roßdorf am Berg und Bamberg. Hier ist ein Falschfahrer unterwegs. Bitte in beiden Richtungen Vorsicht. Aktuell die Meldungen von der A1 Osnabrück Richtung Bremen. Die ist in Höhe Osnabrück Nord bis Sonntagnacht wegen Brückenarbeiten gesperrt. Eine Umleitung führt sie über die U3. A3 Köln Richtung Frankfurt zwischen Bad Honnef-Linz und Neustadt-Wied derzeit 3 Kilometer Stau. A3 Nürnberg Richtung Passau zwischen Metten und Hengersberg 4 Kilometer Stau. Die A4 Köln Richtung Aachen ist zwischen Frechen Nord und Kreuz Kerpen wegen Brückenarbeiten bis Montag früh gesperrt. In der Gegenrichtung ist die Fahrbahn zwischen Kreuz Kerpen und Köln-Eiffeltor gesperrt. A5 Frankfurt Richtung Kassel zwischen Nordwestkreuz Frankfurt und Bad Homburger Kreuz 7 Kilometer Stau derzeit wegen Fahrbahnerneuerungen. Das Ganze dauert voraussichtlich bis 7 Uhr. Auf der A6 Nürnberg Richtung Pilsen wird zwischen Altdorf-Leinburg und Alfeld der Verkehr über den Standstreifen geleitet. Dadurch staut es sich. Eine Umleitung führt sie über die U41A. A7 Hannover Richtung Kassel zwischen Dreieck Hannover Süd und Hildesheim-Dristenstedt derzeit 3 Kilometer stockender Verkehr. Die A30 Bad Oeynhausen-Osnabrück ist zwischen Melle Ost und West wegen Brückenarbeiten bis Montag früh in beiden Richtungen gesperrt. A37 Hannover-Messe Richtung Burgdorf, die ist zwischen Kreuz Hannover-Kirchhorst und Beinhorn wegen einer Nachtbaustelle bis ca. 5 Uhr in der Früh gesperrt. Eine Umleitung ist für sie eingerichtet. Die A42 Kamp-Lindfurt Richtung Dortmund ist zwischen Oberhausen-Zentrum und Kreuz Essen-Nord wegen Brückenarbeiten noch bis 5 Uhr ca. gesperrt. Und die A94 München Richtung Passau ist zwischen Altötting und Neuötting-Ost wegen Bauarbeiten noch bis ca. 5.30 Uhr gesperrt. Ihnen allen unterwegs, da wo es geht, gute und sichere Fahrt.
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So klingt die AD-Hitnacht um 0.43 Uhr. David Derndes und Jeanson. Und da gibt's nach wie vor die Warnung von der A70 Bayreuth-Schweinfurt-Wenneck zwischen Rostov am Berg und Bamberg. Hier ist ein Falschfahrer unterwegs. Bitte fahren Sie in beiden Richtungen äußerst vorsichtig, fahren Sie äußerst rechts und überholen Sie bitte nicht auf der A70 Bayreuth-Schweinfurt-Wenneck zwischen Rostov am Berg und Bamberg. Hier ist ein Falschfahrer unterwegs. Bitte fahren Sie vorsichtig. Wir begleiten Sie durch die Nacht und da hat ja nicht jeder Nachtdienst im Moment. Manche kommen auch aus dem Urlaub nach Hause, so wie Peter. Der hat noch 100 Kilometer bis nach Hause vor sich, hat er uns geschrieben. Und die 100 Kilometer genieße ich mit der ARD-Hitnacht und verlängere den Urlaub noch etwas mit eurer Musik. Peter, dann erstmal willkommen zurück zu Hause. Wo ging's denn hin? Und gute Fahrt auch weiterhin mit uns. Martina grüßt vom Zeitungsaustragen aus Siegen und Ute ist mit Bodo auf dem Weg vom Bodensee in den Urlaub an die Ostsee. Wir sagen danke für all Ihre Grüße an ard-hitnacht@mdr.de und natürlich gute Fahrt jetzt auch zusammen mit Toplader. Also Tiplader. Und Dancing in the Moonlight. 0:44 Uhr. 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

Das ist Luna und Hiro, der Luna. So geht's hier durch die ARD-Hitnacht. Nach wie vor mit der Warnung von der A70 Bayreuth-Schweinfurt-Werneck zwischen Roßdorf am Berg und Bamberg. Hier ist immer noch ein Falschfahrer unterwegs. Bitte in beiden Richtungen äußerste Vorsicht zwischen Roßdorf am Berg und Bamberg auf der A70. Bitte fahren Sie vorsichtig. Hier ist ein Falschfahrer unterwegs. Gute Fahrt jetzt auch mit... Und da ist die Meldung aufgehoben. Wie prima. Entwarnung von der A70, Schweinfurt-Werneck, Bayreuth. Die Meldung über den Falschfahrer zwischen Roßdorf am Berg und Bamberg ist gerade eben aufgehoben worden. Umso mehr gute und sichere Fahrt. Jetzt auch zusammen mit Kim Carnes und ihr größter, vermutlich größter Hit. Der besingt eine großartige Schauspielerin und tolle Frau namens Betty Davis und ihre einzigartigen Augen. Die Komponistin Jackie DeShannon hat mal erzählt, dass sie und Texterin Donna Weiss Schwarz-Weiß-Filme mochten. Und dabei sind sie auch auf Betty Davis gestoßen. Und ja, das brachte so ein paar Ideen in den Kopf. Musik und Worte haben sie dann zusammengetragen. Und sie hat mal gesagt, wir haben ein Demo mit einem sehr rockigen Gefühl gemacht. Das war meine Vorstellung von dem Song. Aber der Produzent hatte ein anderes Konzept. Das mag ich bis heute nicht, denn es war eben einfach nicht mein Konzept. Jahre später hat Donna dann die ursprüngliche Version Kim Carnes gegeben und die wiederum mochte unser Konzept. Und der Hit nahm dann endlich seinen verdienten Lauf. Die Version von Kim war viel näher an unserer Demo-Version. Tja, über tolle Frauen sollten eben auch eher tolle Frauen am besten erzählen. Kim Carnes ist hier mit Betty Davis Eyes in der ARD-Hitnacht mit Imme Tröger um kurz vor 1 Uhr.

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1: Um 1 Uhr mit Gabriela Kühne. Bei der Fußball-Weltmeisterschaft steht Spanien im Halbfinale. Die Spanier gewannen ihr Viertelfinale gegen Belgien mit 2:1. Aus dem ARD-WM-Team Michael Küster.
2: Trotz großer Überlegenheit haben die spanischen Fans lange warten müssen auf das erlösende Tor. Der Siegtreffer zum 2:1 über Belgien fiel erst in der 88.

0: Ist Minute durch den kurz zuvor eingewechselten Mikel Merino. Voraus ging ein Fehler des belgischen Torwarts. Spanien war dennoch die stärkere Mannschaft in dieser Partie und ging in der ersten Halbzeit durch Fabian in Führung. Noch vor der Pause gelang De Ketelaer der Ausgleich. Es war gleichzeitig der erste Gegentreffer der Spanier bei diesem Turnier. Im Halbfinale wartet am kommenden Dienstag das Team aus Frankreich.
1: In Nürnberg ist ein Open-Air-Konzert wegen eines Waldbrandes abgebrochen worden. Der Veranstalter haben wir wegen der großen Rauchwolke entschieden, das Konzert zu beenden, sagte ein Polizeisprecher dem BR. Feuerwehr und Polizei sind im Großeinsatz. Auch ein nahegelegener Campingplatz in Nürnberg wurde geräumt. Angaben über mögliche Verletzte gibt es noch nicht. Die Waldbrandgefahr ist in Franken wegen der Trockenheit groß. Wegen der starken Rauchentwicklung gilt eine amtliche Gefahrenmeldung. Berlins regierender Bürgermeister Wegner tritt bei der Abgeordnetenhauswahl im September nicht erneut als Spitzenkandidat für die CDU an. Als Nachfolger haben die CDU-Kreisvorsitzenden Finanz- und Kultursenator Evers nominiert. Aus der Nachrichtenredaktion Johannes Zuber.
2: Zuvor hatte Wegner seinen Rückzug angekündigt. Damit reagierte er auf die zunehmende Kritik auch aus der eigenen Partei. Im Zentrum stehen falsche Angaben zu seinem Krisenmanagement während des großen Stromausfalls im Berliner Südwesten im Januar. Wegner hatte unter anderem verschwiegen, dass er am ersten Tag der Krise eine Stunde lang Tennis gespielt hatte. Die Affäre hatte den Wahlkampf der CDU zuletzt stark belastet. In Umfragen liegt sie teilweise nur noch bei 17% hinter Linken, Grünen und AfD.
1: Der US-IT-Konzern Apple hat eine Klage gegen den ChatGPT-Hersteller OpenAI eingereicht. Das Unternehmen wirft dem Konkurrenten vor, Firmengeheimnisse gestohlen zu haben. Es geht um zwei ehemalige Apple-Mitarbeiter, die inzwischen für OpenAI tätig sind. Beide haben nach Apple-Angaben an hochsensiblen Stellen gearbeitet, bevor sie zum Konkurrenten gewechselt sind. OpenAI entwickelt derzeit ein Gerät, das speziell darauf ausgerichtet sein soll, künstliche Intelligenz zu nutzen. Das waren die Nachrichten. Das Wetter in Deutschland. Heute Nacht fast überall klar bei 18 bis 12 Grad. Tagsüber viel Sonne, vor allem im Osten, auch ein paar Wolken, aber trocken. 27 Grad in Sachsen und Brandenburg und zu 34 Grad im Südwesten, an der Nordsee etwas kühler. Auch am Sonntag sonnig, im Osten wieder ein paar Wolken. Es ist 1.03 Uhr.
3: Und da ist der Verkehrsservice in der ARD-Hitnacht gern noch einmal mit der Entwarnung von der A70 Bayreuth-Schweinfurt-Wenneck zwischen Rostorf am Berg und Bamberg. Die Falschfahrermeldung wurde aufgehoben. Aktuell gilt nach wie vor, die A1 Osnabrück Richtung Bremen ist in Höhe Osnabrück Nord bis Sonntagnacht wegen Brückenarbeiten gesperrt. Eine Umleitung führt über die U3. A3 Köln Richtung Frankfurt zwischen Bad Honnef-Linz und Neustadt-Wied 3 Kilometer Stau. Die A4 Köln Richtung Aachen ist zwischen Frechen Nord und Kreuz Kerpen wegen Brückenarbeiten bis Montag früh gesperrt. In der Gegenrichtung ist die Fahrbahn zwischen Kreuzkerpen und Köln-Eifeltor gesperrt. Die A30 Bad Oeynhausen-Osnabrück ist zwischen Melle Ost und West wegen Brückenarbeiten bis Montag früh in beiden Richtungen gesperrt. Die A37 Hannover-Messe Richtung Burgdorf ist zwischen Kreuz Hannover-Kirchhorst und Beinhorn wegen einer Nachtbaustelle bis 5 Uhr früh gesperrt. Eine Umleitung ist hier für Sie eingerichtet. Die A42 Kamp-Lindfort Richtung Dortmund ist zwischen Oberhausen Zentrum und Kreuz Essen Nord wegen Brückenarbeiten noch bis ca. 5 Uhr gesperrt. Und die A94 München Richtung Passau ist zwischen Altötting und Neuötting Ost wegen Bauarbeiten bis 5.30 Uhr gesperrt. Ihnen überall eine gute und sichere Fahrt.
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3: Und die bringt Sie in den neuen Tag. Wir begleiten Sie durch den Nachtdienst. Die ARD-Nacht hilft auch beim Wachbleiben oder vielleicht endlich zur Ruhe kommen. Die neue Stunde startet mit Sophie Alice Baxter und Murder on the Dance Floor und mit Belinda Carlisle. Und Heaven is a Place on Earth. Ich bin Imme Dröger und wünsche einen angenehmen Weg durch die Nacht mit Grüßen aus Dresden.

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Vorsicht, Falschfahrer auf der A1 zwischen Kreuz Köln-Nord und Kreuz Köln-West. Hier kommt Ihnen ein Falschfahrer entgegen. Fahren Sie bitte in beiden Richtungen äußerst vorsichtig, fahren Sie äußerst rechts und überholen Sie bitte nicht auf der A1 zwischen Kreuz Köln-Nord und Kreuz Köln-West. Hier ist ein Falschfahrer unterwegs. Bitte fahren Sie in beiden Richtungen äußerst vorsichtig.

Mr. Slowhand, Eric Clapton und My Father's Eyes. Das ist die Hitnacht, die ARD-Hitnacht um 1.16 Uhr. Da wünschen wir eine angenehme Nacht mit uns und auch gleich mit den Buggles. Und zwar nach Grüßen von Beatrice und Jens. Die zwei Nachteulen, haben sie geschrieben, feiern nämlich gerade mit Nachteule Nico, der heute Geburtstag hat. Wir feiern zünftig rein, schreiben sie. Wir grüßen die Moderatorin Imme Tröger und die Hitnacht-Familie. Da sagen wir natürlich Danke und alles Gute. Und Servus schreibt auch Steffen aus Münchsmünster zur Frage der Nacht nach ihren Lieblingskleidungsstücken. Und er schreibt, ich habe anfangs der 80er im Tagebau meine Lehre gemacht und war dann gleich im Schichtsystem integriert. Da es im Winter recht kalt war, hat mir meine Omi ein paar dicke Wollstrümpfe bis übers Knie gestrickt. Diese ziehe ich heute nicht mehr an, aber entsorgen werde ich diese niemals, dieses wertvolle Kleidungsstück. Aus Liebe zu meiner Omi und guten Erinnerungen. Oh, Steffen, das ist ganz, ganz lieb. Wir sagen Dankeschön und weiterhin auch angenehmes Lauschen und viel Freude mit Ihren besonderen Kleidungsstücken Ihres Lebens. Von denen erzählen Sie uns heute gern per Post. Schreiben Sie uns, ob Sie so eine besondere Klamotte haben mit Erinnerungswert, einfach per Mail an ard-hitnacht@mdr.de. Und hier sind jetzt erstmal die Buggles und Video Killed the Radio Star. 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

Die Buggles und Video Killed the Radio Star. Ganz schwungvoll für ihren Weg durch die Nacht. Die ARD-Hitnacht. Jetzt auch mit einer Sängerin. Da gilt doch das Motto von Big in Japan. Während Alpha Will in ihrem Superhit darüber scherzten, dass sie einen Hit haben, der zumindest in Japan ganz groß Erfolg hat, da ging es Sängerin Sandra mit ihrer Mädchenband Arabesque wirklich so. Während in Deutschland alles eher ein bisschen ruhiger blieb, was den Erfolg anging, waren die Mädels in Japan ganz große Stars, bis Sandra es alleine versuchen wollte. Sie tat es auch mit englischen Texten und mit einem Lied, das von Michael Cretu und von Hubert K. geschrieben wurde, unter anderem, und das ihr den Durchbruch brachte. Wir hören uns Sandra an mit Maria Magdalena. Ich bin Imme Tröger und das ist ihr Weg durch den Nachtdienst mit uns um 1:22 Uhr.

mit Sandra durch die Nacht. Mit dem Blick nach wie vor zur A1. Vorsicht, nach wie vor Falschfahrer zwischen Kreuz Köln Nord und Kreuz Köln West. Hier ist immer noch ein Falschfahrer unterwegs auf der A1. Fahren Sie bitte äußerst rechts und überholen Sie nicht. In beiden Richtungen Vorsicht auf der A1 zwischen Kreuz Köln Nord und Kreuz Köln West. Hier ist immer noch ein Falschfahrer unterwegs. Bitte fahren Sie vorsichtig.

0: Und da schauen wir auf die Straßen. Hier ist der Verkehrsservice in der ARD-Hitnacht. Gern noch einmal von der Endwarnung der A1. Die Meldung über den Falschfahrer zwischen Kreuz Köln-Nord und Kreuz Köln-West wurde aufgehoben. Aktuell kommen die Meldungen von der A1 Osnabrück Richtung Bremen. Die ist in Höhe Osnabrück-Nord bis Sonntagnacht wegen Brückenarbeiten gesperrt. Eine Umleitung führt sie über die U3. A3 Köln Richtung Frankfurt zwischen Bad Honnef-Linz und Neustadt-Wied immer noch 3 Kilometer Stau. Die A4 Köln Richtung Aachen ist zwischen Frechen-Nord und Kreuz Kerpen wegen Brückenarbeiten bis Montag früh gesperrt. In der Gegenrichtung ist die Fahrbahn zwischen Kreuz Kerpen und Köln-Eiffeltor gesperrt. Die A30 Bad Oeynhausen-Osnabrück ist zwischen Melle Ost und West wegen Brückenarbeiten bis Montag früh in beiden Richtungen gesperrt. Die A37 Hannover-Messe Richtung Burgdorf ist zwischen Kreuz Hannover-Kirchhorst und Beinhorn wegen einer Nachtbaustelle bis 5 Uhr in der Früh gesperrt. Eine Umleitung ist hier für Sie eingerichtet. Die A42 Kamp-Lindfurt Richtung Dortmund ist zwischen Oberhausen Zentrum und Kreuz Essen Nord wegen Brückenarbeiten noch bis 5 Uhr gesperrt. Und auch die A94 München Richtung Passau ist zwischen Altötting und Neuötting Ost wegen Bauarbeiten gesperrt. Das Ganze voraussichtlich bis 5.30 Uhr. Ihnen überall, wo es geht und wo Sie unterwegs sind, gute Fahrt.
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Sophie mit Mercy. So geht's hier gut gelaunt durch die ARD-Hitnacht mit Kleidungsstücken in dieser Nacht, die für Sie besonders sind. Das kann eine Hose sein, die Sie aufbewahren aus diesem oder jenem Grund. Das kann ein Fehlkauf sein, der so schräg ist, dass Sie zwar nicht anziehen, doch auch nicht wegwerfen wollen. So wie bei Cassandra, die einen quietschgrünen Kordanzug gekauft hat. Denn den kann man zwar einfach nicht tragen, schreibt sie, doch die Farbe ist so toll, dass ich sie zum Anschauen im Schrank habe, also den Anzug. Liebe Grüße von Cassie aus Fürstenwalde. Cassandra, das klingt sehr abenteuerlich, quietschgrüner Kordanzug, danke für die Post. Ebenso wie an Konsti, der hat uns auch aus Brandenburg geschrieben. Er hört uns dort und freut sich sehr, heute Nacht uns begleiten zu können, schreibt er. Da ich sowieso die ganze Nacht wach bin und ich höre euch, damit ich Musik in meinen Ohren habe. An alle Hörer ein schönes Wochenende. Auch an Konsti. Besten Dank zurück. Gerne auch für Ihre Post heute Nacht, zum Beispiel zum Thema Kleidungsstücke, die Ihnen viel bedeuten oder die einfach nur irre sind. Geht per Mail an ard-hitnacht@mdr.de. Jetzt zu Simply Red und If You Don't Know Me By Now. Ja, wir können noch ganz, ganz lieb. So klingt ihr Weg ins Wochenende.

Chris Rea und Julia hier in der ARD-Hitnacht mit Imme Tröger. Da freue ich mich auf Chris de Burgh an dieser Stelle. Er ist gerade auf Tour in Deutschland und live zu erleben, unter anderem jetzt im Juli in Aschaffenburg, in Köln, Kulmbach, Marburg und auch in Koblenz, in Wiesbaden, Augsburg und Mosbach und natürlich in der ARD-Hitnacht. Da müssen Sie nicht ganz so weit. Hier ist er, Chris de Burgh. Und Lady in Red, kommen Sie gut durch die Nacht mit uns um kurz vor zwei.

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1: Um 2 Uhr mit Gabriela Kühne. Bei der Fußball-Weltmeisterschaft steht Spanien im Halbfinale. Die Spanier gewannen ihr Viertelfinale gegen Belgien mit 2:1. Aus dem ARD-WM-Team Michael Küster.
2: Trotz großer Überlegenheit haben die spanischen Fans lange warten müssen auf das erlösende Tor. Der Siegtreffer zum 2:1 über Belgien fiel erst in der 88. Minute durch den kurz zuvor eingewechselten Mikel Merino. Vorausging ein Fehler des belgischen Torwarts. Spanien war dennoch die stärkere Mannschaft in dieser Partie und ging in der ersten Halbzeit durch Fabian in Führung. Noch vor der Pause gelang De Ketelaer der Ausgleich. Es war gleichzeitig der erste Gegentreffer der Spanier bei diesem Turnier. Im Halbfinale wartet am kommenden Dienstag das Team aus Frankreich.
1: Viele Firmen in Deutschland sind nicht bereit, hier zu investieren. Laut einer Konjunkturumfrage des Instituts der deutschen Wirtschaft verzichtet jedes 5. Unternehmen vollständig auf Investitionen. Die Umfrage liegt der Welt am Sonntag vor.